0: Instrument hat der Kanzler allerdings ausgeschlossen. Für eine Übergewinnsteuer auf Extraprofite der Mineralölkonzerne sieht er keine rechtliche Grundlage. Die Regierung will stattdessen verschiedene Steuern und Abgaben in den Blick nehmen. Der Bundeskanzler hat derweil seine für nächste Woche geplante Reise zur UN-Generalversammlung abgesagt. Er werde entgegen ursprünglicher Planungen nicht nach New York reisen. Seine Präsenz sei in Berlin erforderlich, heißt es aus Regierungskreisen.
1: Kanzler Merz hatte schon letztes Jahr nicht an der UN-Generaldebatte teilgenommen und die deutsche Rede dort Außenminister Wadephul überlassen. So wird es nun wohl auch dieses Jahr kommen. Merz' kurzfristige Absage dürfte dem innenpolitischen Druck geschuldet sein. Kurz vor zwei weiteren Landtagswahlen mit drohenden Wahlschlappen wird in der Union mehr oder weniger offen über einen möglichen Austausch des Kanzlers diskutiert. Merz will noch am Sonntagabend mit der CDU-Spitze über die Wahlergebnisse beraten und dabei wohl vor allem fragen, wie viel Rückendeckung er in den eigenen Reihen noch hat. Aus Berlin, Ronny Thorau.
0: Bundesverteidigungsminister Boris Pistorius und sein US-Amtskollege Pete Hegseth haben eine Absichtserklärung über eine verstärkte Zusammenarbeit bei Rüstungsprojekten unterzeichnet. Angesichts der aktuellen sicherheitspolitischen Herausforderungen soll es eine Kooperation bei der Herstellung hochmoderner Waffensysteme und komplexer Munition geben, sagte Pistorius in Washington. In Stadthagen in Niedersachsen ist ein Streit unter Kindern um einen Ball derart eskaliert, dass am Ende 5 Personen verletzt wurden. Nach Angaben der Polizei hatten sich mehrere Eltern in den Streit ihrer Sprösslinge eingemischt und nach einer verbalen Auseinandersetzung kam es zu einer Schlägerei. Die Polizei setzte Pfefferspray ein, um die Kontrahenten zu trennen. Ein 26-Jähriger kam schwer verletzt in ein Krankenhaus, 4 weitere Erwachsene wurden leicht verletzt.
2: Eine relativ wolkige Nacht liegt da vor uns. Teilweise kann noch mal hier und da ein Regenschauer runterkommen. Also dieses schöne sommerliche Wetter hat dann mit dieser Nacht auch wirklich ein Ende gefunden. Nachher wird es nicht mehr ganz so warm wie gestern. 21 Grad in der Spitze, dazu immer mal wieder windig. Hier und da müssen wir vielleicht auch noch mit einem starken Regenschauer rechnen. Teilweise auch Gewitter, aber das nur lokal und örtlich. Also nicht überall in NRW. Und am Donnerstag, da geht's dann ein bisschen besser weiter, zumindest die Schauer lassen nach und es bleibt wolkig bei uns bei Temperaturen so bis 20 Grad.
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4: A40 Dortmund-Essen, zwischen Dortmund-Hombruch und Dortmund-Barob 1 Kilometer Stau. Und A45 Gießenhagen, zwischen Kreuz-Olpe-Süd und Drolshagen, 5 Kilometer stockender Verkehr, 6 Minuten Verzögerung. Wir wünschen allen unterwegs gute Fahrt.
2: Kurz nach 2, gleich ein echt cooler 90er, Mr. Big und Wild World. Was haben wir uns die Seele aus dem Leib gesungen bei diesem Song? Damals, weiß ich noch, Ferienlager Ameland, da haben wir den Song schon gesungen, du. Und den hören wir gleich. Vorher noch Alan Walker und Tiffany Harris. Schöne Nacht.
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0: Mr. Big und Wild World hier bei uns direkt aus den 90ern. Und wir freuen uns ganz doll auf unsere Comedy-Camp-Tour. Geht ja schon im Oktober los. Und am 14. Oktober ist ein ganz besonderer Termin, muss man sagen. Das ist nämlich im Theater am Marientor in Duisburg. Das ist nämlich dann ein Heimspiel für Comedian Toni Bauer. Der wird da für uns auf der Bühne stehen.
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3: 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Die haben mir viel beigebracht. Die haben mir eine Sache beigebracht. Die haben mir beigebracht, man kann 50 Jahre verheiratet sein und man muss sich nicht lieben. Also, ich schwör. Ehrlich. Seit ich die kenne, die haben noch nie Zärtlichkeiten ausgetauscht. Einmal haben die Zärtlichkeiten ausgetauscht. Letztes Mal komme ich von der Tour nach Hause. Ich höre nur so. Ich gucke, im Badezimmer ist da mein Opa. Rasiert sich ordentlich die Koteletten. Ich gucke nochmal, hat der meinen Rasierer in der Hand? Ich sag, Opa, das ist mein Rasierer. Sagt er zu mir, das Teil hat super Klingen, Junge. Ich sag, Opa, den benutze ich nicht für mein Gesicht. 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

0: Eine sehr, sehr wolkige Nacht ist das. Hier und da gibt es noch so einen letzten Regenschauer. Die ziehen dann aber ja, langsam raus aus NRW. Das Dumme ist, nachher im Tagesverlauf kommen neue hinzu. Teilweise dann auch Starkregen, Gewitter sind auch möglich. Das aber nur lokal und örtlich. Also passt da ein bisschen auf. Es wird auch nicht mehr so warm wie beispielsweise gestern. Gestern hatten wir so 28, 29 Grad. Jetzt nur noch Höchstwerte im Tagesverlauf zwischen 17 und 21 Grad. Der Donnerstag wird dann wieder ein bisschen trockener. Bleibt wolkig. Es wird auch nicht so viel wärmer, nur bis 20 Grad. Aber zumindest lässt der Regen ein bisschen nach.
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2: A40, Dortmund-Essen zwischen Dortmund-Hombruch und Dortmund-Barup. 1 Kilometer Stau. Wir wünschen allen unterwegs gute Fahrt.
0: Wir haben irgendwie lang nichts mehr Neues von Adele gehört, oder? Wird mal wieder Zeit. Hat sie so gesagt, sie macht jetzt gerade nichts mehr, will nicht mehr singen oder so. Das lassen wir ihr nicht durchgehen. Gleich singt sie bei uns Adele, Someone Like You. Mit dabei in den 3 Hits, die jetzt kommen, auch noch Topic und Sarah Larsson. Ach komm, wir fangen direkt mit Adele an. Schöne Nacht.
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0: Nummer 1 Hit aus den 90ern. Snow und Informer. Wer konnte mitsingen? Ich nicht. Ich habe mir die Zunge da immer verknotet. Das ging nicht. Jetzt viel Spaß mit Robert Jantz.
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1: Ich bin Diana Kramer. Für die Autofahrer in Deutschland soll es angesichts immer weiter steigender Spritpreise Entlastungen geben. Das hatte Bundeskanzler Friedrich Merz gestern angekündigt. Wann und wie genau diese Entlastungen aussehen, soll jetzt in der Koalition beraten werden. Bremens SPD-Bürgermeister Andreas Bovenschulte sagte im ZDF-Heute-Journal, es dürfe jetzt nicht zu lange über die Optionen diskutiert werden.
2: Es müssen jetzt schnell Entscheidungen getroffen werden, weil die Situation an den Zapfsäulen einfach unerträglich ist. Die Menschen müssen entlastet werden und da zählt jetzt eigentlich jeder Tag. Man kann die Energiesteuer senken, man kann auch den Direktzahlungsmechanismus, den es hier gibt, nutzen. Alles hat Vorteile, all das hat Nachteile. Ich glaube, da wird es nicht die 100% optimale Lösung geben. Wichtig ist, sich auf eine Lösung zu verständigen und die schnell umzusetzen. Das ist, glaube ich, wichtiger, als jetzt noch monatelang über das richtige Instrument zu diskutieren.
1: Brems Bürgermeister Bovenschulte. Bundeswirtschaftsministerin Katharina Reicher hat sich dafür ausgesprochen, bestimmte Bevölkerungsgruppen gezielt über einen Direktzahlmechanismus zu entlasten. Eine Übergewinnsteuer für Mineralölkonzerne, wie von der SPD gefordert, lehnt sie wie auch der Bundeskanzler ab. Deutschland und die USA wollen ihre Zusammenarbeit bei Rüstungsprojekten deutlich ausbauen. Dazu haben Bundesverteidigungsminister Boris Pistorius und sein US-Amtskollege Pete Hegseth in Washington eine Absichtserklärung über verstärkte Kooperationen unterzeichnet.
3: Neue sicherheitspolitische Herausforderungen machen eine robuste und eng verzahnte Verteidigungsindustrie nötig. Bei der Herstellung von Waffensystemen und Munition wollen die USA und Deutschland stärker zusammenarbeiten, Kapazitäten erhöhen und Lieferzeiten verkürzen, um so die Versorgung mit Rüstungsgütern auf beiden Seiten des Atlantiks zu sichern. Deutschland könne viel beisteuern, sagte Pistorius. Die verstärkte Zusammenarbeit mit den USA stärke die Sicherheit und Einsatzbereitschaft des gesamten Bündnisses. Tina Eck, USA.
1: Der milliardenschwere Rechtsstreit um die Lieferungen von Schutzmasken zu Beginn der Corona-Pandemie beschäftigt heute den Bundesgerichtshof in Karlsruhe. Das Gericht verhandelt über 4 Verfahren, in denen Unternehmen mit dem Bund über die Bezahlung der damals bestellten Masken streiten. Ob heute schon ein Urteil fällt, ist bisher offen.
4: In der Nacht wechselnd bis stark bewölkt, hier und da vielleicht auch mal nass, die meiste Zeit aber trocken. Tiefstwerte zwischen 15 und 11 Grad, schauen wir auf den Tag. Da sind an diesem Mittwoch viele Wolken unterwegs, auch Regen ist möglich und am Nachmittag und Abend örtlich Gewitter mit starkem Regen. Das Ganze natürlich lokal begrenzt, Höchstwerte zwischen 17 und 21 Grad, also insgesamt deutlich kühler als gestern.
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5: A40 Dortmund-Essen zwischen Dortmund-Hombruch und Dortmund-Barup, 1 Kilometer Stau. Und A42 Dortmund-Kamp-Lindfort zwischen Oberhausen-Zentrum und Oberhausen-Buschhausen, 1 Kilometer stockender Verkehr. Wir wünschen allen unterwegs gute Fahrt.
4: 3 Uhr ist durch, Robert Jantz ist hier, ich übernehme jetzt mal hier den Staffelstab und mit mir geht's dann jetzt in Richtung Mittwochmorgen. Und ja, falls sich für euch die Nachtschicht gerade zieht und euch denkt, boah, das dauert ja alles, das nimmt ja gar kein Ende, das ist ja gefühlt alles eine Ewigkeit. Hier der nächste Song, der liefert dann zumindest, ich meine, hilft euch relativ wenig, aber zumindest den passenden Titel. Wir starten musikalisch rein mit Alex Warren, Eternity.
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0: Gonna Make You Sweat aus dem Jahr 1990. Und jetzt würde ich mal vorschlagen, machen wir mal einen ganz großen Sprung ins Jahr 2026, denn Moskenna hat da was Neues für uns.
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0: In der Nacht sind viele Wolken unterwegs. Hier und da können noch mal ein paar Tropfen runterkommen. Temperaturen haben sich eingependelt zwischen 15 und 11 Grad. Schauen wir auf den Tag. Da sind viele Wolken unterwegs. Auch Regen ist möglich. Am Nachmittag und Abend dann die Gewittergefahr etwas gestiegen. Auch Starkregen ist möglich. Höchstwerte 17 bis 21 Grad.
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2: Hier die aktuelle Verkehrslage A40 Dortmund-Essen zwischen Dortmund-Hombruch und Dortmund-Barob. 1 Kilometer Stau. Weiterhin auf der A42 Dortmund-Kamp-Lindfort zwischen Oberhausen-Zentrum und Oberhausen-Buschhausen 1 Kilometer stockender Verkehr und zusätzlich auf der A44 Essen-Düsseldorf zwischen Auffahrt Reichswald-Allee und Kreuz Düsseldorf-Nord dichter Verkehr, 7 Minuten längere Fahrzeit. Wir wünschen allen unterwegs gute Fahrt.
0: Robert Jans ist hier, gemeinsam geht's durch die Nacht und jetzt geht es einmal zurück in die 2000er. Ich spiele euch Never Be The Same Again. Schön, dass ihr mit am Start seid.
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0: Ja, so säuseln wir uns hier durch die Mittwochnacht in Richtung Mittwochmorgen. Und in Dortmund, da steigt seit gestern weißer Rauch auf. Aber das hat jetzt nichts mit dem Papst zu tun oder so, nee, sondern mit der weltgrößten Fachmesse der Tabakbranche. Ach, schau an. Unser Hannes, der ist ja überzeugter Nichtraucher, hat sich aber mal einen ganz besonderen Werbespot für dieses Event überlegt.
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2: Ihr sucht einen Ausflug für die ganze Familie? Ja, Freunde, die Intertabak kann ich da sehr empfehlen. Das ist die Tabakmesse zu allem, was man sich durch die Atemwege reinballern kann. Mit tollen Programmpunkten wie Zigarettenstopfen für Anfänger, Zigarrenweitwurf und Apnoe-Rauchen. Ja, der tiefste Zug gewinnt. Aber das ist nur was für Profi-Puffer. Natürlich wird auch an die Kleinen gedacht. Entdeckt tolle Ausmalbücher mit den beliebtesten Schockbildern. Eine Töpferecke, wo man seinen eigenen Aschenbecher gestalten kann. Und ein Social-Media-Bereich mit und ohne Filter. Abends entzündet dann DJ Nikotin das Feuer. Er ist bekannt für seine Lightshow und natürlich auch seine Nebelmaschinen. Also ab auf die Tanzfläche, da könnt ihr entspannt nach einer Pfeife tanzen. Die Tickets zieht ihr am Automaten nach Vorlage eurer Bankkarte und es gibt Ermäßigungen für Passivraucher. Ja! Aber Vorsicht, immer dran denken, dieser Spaß macht süchtig.
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1: Ich bin Diana Kramer. Bundeskanzler Friedrich Merz hat angesichts weiter steigender Spritpreise Entlastungen für Autofahrer angekündigt. Eine Übergewinnsteuer auf Extraprofite der Mineralölkonzerne lehnt er jedoch ab. Doch genau für diese Steuer wirbt die SPD.
2: Immerhin einig ist man sich, dass viele Autofahrer an der Schmerzgrenze sind. Wir werden etwas gegen die Preistreiberei tun, verspricht der Kanzler. Aber eine Übergewinnsteuer hält er für rechtlich nicht durchsetzbar. SPD-Finanzminister Klingbeil will allerdings damit Entlastungen für Autofahrer gegenfinanzieren und fordert auch einen Spritpreisdeckel. Doch auch der ist umstritten in der Regierung. Dennoch sagt Merz, wir werden schnell Vorschläge auf den Tisch legen. Claudia Wächter, Nachrichtenredaktion.
1: Ungeachtet der hohen Spritpreise gab es in der Sommerreisezeit mehr Staus auf Autobahnen und Fernstraßen. Über den gesamten Ferienzeitraum zählte der ADAC fast 129.000 Staus, ein Anstieg um gut 8% gegenüber 2025. Die Staulänge hat sich laut ADAC um rund 4% auf knapp 218.000 Kilometer erhöht. Die meisten Staus wurden Mitte Juli zum Ferienstart im bevölkerungsreichsten Bundesland Nordrhein-Westfalen registriert. Zu Beginn der Corona-Pandemie wurden händeringend Schutzmasken gesucht. Der Bund bot viel Geld und Händler beschafften mehr als erwartet. Der daraus folgende Rechtsstreit liegt nun am Bundesgerichtshof in Karlsruhe. Ob heute schon ein Urteil fällt, ist unklar.
3: Das Bundesgesundheitsministerium hatte im Frühjahr 2020 ein sogenanntes Open-House-Verfahren durchgeführt, bei dem jeder, der wollte, dem Bund für 4,50 Euro das Stück FFP2-Masken verkaufen konnte. Doch es machten viel mehr Firmen mit als erwartet. Bei vielen verweigerte der Bund später die Annahme wegen angeblicher Mängel oder vermeintlich versäumter Fristen. Zahlreiche Händler zogen dagegen vor Gericht. Rund 90 Verfahren laufen heute noch dazu. Über 4 wird nun am BGH verhandelt. Aus Karlsruhe, Jacqueline Melcher.
1: Italien und Spanien haben erneut ihre gegenseitigen Grenzkontrollen verlängert. Diese sollen für weitere 2 Wochen gelten, kündigten beide EU-Länder an. Italien hatte die Einführung seinerzeit damit begründet, seine Grenzen wegen des Andrangs von Migranten auf die spanische Nordafrika-Exklave Ceuta besser schützen zu müssen.
4: Heute wechselbewölkt und auch Schauer sind möglich. Am Nachmittag und Abend örtlich Gewitter mit Starkregen und Höchstwerte haben wir zwischen 17 und 21 Grad. Morgen geht es ähnlich weiter, viele Wolken und insbesondere zum Abend hin dann auch nass.
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5: Zurzeit liegen uns keine Meldungen vor. Wir wünschen allen unterwegs gute Fahrt.
4: Kurz nach 4, Robert Jantz ist hier, da kann ich schon mal sagen, einen schönen guten Morgen wünsche ich euch. Und wir starten auch direkt rein mit 3 Hits am Stück. Den Anfang machen die Imagine Dragons mit On Top of the World.
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0: Lucia war das mit Too Sweet. Einen schönen guten Morgen wünsche ich euch. Kommt gut rein. Und auch wenn das Wetter heute nicht ganz so geil wird wie gestern, bei uns geht der Sommer trotzdem in die Verlängerung mit Sonnenschein.
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0: Viele Wolken sind an diesem Mittwoch unterwegs, auch Schauer sind möglich und so in Richtung Nachmittag, Abend, da kann dann auch das ein oder andere Gewitter mit Starkregen dabei sein. Höchstwerte haben wir heute zwischen 17 und 21 Grad, also insgesamt kühler als gestern. Und schauen wir schon mal auf morgen, da geht es eigentlich ähnlich weiter. Da sind wieder viele Wolken unterwegs und insbesondere zum Abend hin wird es dann auch nass.
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2: A40 Dortmund-Essen zwischen Dortmund-Hombruch und Dortmund-Barup, 1 Kilometer Stau. Wir wünschen allen unterwegs gute Fahrt.
0: Robert Janz ist hier. Einen schönen guten Morgen wünsche ich euch. Kommt gut rein in diesen noch ganz frühen Mittwoch. Und um diese Uhrzeit reichen manchmal wirklich nur zwei Worte. Mehr Kaffee. Wir sind Helden, die haben das 2005 ein bisschen anders gesehen. Die sagen, ein Wort reicht. Wir sind somit nur ein Wort.
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0: Jennifer Lopez und David Guetta waren das mit Save Me Tonight. Da müssen Sie sich beeilen. Ich meine, die Nacht ist so gut wie rum. Wir sind schon mittendrin im ganz frühen Mittwochmorgen. Und wir hier bei uns im Sender, wir freuen uns einfach mega, dass wir es geschafft haben. Comedian Toni Bauer ist dieses Jahr beim Comedy Camp im Herbst mit am Start. Toni hat sich ja schon bei Let's Dance in unsere Herzen getanzt und gehört mittlerweile einfach fest zur Comedy-Welt. Normalerweise tritt der Duisburger nicht in seiner Heimatstadt auf, aber für uns kommt er extra am 14. Oktober ins Theater am Marientor. Und ja, vielleicht kommen seine Oma und sein Opa dann auch.
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3: Und ich liebe meine Oma und meinen Opa sehr. 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Also, ich schwör. Ehrlich. Seit ich die kenne, die haben noch nie Zärtlichkeiten ausgetauscht. Einmal haben die Zärtlichkeiten ausgetauscht. Letztes Mal komme ich von der Tour nach Hause, ich höre nur so. Ich gucke im Badezimmer, ist da mein Opa, rasiert sich ordentlich die Koteletten. Ich gucke nochmal, hat der meinen Rasierer in Hand? Ich sag, Opa, das ist mein Rasierer. Sagt er zu mir, das Teil hat super Klingen, Junge. Ich sag, Opa, den benutze ich nicht für mein Gesicht. 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
1: Ich bin Diana Kramer. Für die Autofahrer in Deutschland soll es angesichts immer weiter steigender Spritpreise Entlastungen geben. Das hatte Bundeskanzler Friedrich Merz gestern angekündigt. Wann und wie genau diese Entlastungen aussehen, soll jetzt in der Koalition beraten werden. Bremens SPD-Bürgermeister Andreas Bovenschulte sagte am Abend im ZDF, es dürfe jetzt aber nicht zu lange über die Optionen diskutiert werden.
2: Es müssen jetzt schnell Entscheidungen getroffen werden, weil die Situation an den Zapfsäulen einfach unerträglich ist. Die Menschen müssen entlastet werden. Da zählt jetzt eigentlich jeder Tag. Man kann die Energiesteuer senken, man kann auch den Direktzahlungsmechanismus nutzen. Alles hat Vorteile, all das hat Nachteile. Wichtig ist, sich auf eine Lösung zu verständigen und die schnell umzusetzen. Das ist, glaube ich, wichtiger, als jetzt noch monatelang über das richtige Instrument zu diskutieren.
1: Bremens Oberbürgermeister Bovenschulte. Bundeskanzler Friedrich Merz hat erneut seinen Willen bekräftigt, das schwarz-rote Reformpaket durchzusetzen. Es sei ein Versprechen, den ernsthaften Versuch zu unternehmen, das hinzubekommen, sagte er am Abend auf einer Veranstaltung zum 150. Geburtstag von Ex-Kanzler Konrad Adenauer in Berlin. Ähnlich hatte sich der Kanzler bereits gestern bei einer Wirtschaftstagung in Berlin geäußert und dabei von einer Bewährungsprobe für die Koalition gesprochen. Deutschland und die USA wollen ihre Zusammenarbeit bei Rüstungsprojekten deutlich ausbauen. Dazu haben Bundesverteidigungsminister Boris Pistorius und sein US-Amtskollege Pete Hexas in Washington eine Absichtserklärung für mehr Kooperation unterzeichnet.
3: Neue sicherheitspolitische Herausforderungen machen eine robuste und eng verzahnte Verteidigungsindustrie nötig. Bei der Herstellung von Waffensystemen und Munition wollen die USA und Deutschland stärker zusammenarbeiten, Kapazitäten erhöhen und Lieferzeiten verkürzen, um so die Versorgung mit Rüstungsgütern auf beiden Seiten des Atlantiks zu sichern. Tina Eck, USA.
1: Die Finanzmärkte blicken mit großer Spannung auf die Zinsentscheidung der US-Notenbank Fed. Zum ersten Mal seit Sommer 2023 könnte sie heute den Leitzins wieder anheben und damit versuchen, sich gegen die anhaltend hohe Inflation zu stemmen. In den vergangenen 5 Sitzungen hatte der Zentralbankrat die Zinsspanne bei 3,5 bis 3,75% beibehalten. Und das waren die Nachrichten mit Diana Kramer.
4: So, wir sind schon für euch da um kurz nach 5. Guten Morgen auch an Nea Mai.
5: Ja, schönen guten Morgen.
4: Du hast den Blick aufs Wetter für uns.
5: Ja, wechselhaft heute, ein Mix aus Sonne, Wolken, ein paar Schauer sind tagsüber auch dabei. Zum Nachmittag können sich auch einzelne kurze Gewitter entwickeln. Es wird so um die 18 Grad in der Spitze, deutlich kühler als gestern. In Sintern, da starten wir jetzt schon mal mit 17 Grad bei euch. Dann schauen wir um 5:02 auf die Straßen. Alles entspannt, uns ist noch nichts gemeldet.
4: Wunderbar. 022 36 88 89 90, das ist die Nummer, wenn ihr vielleicht doch schon etwas gesehen habt. Kommt gut an. So, und rein geht's in den Mittwoch, den 16. September. Haben wir doch schon wieder Bergfest. Yay, ja. Kommt gut rein in den Tag. Jetzt mit Miles Smith und Stargazing. Der Finn ist hier. Finn Weiden, guten Morgen.
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0: Das ist Michael Schulte mit You Let Me Walk Alone hier bei Radio Erft. Und gleich für euch so ein bisschen Rockmusik von Linkin Park, The Emptiness Machine. Kommt gut in den Tag, jetzt mit
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2: Ich bin im Urlaub mit Rad in Holland unterwegs, am Stadtrand einer holländischen Kleinstadt. Auf einmal sehe ich sie auf dem Rasenstreifen am Radweg direkt neben der Straße entlang watscheln. Eine Entenmutter mit ihren 6 Küken. Ich komme ihnen langsam näher. Die Entenmutter wechselt plötzlich vom Rasenstreifen auf die Straße. Ich springe vom Rad und gebe dem Auto, das angefahren kommt, ein Stoppzeichen. Die Fahrerin sieht die Entenfamilie und hält an. Das nächste Auto, das von hinten kommt, weiß nicht, was los ist und überholt langsam das erste Auto. Trotz der Warnzeichen. Glück gehabt, die Entenfamilie weicht aus. Inzwischen sind auf beiden Fahrbahnspuren Autos stehen geblieben. Eine Autofahrerin auf der Gegenfahrbahn steigt aus, scheucht die Entenfamilie zurück in Richtung Radweg, steigt ein und fährt weiter. Falsche Richtung, denkt die Entenmutter. Sie hat eine Mission. Sie will auf die andere Seite. Sie watschelt wieder zurück auf die Straße mit den piepsenden Küken im Schlepptau, hüpft auf dem Mittelstreifen und ist auf der Gegenfahrbahn. Ein SUV-Fahrer kommt angerast. Auch er reagiert auf die Stoppzeichen und kommt kurz vor der Entenfamilie zum Stehen. Glück gehabt. Die Entenmutter und die Küken hüpfen auf den Seitenstreifen der anderen Straßenseite. Sie haben es geschafft. Die Entenmutti watschelt zu einem kleinen Fußpfad und sieht, die Luft ist rein. Keine Gefahr auf dem Weg. Der SUV-Fahrer rast weiter. Alle atmen durch. Die kurze Szene hat knapp 5 Minuten gedauert. Etwa 20 Autofahrer und Radfahrer haben miteinander dafür gesorgt, dass der Verkehr einen kurzen Moment für die Entenfamilie stillstand. Zusammenarbeit und Kooperation haben geklappt für diesen Augenblick. Ich frage mich, muss ich in diesem Hitzesommer nicht noch viel mehr zusammen mit anderen für den Schutz von Tieren und ihrer Lebenswelt tun? Carsten Griese von der Evangelischen Kirche für Augenblick mal.

0: mit Temper City. Self-Aware, jetzt haben wir es 20 nach 5. Hier bei Radio Erft, guten Morgen. Ja, und gestern war es ja nochmal richtig knackig warm hier am Rhein-Erft-Kreis, ne? Waren ja wieder so an die 30 Grad und das Mitte September. Heute aber wieder schon nur noch so, ja, um die 21 Grad in der Spitze. Müssen wir wohl so langsam Abschied nehmen, ne, vom Sommer. Obwohl, ich glaube, das habe ich in den letzten Wochen jetzt auch schon 10-mal gesagt. Also vielleicht kommt ja dann doch nochmal so ein schöner Sommer-Peak-Tag hier bei uns. Ja, Abschied nehmen beim Sommer fällt auf jeden Fall dem ein oder anderen von euch leichter oder eben nicht.
1: Also ich liebe den Herbst, ich liebe auch den Sommer, aber nicht diesen heißen Sommer, wie wir den dieses Jahr hatten. Das hat mir überhaupt nicht gefallen.
2: Also grundsätzlich, der Sommer war ja diesmal ein extremer heißer Sommer. Von daher bin ich dann eher froh, dass er zu Ende ist.
3: Ich bin Sommerkind, also wenn ich morgens schon im Dunkeln aus dem Haus gehe und im Dunkeln wieder nach Hause komme, dann habe ich schon schlechte Laune.
4: Ich bin schon raus. Ich bin schon eine Herbstmaus. Ich habe schon dekoriert, ich trinke schon Tee. Ich fühle den Herbst schon.
0: Eine Herbstmaus. Sehr gut. Wir stimmen uns so langsam ein auf den Herbst. Heute guckt die Sonne aber zumindest auch immer wieder mal raus. Kommt gut in den Mittwoch jetzt mit uns mit Musik von Bruno Mars. Das ist Just the Way You Are. Guten Morgen. 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

0: Viel Musik an diesem noch sehr, sehr frühen Mittwochmorgen. Hier bei Radio Erft. Schönen guten Morgen und gleich geht's weiter mit einem richtig coolen DJ hier bei uns. DJ Ügel mit Moving to the Sun und dann ist auch Anastasia mit dabei. Mit Left Outside Alone. Hört ihr gleich alles hier nach halb.
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0: Ah, so ein Klassiker aus den 80ern. Soft Cell mit Tainted Love. Hier bei Radio R. So, und jetzt haben wir es 5:30. Heißt für uns, wir schauen natürlich aufs Wetter. Und das macht Nea Mai. Hi.
1: Hallo. Ja, es bleibt irgendwie unentschlossen heute das Wetter. Mal scheint die Sonne, mal ziehen Wolken durch bei uns durch den Kreis. Vereinzelt gibt es dann auch mal Schauer. Am Nachmittag kann auch mal ein Gewitter dabei sein. Temperaturen, die gehen im Vergleich zu gestern ziemlich runter. Ungefähr so 20, 21 Grad. In Türnich, da messen wir bei euch jetzt schon mal gerade 17 Grad. Dann schauen wir auf die Straßen. Das sieht immer noch total entspannt aus. Keine Staus, keine Blitzer gemeldet.
0: Und eure Nummer ist die 022 36 88 89 90, wenn ihr noch etwas gesehen habt. Dann kommt mal gut an, wenn ihr schon unterwegs seid. Und damit guten Morgen zu euch nach Erftstadt, Kerpen und Brühl. Guten Morgen, Rhein-Erft-Kreis.
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0: DJ Ügel mit Moving to the Sun. Ich hoffe, euch ist das Aufstehen heute leichter gefallen als mir. Wir haben 5.40 Uhr jetzt und schauen einmal drauf, was heute so wichtig ist an Rhein und Erft. So, in Kerpen ist jetzt ganz offiziell der Startschuss für ein ziemlich großes Projekt gefallen. Das Europa-Gymnasium bekommt einen komplett neuen Campus mit Bibliothek, Cafeteria, 3 Turnhallen, Leichtathletikanlage und auch 2 Kunstrasenplätzen. Kostenpunkt mehr als 200 Millionen Euro. Gestern war da in Kerpen der offizielle Spatenstich. Ja, dann will unser Bundeskanzler was gegen die stark gestiegenen Spritpreise tun. Gestern hat er Entlastungen für Verbraucher angekündigt. Einen konkreten Vorschlag will die Bundesregierung sehr bald vorlegen, sagt sie. Im Gespräch sind da unter anderem Steuer- und Abgabenentlastungen oder auch Direktzahlungen an die privaten Haushalte. Welche Maßnahmen tatsächlich umgesetzt werden, ist aber noch offen. Ja, und dann kämpfen gerade 8 Sportler aus Lippla um den WM-Titel. Bei der Kanu-Polo-Weltmeisterschaft in Duisburg sind 8 Mitglieder der Wassersportfreunde Lippla in den deutschen Nationalteams mit dabei. Heute gehen die Damen- und Herrenmannschaften da an den Start. Die Junioren sind schon seit gestern im Einsatz. Bis Sonntag läuft die WM noch. Am Samstag stehen die U21-Finale dann auf dem Programm und am Sonntag dann die Endspiele der Damen und der Herren. Drücken wir die Daumen! Das Update für euch. Kommt jetzt alle gut rein in diesen Mittwoch mit That Don't Impress Me Much. Finn Weiden ist hier. Guten Morgen.
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Eminem mit Houdini. Wir spielen euch die Hits an diesem Mittwochmorgen. Jetzt haben wir es 10 vor 6 und rüber geht's in die 90er zu Inner Circle. Bad Boys. Kommt gut rein. Guten Morgen.

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1: Mit Thorsten Adolfs. Guten Morgen. Die Zeit, in denen wir alle mit Masken vor dem Gesicht rumgelaufen und auf Abstand gegangen sind, sind zum Glück vorbei. Aber die Corona-Pandemie hält immer noch nach, auch juristisch. Der Bundesgerichtshof beschäftigt sich am Vormittag mit der sogenannten Maskenaffäre. Damals hatte das Bundesgesundheitsministerium unter dem damaligen Chef Jens Spahn für viel Geld enorme Mengen an Masken gekauft, aber nur weniger als die Hälfte davon an die Bevölkerung ausgegeben. Mehr zum Thema hat Christian Böder aus dem News-Team.
2: Beim Streit vor dem BGH geht es vor allem um Geld. Die Forderungen kommen von beiden Streitparteien. In mehreren Fällen fordern die maskenproduzierenden Unternehmen Geld vom Bund. Der wiederum will einen Teil des Kaufpreises zurück. Auslöser des Rechtsstreits war die Lage im ersten Corona-Jahr 2020. Der damalige Bundesgesundheitsminister Spahn wollte so viele Schutzmasken wie möglich beschaffen, denn die wurden zu Beginn der Pandemie rasch knapp. Ihre Produktion im großen Stil lief gerade erst an. Um Engpässe zu vermeiden, sicherte Spahn den Anbietern eine unbegrenzte Abnahme von Masken zu einem Fixpreis. Damals 4,50 Euro pro FFP2-Maske und 60 Cent pro OP-Maske. So kaufte der Bund 5,7 Milliarden Exemplare für fast 6 Milliarden Euro. Das Problem, der Bund blieb auf mehr als der Hälfte der Masken sitzen und ließ sie schließlich entsorgen. Spahns Nachfolger Lauterbach warf Spahn später unter anderem vor, Milliarden an Steuern verschwendet und beim Maskenkauf ihm nahestehende Menschen bevorzugt zu haben.
1: Und jetzt weitere Nachrichten im Überblick. Verbraucherschützer fordern wegen der hohen Spritpreise gezielte Hilfen für bedürftige Haushalte und keinen generellen Tankrabatt. Die Chefin des Bundesverbandes POP sagte der NOZ, nötig seien Entlastungen für Menschen, die sich die hohen Energiekosten generell kaum noch leisten könnten. Obwohl die Gefahren durch unerlaubte Drohnenüberflüge zunehmen, fehlen an vielen Stellen der kritischen Infrastruktur Schutzmaßnahmen. Nach Angaben des Bundesverbandes für den Schutz kritischer Infrastrukturen hat nur knapp die Hälfte der betroffenen Einrichtungen nach eigenen Angaben bis jetzt Maßnahmen zur Drohnenerkennung umgesetzt. Zigarren oder Zigarillos könnten ab Januar deutlich teurer werden. Das geht aus entsprechenden Plänen der Koalitionsfraktionen hervor, die Steuern darauf deutlich anheben will. Der Bundesverband der Zigarrenindustrie rechnet mit einem Preisanstieg von bis zu 60%. Obwohl der Sprit teuer ist, haben sich in diesem Sommer mehr Menschen als letztes Jahr mit dem Auto auf den Weg in den Urlaub gemacht. Der ADAC hat über den gesamten Ferienzeitraum insgesamt über 128.000 Staus gezählt. Das sind gut 8% mehr als im vergangenen Jahr. Die einzelnen Staus waren im Schnitt aber etwas kürzer. Dadurch ist die gesamte Zeit, die wir insgesamt im Stau standen, auch nur ganz leicht angestiegen. Besonders voll war es rund um den Ferienstart in NRW Mitte Juli. Hauptprobleme in Sachen Staubildung bleiben die vielen Baustellen. Soweit die Meldungen mit Thorsten Adolfs.
3: Einen schönen guten Morgen. Ja, das war ja gestern nochmal wie so ein Tag mitten im Hochsommer, ne? 30 Grad, keine Wolke am Himmel, also näher Mai. Heute ziehen dann doch so ein paar mehr Wolken über den Rhein-Erft-Kreis.
4: Ziemlich wechselhaft ist es heute. Mal scheint die Sonne, dann ziehen mal wieder Wolken hier durch. Es kann nochmal einen Schauer geben. Am Nachmittag kann dann auch ein Gewitter dabei sein. Die Temperaturen, die sind vergleichsweise kühl, fast 20, 21 Grad. In Lipplern, da messen wir bei euch jetzt schon mal 17 Grad. Es gibt eine Warnmeldung, Vorsicht auf der 555, wenn ihr Richtung Bonn unterwegs seid. Im Kreuz Bonn-Nord in der Überleitung zur 565 Richtung Meckenheim, da gibt es im Moment eine ungesicherte Unfallstelle.
3: Und eure Staus und Blitzer könnt ihr uns immer melden über diese Nummer 022 36 88 89 90. So, also dann doch mal heute ein Jäckchen anziehen. Höchstwert, ihr habt's gehört, nur so um die 21 Grad. Wir sind jetzt bei euch im Badezimmer oder beim Brote schmieren für eure Kids. Kommt gut in diesen Montagmorgen. Finn Weiden, mein Name. Hi!
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0: da haben wir doch schon wieder Bergfest heute. Willkommen im Mittwoch, das war Pink mit Runaway. Hier bei Radio Erft. Jetzt haben wir es 10 nach 6. Schönen guten Morgen. So, wer will schon auf Helgoland wohnen, wenn er auch Poolheim hört, Bergheim oder auch zum Beispiel Bettburg haben kann? Mit Internet. Ja, ihr habt es wahrscheinlich mitbekommen. Auf Helgoland wird morgen für einen Tag komplett das Internet abgeschaltet. Ja, da muss das Seekabel vom Festland neu verlegt werden. Von St. Peter-Ording nach Helgoland einmal komplett neu verbaut. Was würdet ihr machen so lange ohne Netz zum Surfen? Geht das überhaupt? Haben wir euch mal gefragt.
1: Ich würde auf jeden Fall Basketball spielen gehen, auch mit Freunden oder auch alleine. Ich habe zu Hause auch einen Korb.
2: Ich würde Bücher lesen. Es ist wie in eine andere Welt hineinzuversetzen. Es ist auch manchmal so wie Filme sehen, nur dass das in deinem Kopf passiert.
3: Würde ich wahrscheinlich den ganzen Tag draußen verbringen und mit meinem Motorrad rumfahren und die Natur einfach ein bisschen mehr genießen.
4: Rausgehen, spazieren, irgendwas, was man halt sonst nicht macht.
0: Ja, in Helgoland wird morgen das Internet für einen Tag komplett abgeschaltet. Für lustige Katzenvideos und natürlich die Radio Erft-App müssen dann alle wohl zu uns in den Rhein-Erft-Kreis kommen.
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0: Morgenwerft, 6.16 Uhr haben wir es jetzt und das finde ich ja eine richtig coole Idee. Eine Plauderbank, ja, auf der man einfach so ein bisschen schnacken kann. Ja, nicht mehr und nicht weniger. Könnt ihr seit ein paar Wochen in Pulheim und in Brauweiler und dort trefft ihr dann auf Ehrenamtliche, die euch zuhören. Ja, egal was ihr ihnen erzählt, Ulrike ist so eine. Sie unterhält sich gerne und hat uns erzählt, sie hört noch viel lieber zu. Unser Radio-Erft-Reporter Dominik Becker, der weiß jetzt auch, die Plauderbank funktioniert.
1: Hallo, guten Morgen.
2: Hallo, guten Morgen.
1: Ich bin Dominik, wer bist du?
2: Maria.
1: Weißt du, auf welcher Bank du hier sitzt?
2: Ja.
1: Mittlerweile, oder?
2: Mittlerweile, ja.
1: Es ist ein ganz, ganz schönes Bild. Ihr unterhaltet euch seit 20 Minuten und ihr kommt ins Gespräch und ihr lacht die ganze Zeit.
2: Ja, ja. Schönes Wetter, gute Laune, wir verstehen uns gut.
1: Es ist eine wildfremde Person, mit der du dich hier unterhältst, aber es funktioniert.
2: Ja.
1: Ja, das ist doch das perfekte Beispiel hier auf dieser Plauderbank, oder?
2: Genau. Ich habe mich hier hingesetzt, ohne etwas zu ahnen. Da hat sie mich angesprochen. Gibt doch nichts Schöneres, als sich zu unterhalten. Dass ich jemanden gefunden habe, der meine Backleidenschaft teilt. Und sie mir auch sagt, woher sie das Rezept hat. Man fühlt sich wohl, wenn man auch mit unbekannten Menschen sich schön unterhalten kann, nicht?
0: Ja, absolut. Echt eine schöne Idee. Mittlerweile gibt es in Pulheim 3 dieser Plauderbänke. An der Stadtbücherei, am Giedelplatz, im Brauweiler und auch auf dem Marktplatz. Und genau da könnt ihr jetzt am Freitag wieder auf der Bank ein Schwätzchen halten. Schaut auch gerne mal vorbei.

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0: Kenny Loggins mit Footloose. Das sind die 80er hier bei Radio F. Und gleich nach halb geht's auch rüber in die 90er. Mit dem King of Pop, Michael Jackson. Black or White habe ich für euch und auch in der Playlist mit dabei Felix Jen. Why don't we call it love? Sing it back to me, sing it back to me now. Mit einer richtig coolen Nummer, Call It Love, hört ihr alles gleich nach unseren Nachrichten um halb.
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1: Mit Nico Mensching, guten Morgen. Die Stadt Elsdorf wird in den nächsten 5 Jahren ihr Gesicht in Richtung Tagebau positiv verändern. Davon geht Bürgermeister Andreas Heller aus. Vor allem der künftige See wird die Stadt sehr aufwerten und das nicht erst mit dem Ende des Tagebaus, sagt Heller im Radio Erft Interview.
2: In 5 Jahren wird man mit Sicherheit nicht die Füße ins Wasser halten können, aber das ist ja eben unser Anspruch, dass wir auch Orte kreieren, die man auch so genießen kann. Wir entwickeln viel in Richtung Tagebau, wo man am demnächst baldigen See auch den Feierabend und den Sonnenuntergang genießen kann. Ich glaube, das gab es bisher nicht und das gibt es so in dem Umfang, glaube ich, auch nirgendwo anders bei uns in der Region.
1: Geplant ist zum Beispiel, das Gelände rund um das Forum Terra Nova zu einem Erlebnis- und Welcome-Center auszubauen. In Erftstadt müssen sich Autofahrer in Bliesheim und Lechenich ab heute auf Behinderungen einstellen. In Lechenich wird an der Bonner Straße bis Ende September an einem Kanalhausanschluss gearbeitet. Deshalb muss die Fahrbahn verengt werden und deshalb sei gerade zu Stoßzeiten mit Staus zu rechnen. In Bliesheim wird bis Freitag die Straße am Kreuz Ecke Karolinger Straße gesperrt. Hier ist die Fahrbahn abgesackt und muss repariert werden. Und jetzt weitere Meldungen im Überblick. Das Ozonloch über der Antarktis ist 2025 so klein gewesen wie selten seit Anfang der 1990er Jahre. Es sei das zweite Jahr in Folge, dass sowohl die horizontale Ausdehnung als auch die vertikale Tiefe deutlich unter dem Durchschnitt der Jahre 1990 bis 2010 lagen, berichtet die Weltwetterorganisation. Auch im Rhein-Erft-Kreis startet heute die Europäische Mobilitätswoche. Sie steht diesmal unter dem Motto Mobilität unter den Generationen. Im Laufe der Aktionswoche gibt es unter anderem in Erftstadt und Frechen Bustrainings für Kinder und Senioren. Und auf radioerft.de, da gibt es weitere News von Rhein und Erft.
3: Und Nea Meister, guten Morgen.
4: Guten Morgen.
3: Du hast den Blick aufs Wetter für uns.
4: Ja, das ist durchwachsen heute. Sonne, Wolken, Schauer. Es kann auch mal ein Gewitter dabei sein. Es ist alles dabei heute. Temperaturen, die gehen heute ziemlich runter. 21 Grad so in der Spitze. Bei euch zum Beispiel in Lechenich, da messen wir jetzt gerade schon mal 17 Grad. Dann schauen wir auf die Straßen. Wir haben 2 Staus. Einmal von der A4 Richtung Olpe zwischen dem Kreuz Köln-West und Klettenberg. 2 Kilometer stockenden Verkehr und 5 Kilometer stockenden Verkehr in der Gegenrichtung zwischen dem Dreieck-Kreuzberg und dem Kreuz Köln-Süd.
3: Und wenn ihr noch etwas gesehen habt, einen Stau oder vielleicht auch den ersten Blitzer des Tages, dann ruft uns an oder schickt eine WhatsApp hier ins Studio. Beides geht kostenlos über diese Nummer 022 36 88 89 90. Wenn ihr schon unterwegs seid, dann kommt mal alle gut in Richtung Büro. Das ist euer Start in den Mittwoch. Guten Morgen nach Pulheim, Brühl und Kerpen. Guten Morgen, Rhein-Erft-Kreis.
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0: Gleich haben wir es 20 vor 7. Ihr habt alles richtig gemacht und Radio Erft eingeschaltet. Denn bei uns werdet ihr in dieser Woche ja so ein bisschen verzaubert.
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2: Auf jeden Fall. Wir haben letztes Jahr noch für eine Freundin den Familienhund aufgepasst, weil die genau zu den Ehrlich Brothers gefahren sind und sich die Show angeguckt haben. Und die waren danach so begeistert, wo ich gedacht habe, und ich habe es jetzt im Radio gehört und dachte mir, ich muss jetzt die Chance nutzen. 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
0: Das ist immer ein guter Plan und es hat ja auch genauso geklappt. Und weil es eben nicht nur eins, sondern ja sogar zwei Events sind, einmal die große Show und einmal die kleine, intimere, freut sich Sabrina also umso mehr darauf.
2: Genau auf diese Mischung. 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Man ist quasi nur für sich im kleinen Rahmen, in Anführungsstrichen, und dazu noch ein Gewinn. Ja, mega. 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
0: 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Hier ist Radio Erft. Guten Morgen.
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0: Das sind die Sugar Babes hier bei Radio Erft. Push the button. Und ich drücke jetzt auch den Knopf nochmal auf Sommer zum Sommerfinale jetzt für euch. Der offizielle Sommerhit des Jahres. Hier ist Shakira und Burna Boy mit Die Die.
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1: Mit Thorsten Adolfs. Guten Morgen. Ja, man werde auf die Preistreiberei reagieren. Das hat Kanzler Merz beim Unternehmertag des Handelsverbandes PGR gesagt. Es geht natürlich um die Rekordpreise für Benzin und Diesel, aber auch um die Preissprünge zum Beispiel bei Heizöl. Preisdeckel, Direktzahlungen, Tankrabatt. Schon seit Tagen werden Ideen und Konzepte für Entlastungen vorgestellt und diskutiert. Christian Böder aus dem News-Team. Auch die Grünen haben jetzt ein Maßnahmenpaket vorgelegt.
2: Genau, sie fordern eine sozial gestaffelte Energiepauschale mit Zahlungen von bis zu 250 Euro pro Person. Finanziert werden soll das Ganze über die sogenannte Übergewinnsteuer. Übergewinne sind die Milliarden, die etwa Ölkonzerne zusätzlich wegen der aktuellen Krisen erwirtschaften. Damit stoßen sie ins gleiche Horn wie die SPD, die auch eine Übergewinnsteuer will. Kanzler Merz sagt allerdings schon, dafür fehlt jede rechtliche Grundlage und problematisch ist, dass viele Ölkonzerne nicht in Deutschland sitzen und nicht besteuert werden können. Der Vorschlag der Grünen geht aber noch weiter. Sie wollen auch, dass die Stromsteuer gesenkt und E-Autos stärker gefördert werden. Die Zukunft sei elektrisch, sagen sie.
1: Es gibt aber auch Politiker und Experten, die Entlastungen kritisieren oder ablehnen, wie etwa die Wirtschaftsweise Schnitzer.
2: Richtig, sie hält Tankrabatt und Preisdeckel für ökonomisch falsch, weil sie vorgaukeln, dass die Krise gar nicht so schlimm ist und den Staat viel Geld kosten. Von der Übergangssteuer hält sie auch wenig, weil man Übergewinne schwer bestimmen kann. Sie sagt sinngemäß, das sind alles kurzfristige Lösungen für langfristige Probleme, die sich weiter verschärfen oder verändern können, etwa wenn sich etwas im Irankrieg ändert. Man könne die Krise nicht wegsubventionieren. Schnitzer plädiert, das alles durchzustehen und lieber Pläne zu schmieden, um langfristig wegzukommen von Öl- und Gasimporten.
1: Dankeschön, Christian. Und jetzt weitere Meldungen im Überblick. In den USA hat das Repräsentantenhaus Präsident Trump nochmal dazu aufgefordert, die Kampfhandlungen der US-Truppen gegen den Iran zu beenden und die Truppen abzuziehen. Die Abstimmung hat keine direkten Folgen für den Kurs der US-Regierung. Sie ist vor allem der Versuch, den politischen Druck auf Trump hochzuhalten. Bei den Staatsanwaltschaften in NRW türmen sich die Ermittlungsverfahren. Mehr als 300.000 unerledigte Verfahren gab es Mitte des Jahres, schreibt die Deutsche Richterzeitung. Das waren gut 12% mehr als im Vorjahreszeitraum. Das Ozonloch über der Arktis war im vergangenen Jahr so klein wie selten zuvor. Von der Weltwetterorganisation heißt es, das sei eine Erfolgsgeschichte im Umweltschutz. Man könne davon ausgehen, dass sich die Ozonschicht innerhalb weniger Jahrzehnte vollständig erholen werde, sagen die Experten. Trotz der teilweise großen Hitze fühlen sich die meisten Deutschen gut erholt. Das hat die Krankenkasse DAK Gesundheit ermittelt. Fast 90% der Urlauber gaben das an. Nur etwa jeder Vierte sagte, dass das heiße Wetter die freie Zeit deutlich gestört hat. Bei denjenigen, bei denen es mit der Erholung nicht so gut geklappt hat, lag das in den meisten Fällen daran, dass sie im Urlaub nicht abschalten konnten oder Stress mit Freunden oder der Familie hatten. Das waren die Nachrichten mit Thorsten Adolfs.
3: Danke dir, Thorsten. Ja, die große Hitze, die du gerade gesagt hast, ist jetzt erstmal weg. Heute, näher Mai, wird es ein Ticken kühler, ne?
4: Ja, es wird halt so eine bunte Tüte, was das Wetter angeht. Sonne, Wolken, Schauer. Am Nachmittag kann auch mal ein Gewitter dabei sein. Zwischendurch wird es dann aber wieder freundlich. Der große Unterschied zu gestern, wie du gerade schon sagst, 21 Grad, deutlich kühler. In Königshofen, da messen wir jetzt schon mal 17 Grad im Moment. Es wird voller, wir haben Stau auf der 4 Richtung Olpe zwischen dem Kreuz Köln-West und Klettenberg, 2 Kilometer Stau. Dann haben wir Stau auf der A4 jetzt Richtung Aachen zwischen dem Dreieck Holmer und dem Kreuz Köln-Süd, 5 Kilometer, 20 Minuten plus und 2 Kilometer Stau auch auf der 555 Richtung Köln zwischen Godorf und dem Kreuz Köln-Süd.
3: Ja, und diese bunte Stautüte könnt ihr auch noch gerne weiterfüllen mit euren Meldungen. Ruft uns gerne an oder schickt eine WhatsApp hier ins Studio. 022 36 88 89 90 ist die Nummer. So, und damit geht's rein in diesen Mittwochmorgen. Hallo, hallo. Die Hälfte der Woche haben wir fast geschafft. Auf der Fahrt ins Büro habe ich jetzt für euch Jesse G mit Price Tag. Eine richtig coole Nummer. Der Finn ist hier. Finn Weiden. Guten Morgen.
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0: starten wir an diesem Mittwoch. Miley Cyrus mit Flowers hier bei uns. Jetzt haben wir 7.10 Uhr, ihr hört die Morning Show hier bei Radio Erft. Und in dieser Woche gewinnt ihr in unserer Magic Week Tickets für ein ganz exklusives Event mit den Ehrlich Brothers. 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In Bergheim gäbe es überall Rutschen, von denen man von zu Hause bis zur Arbeit kommt. Theo Kirschbaum aus dem Radio Erft Reporter-Team hat euch mal gefragt, wie würdet ihr denn so den Rhein-Erft-Kreis verzaubern?
1: Den Strand, aber mit schönem Wetter immer.
2: Ja. Schöner Sandstrand, Steinstrand.
1: Ja, genau, schöner Sandstrand und schöne Wellen, aber nicht zu hoch. Ne?
2: Kann man da auch schnorcheln und alles?
1: Ja, klar.
3: Eine Rennstrecke.
2: Vielleicht in Nürburgring. Kriegen so ein bisschen ausbauen durch den Tagebau.
3: Nee, so eine schöne kleine Rennstrecke, wo jedermann schnell drauf kann.
4: Calisthenics Parks.
2: Oh, das ist eine gute Idee.
4: Calisthenics ist sehr, sehr selten, ja. Und viel besser als Gym.
2: Finde ich eine gute Idee. Kann am Otto-Meikler-See oben ein.
4: Ja, in Hürth, in Brügge zum Kleinen. Ansonsten dahin zaubern, zack, super.
5: Baustellen weg.
2: Überall im ganzen Rhein-Erft.
5: Ganz NRW, ganz Deutschland. Das ist Katastrophe. Durch das ganze Stehenbleiben, beschleunigen, anfahren, Umweltbelastung, Sprit. Jedem ist damit geholfen.
2: Ja, stark. Das ist sehr clever gezaubert auf jeden Fall.
0: Ja, wenn der zaubert. Wenn der Zauber heute Morgen noch klappt, dann hat Nea auf jeden Fall ein bisschen weniger
4: ganz
0: zu tun heute
4: dafür.
0: Im Verkehrsservice. Also Hex oder so. Ne? Schauen wir mal, ob es bis gleich um halb funktioniert hat. Ne? Bin gespannt. Die Backstreet Boys jetzt für euch. As long as you love me.

0: Das ist James Hype mit More Than Friends hier bei Radio R. Um gleich 20 nach 7. So, 4. 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Und der Mann mit Locken ist natürlich auch dabei, Atze Schröder. Man fragt sich ja oft, wie so ein Typ wie Atze Schröder, ja, woher hat er immer diese ganzen Sprüche auf Lager, ne, die er auf der Bühne raushaut? Die Antwort ist relativ einfach, hat er uns erzählt. Er hört gut zu und sammelt einfach.
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3: Ja, nee, ist klar. So, jetzt nenne ich Ross und Reiter. Das Leben ist kein Ponywerfen und Schäferhund hat Gold im Mund. Ich liebe es, wenn so Lebensweisheiten falsch zitiert werden. So nach dem Motto, lebe jeden Tag so, als wärst du der Letzte. Knapp daneben ist halt auch vorbei, ne? Wobei diese Weisheiten ja eh überhaupt keinen Einfluss auf unser Leben haben, oder? Wir kennen die Sprüche doch alle und alle halten uns nicht dran. Und wir regen uns auch immer über die kleinsten Kleinigkeiten auf und auch darüber, was gestern war. Eigentlich ist klar, für gestern gibt's nichts und ist ja eh vorbei. Und das größte Hindernis im Leben ist doch darauf zu warten, dass eine bessere Gelegenheit kommt. Dabei ist das, was kommt, ja eben unklar. Also, lebe jetzt, lass es krachen. Ich werde gleich schön zur Eisdiele fahren nach der Aufnahme und mir einen unverschämt großen Eierlikörbecher reinziehen. Ist doch egal. Ist doch egal.
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0: aus den 80ern. Tina Turner mit We Don't Need Another Hero. Hier bei Radio Erft, 7.26 Uhr. Einen schönen guten Morgen und gleich nach halb habe ich für euch Blue. Eine, ja, ein bisschen softere Nummer, You Make Me Wanna. Und dann ist The Rasmus mit dabei. Da holen wir uns dann die ordentliche Portion Rock mit In the Shadows. Das alles gleich nach unseren lokalen Nachrichten um halb.
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1: Mit Nico Mensching, guten Morgen. Der geplante Tagebausee wird Elsdorf sehr aufwerten und das auch schon bevor das erste Rheinwasser fließt. Davon ist Bürgermeister Andreas Heller überzeugt. Nach seinen Angaben wird sich die Stadt in den nächsten 5 Jahren in Richtung Tagebau spürbar zum Positiven entwickeln. Dazu sollen viele Projekte beitragen. Zum Beispiel ist geplant, das Forum Terra Nova zu einem Erlebnis- und Welcome Center auszubauen. Aber das ist noch nicht alles, sagt Heller im Radio Erft Interview.
2: Wir haben ja noch einen weiteren Aussichtspunkt in Elsdorf, wo man in einen anderen Winkel in den Tagebau schauen kann. Den werden wir ausbauen. Wir werden da die Kaninhütte, das ist so der Rest des Hambacher Forstes auf Elsdorfer Stadtgebiet, den werden wir naherholungsverträglich für alle Elsdorferinnen und Elsdorfer ausbauen. Und natürlich ist es so, Sie werden ja schauen können, wo der Rhein in den Tagebau fließt. Wir werden das Einleitbauwerk inszenieren. Ja, der Rhein küsst den See. Das kann man bei uns schauen. Dazu laden wir dann alle ein.
1: Die Stadt setzt darauf, dass sie vom Land Fördermittel für die geplanten Projekte bekommt. In Wesseling fahndet die Polizei nach 2 mutmaßlichen Einbrechern, die gleich 2-mal versucht haben, in dieselbe Wohnung auf der Flachfänglerstraße einzubrechen. Bereits am Samstagabend versuchten die Unbekannten, die Wohnungstür aufzubrechen, wurden dabei aber von einem aufmerksamen Zeugen überrascht und vertrieben. Montagabend machten sich die Täter erneut an der Tür zu schaffen, woraufhin eine Zeugin sofort die Polizei rief. Die Verdächtigen sind schätzungsweise 1,75 Meter groß, schlank, vermutlich jugendlich und sollen sich auf Französisch unterhalten haben. Wer Hinweise zu den Tätern geben kann, wird gebeten, sich bei der Polizei zu melden. Und jetzt weitere Meldungen im Überblick. Die Digitalwirtschaft hat sich zu einem der stärksten wirtschaftlichen Pfeiler in Deutschland entwickelt und stellt traditionelle Industriezweige mittlerweile deutlich in den Schatten. Zu diesem Ergebnis kommt eine Untersuchung des Bundesverbands Digitale Wirtschaft. In Wesseling gibt es am Morgen eine kostenfreie Schuldner- und Insolvenzberatung des Diakonischen Werks. Die Fachleute wollen auch Senioren ansprechen. Denn wenn sie in den Ruhestand gehen oder der Partner stirbt, können sie schnell in finanzielle Schwierigkeiten geraten. 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
3: Ja, näher, der blaue oder strahlend blaue Himmel von gestern ist heute eher übergegangen in so ein Blau-Grau, sag ich mal. Ne?
4: Ja, heute gibt's irgendwie alles. Sonne, Wolken, Schauer. Nachmittags kann dann auch mal ein Gewitter dabei sein. Es bleibt relativ bewölkt heute den ganzen Tag. Es wird um die 21 Grad, also deutlich kühler als gestern. In Zieverich bei euch, da messen wir jetzt schon mal 17 Grad. Wir schauen auf die Straßen. Stau auf der A4 Richtung Olpe ab dem Kreuz Köln-West, 4 Kilometer. 20 Minuten länger braucht ihr auf der A4 Richtung Aachen. Ab dem Dreieck Holmer haben wir 5 Kilometer Stau, 2 Kilometer stockend. Im Moment auf der 61 Richtung München-Gladbach ab dem Kreuz Bliesheim und 2 Kilometer Stau auch auf der 555 Richtung Köln zwischen Godorf und dem Kreuz Köln-Süd.
3: Und unser Deal für euch ist, ihr ruft an und wir gehen dran. Das geht ganz einfach unter dieser Nummer 02236 88 89 90. Gute Fahrt und rein geht's in den Mittwochmorgen und das mit eurer Morningshow. Nico in den Nachrichten.
5: Morgen.
3: Näher im Service.
4: Hallo.
3: Und ich bin Finn. Hi.
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0: Das ist auch nochmal eine schöne Nummer aus den 90ern von NSYNC. I Want You Back um 20 vor 8. Ah, kann man auch noch bis zum Ende hören. Hier bei Radio Erft. Schönen guten Morgen und ja, gestern, da war es ja nochmal richtig knackig warm hier am Rhein-Erft-Kreis. Ich hoffe, ihr habt das schöne Wetter genossen, wart vielleicht nochmal an irgendeinem See unterwegs. Es waren ja wieder so an die 30 Grad. Heute dann schon der richtige Cut, nur noch so 21 Grad in der Spitze. Müssen wir wohl so langsam Abschied nehmen vom Sommer, ne? Obwohl ich glaube, das habe ich in den letzten Wochen auch immer wieder gesagt, so das Sommer-Comeback und dann kam die Sonne immer wieder. Ja, aber jetzt, glaube ich, so langsam geht es dann doch in Richtung Herbst zu. Fällt auf jeden Fall dem einen oder anderen von euch leichter oder eben nicht?
1: Also ich liebe den Herbst, ich liebe auch den Sommer, aber nicht diesen heißen Sommer, wie wir den dieses Jahr hatten. Das hat mir überhaupt nicht gefallen.
2: Also grundsätzlich, der Sommer war ja diesmal ein extremer heißer Sommer. Von daher bin ich dann eher froh, dass er zu Ende ist.
3: Ich bin Sommerkind, also wenn ich morgens schon im Dunkeln aus dem Haus gehe und im Dunkeln wieder nach Hause komme, dann habe ich schon schlechte Laune.
4: Ich bin schon raus. Ich bin schon eine Herbstmaus. Ich habe schon dekoriert, ich trinke schon Tee. Ich fühle den Herbst schon.
0: Ja, perfekt vorbereitet. Eine Herbstmaus. Sehr gut, wir stimmen uns so langsam ein auf den Herbst. Ja, heute guckt die Sonne aber ja auch immer zumindest ein bisschen raus. Kommt gut rein in den Mittwoch jetzt mit Head and Heart. Guten Morgen.
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1: Mit Thorsten Adolfs. Guten Morgen. Viele Menschen in Deutschland sind auch dieses Jahr wieder mit dem Auto in den Urlaub gefahren und steckten dann im Stau. Und von denen gab es einige. Laut ADAC waren es im kompletten Ferienzeitraum fast 129.000. Das sind 8% mehr als noch vor einem Jahr. Christian Böder aus dem News-Team. Im Vergleich der Bundesländer gab es die meisten Staus zum Ferienstart bei uns in NRW.
2: Stimmt, wir sind allerdings auch das bevölkerungsreichste Bundesland. Zum Start der Sommerferien zwischen dem 17. und 19. Juli zählte der ADAC bei uns über 4.300 Staus. Besonders schlimm war es, na klar, am letzten Schultag, als Pendler, Sommerurlauber und Wochenendausflüger zusammenkamen. Aber trotz dieser Zahlen lief einiges besser als im vergangenen Jahr. Zum Beispiel war an den anderen Hauptreisetagen die Stauzahl nur halb so groß und auch auf Bundesebene gab es Verbesserungen. Laut ADAC gab es zwar mehr Staus mit mehr Kilometern, aber zeitlich gesehen steckte man etwas kürzer drin. Hauptursache für die Staus waren rund 1020 Autobahnbaustellen.
1: Auch die Stimmung war bei vielen Urlaubern gut, trotz der Staus, Spritpreise und Rekordhitze.
2: Das sieht so aus. In einer Umfrage der Krankenkasse DAK Gesundheit sagten fast 9 von 10, dass sie sich im Urlaub gut bis bestens erholt haben. 3/4 sagten auch, dass die Hitze sie nicht gestört hat. 1/4 sagte dagegen, das hatte mit Entspannung nichts mehr zu tun. Besonders gut erholen konnten sich die meisten durch Sonne und Natur, gefolgt von einfach mal woanders sein oder Zeit mit Familie oder für sich selbst. Rund 1 von 10 Befragten sagte allerdings auch, der Urlaub hat nichts gebracht, man konnte nicht abschalten oder hatte Stress mit Familie und Freunden.
1: Danke, Christian. Und jetzt weitere Meldungen im Überblick. Verteidigungsminister Pistorius und sein US-Kollege Hegseth haben eine enge Zusammenarbeit beim Thema Rüstung vereinbart. Deutschland erhält aus den USA unter anderem Tomahawk-Marschflugkörper und Kampfjets. Hegseth sagte, es gehe darum, leistungsfähige Systeme für amerikanische, deutsche und verbündete Streitkräfte in großem Maßstab bereitzustellen. Der Arbeitnehmerflügel der CDU fordert wegen der weiter steigenden Spritpreise schnelle Entlastungen für kleine und mittlere Einkommen. Das hat CDA-Chef Rathke der Funke Mediengruppe gesagt. Eine Direktzahlung allein reiche aber nicht, meint Rathke. In Südkorea soll zum ersten Mal ein Medikament für Schwangerschaftsabbrüche zugelassen werden. Die Politik hat dafür schon ihr Okay gegeben. Das Medikament, um das es geht, kann bis zur 9. Schwangerschaftswoche eingesetzt werden, sobald die Arzneimittelbehörde die Freigabe erteilt. Asterix und Obelix brechen mal wieder alle Rekorde, diesmal allerdings nicht gegen die Römer, sondern auf dem Kunstmarkt. Ein Originalcover von Asterix bei den Briten hat bei einer Auktion in Belgien eine riesige Summe von 1,2 Millionen Euro eingebracht. Inklusive aller Gebühren musste der neue Besitzer sogar knapp 1,5 Millionen Euro zahlen. Experten hatten das Bild im Vorfeld auf maximal 200.000 Euro geschätzt. Das waren die Nachrichten mit Thorsten Adolfs.
3: Danke dir, Thorsten. Jetzt der Blick aufs Wetter mit Nea Mai. Und heute ist alles dabei.
4: Es ist alles dabei. Es reimt sich nochmal. Mensch, finde ich schlecht. Ja, es wird etwas heller da draußen. Ich sehe blaue Löcher von hier aus. Sonne, Wolken, Schauer, viele Bewölkung dann auch gegen Nachmittag wieder. Da kann auch mal ein Gewitter dabei sein. Temperaturen so um die 21 Grad. Bei euch zum Beispiel in Stommeln messen wir jetzt schon mal 17 Grad. Einiges los auf den Straßen, das sind die längsten Staus. Wir haben 6 Kilometer Stau auf der 1 Richtung Dortmund ab Frechen, 10 Minuten länger. Dann 4 Kilometer Stau auf der A4 Richtung Olpe ab dem Kreuz Köln-West. 20 Minuten plus für euch im Moment auf der Gegenrichtung und zwar ab dem Dreieck Holmer 5 Kilometer Stau. Dann 2 Kilometer stockenden Verkehr, den gibt es im Moment auf der 61 Richtung München-Gladbach ab dem Kreuz Bliesheim. Und auf der 555 Richtung Köln zwischen Godorf und dem Kreuz Köln-Süd, auch da haben wir im Moment 2 Kilometer Stau.
3: Und mehr Staus und Blitzer könnt ihr uns gerne melden über die 022 36 88 89 90. Rein geht's in den Mittwoch.
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3: Am Mikrofon ist Finn Weiden. Halt zusammen.

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1: Das ist Glockenbach mit Clock Clock Brooklyn. Hier bei uns, jetzt haben wir es 10 nach 8 und wir schauen einmal drauf, was heute so wichtig ist hier an Rhein und Erft. In Kerpen ist jetzt offiziell der Startschuss für ein ziemlich großes Projekt gefallen. Das Europa-Gymnasium bekommt einen komplett neuen Campus mit Bibliothek, Cafeteria, 3 Turnhallen, Leichtathletikanlage und 2 Kunstrasenplätzen. Kostenpunkt mehr als 200 Millionen Euro. Gestern war da der offizielle Spatenstich. Dann will unser Bundeskanzler was gegen die stark gestiegenen Spritpreise tun. Gestern hatte er Entlastungen für Verbraucher angekündigt. Einen konkreten Vorschlag will die Bundesregierung, sagt sie, sehr bald vorlegen. Im Gespräch sind unter anderem Steuer- und Abgabeentlastungen oder auch Direktzahlungen an private Haushalte. Welche Maßnahmen da tatsächlich umgesetzt werden, das ist noch offen. Und dann kämpfen gerade 8 Sportler aus Lippla um den WM-Titel. Bei der Kanu-Polo-Weltmeisterschaft in Duisburg sind 8 Mitglieder der Wassersportfreunde Lippla in den deutschen Nationalteams mit dabei. Heute gehen die Damen- und Herrenmannschaften an den Start. Die Junioren sind schon seit gestern im Einsatz. Bis Sonntag läuft die WM noch. Am Samstag stehen die U21-Finale auf dem Programm und am Sonntag folgen dann die Endspiele. Der Damen und Herren, da drücken wir auf jeden Fall mal die Daumen. Das ist das Update für euch und rüber geht's in die 90er zu Savage Garden, To the Moon and Back. Hi zusammen.

0: Michael Schulte. Mit 5 a.m. hier bei Radio Erft. Viertel nach acht durch und das finde ich ja eine richtig coole Idee. Eine Plauderbank, auf der man ja einfach so ein bisschen schnacken kann, nicht mehr und nicht weniger, könnt ihr seit ein paar Wochen in Pulheim und in Brauweiler. Und dort trefft ihr dann auf Ehrenamtliche, die euch zuhören, egal was ihr ihnen erzählt. Ulrike ist so eine, sie unterhält sich sehr gerne, hat sie uns erzählt und hört noch viel lieber zu. Und Radio Erft-Reporter Dominik Becker weiß jetzt auch, ja, die Plauderbank funktioniert.
1: Hallo, guten Morgen.
2: Hallo, guten Morgen.
1: Ich bin Dominik, wer bist du?
2: Maria.
1: Weißt du, auf welcher Bank du hier sitzt?
2: Ja.
1: Mittlerweile, oder?
2: Mittlerweile, ja.
1: Es ist ein ganz, ganz schönes Bild. Ihr unterhaltet euch seit 20 Minuten und ihr kommt ins Gespräch und ihr lacht die ganze Zeit.
2: Ja, ja. Schönes Wetter, gute Laune, wir verstehen uns gut.
1: Es ist eine wildfremde Person, mit der du dich hier unterhältst, aber es funktioniert.
2: Ja.
1: Ja, das ist doch das perfekte Beispiel hier auf dieser Plauderbank, oder?
2: Genau. Ich habe mich hier hingesetzt, ohne etwas zu ahnen. Hat sie mich angesprochen.
3: Gibt doch nichts Schöneres, als sich zu unterhalten, dass ich jemanden gefunden habe, der meine Backleidenschaft teilt und sie mir auch sagt, woher sie das Rezept hat.
2: Man fühlt sich wohl, wenn man auch mit unbekannten Menschen sich schön unterhalten kann, nicht?
0: Ja, absolut. Eine richtig schöne Aktion. Mittlerweile gibt es in Pulheim 3 dieser Plauderbänke an der Stadtbücherei, am Giedelplatz in Brauweiler und auch auf dem Marktplatz. Und genau da könnt ihr jetzt am Freitag wieder auf der Bank ein Schwätzchen halten. Ist doch echt schön. Guckt doch vielleicht mal vorbei.
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0: nach Westerland könnt ihr von mir aus. Helgoland würde ich euch nicht empfehlen. Da ist nämlich morgen den ganzen Tag das Internet weg. Ja, da werden neue Kabel verlegt. Hier ist Radio Erft, 8.26 Uhr haben wir es jetzt.
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1: Mit Nico Mentsching, guten Morgen. Die Stadt Elsdorf wird in den nächsten 5 Jahren ihr Gesicht in Richtung Tagebau positiv verändern. Davon geht Bürgermeister Andreas Heller aus. Vor allem der künftige See wird die Stadt sehr aufwerten und das nicht erst mit dem Ende des Tagebaus, sagt Heller im Radio Erft Interview.
2: In 5 Jahren wird man mit Sicherheit nicht die Füße ins Wasser halten können, aber das ist ja eben unser Anspruch, dass wir auch Orte kreieren, die man auch so genießen kann. Wir entwickeln viel in Richtung Tagebau, wo man am demnächst baldigen See auch den Feierabend und den Sonnenuntergang genießen kann. Ich glaube, das gab es bisher nicht und das gibt es so in dem Umfang, glaube ich, auch nirgendwo anders bei uns in der Region.
1: Geplant ist zum Beispiel, das Gelände rund um das Forum Terra Nova zu einem Erlebnis- und Welcome-Center auszubauen. Unter dem Motto Mini-Mittwoch findet am Morgen ein neuer Eltern-Kind-Treff in der Bettburger Innenstadt statt. Gedacht ist das Treffen im Lindenkarree für Eltern mit ihren Babys. Denn gerade in den ersten Lebensmonaten stünden viele Eltern vor neuen Herausforderungen und Fragen. Der neue Treff soll ihnen die Möglichkeit geben, miteinander ins Gespräch zu kommen, Erfahrungen auszutauschen und Kontakte zu knüpfen. Gleichzeitig bekommen auch die Kinder die Gelegenheit, andere Kinder kennenzulernen. Organisiert wird der Treff von den frühen Hilfen des Jugendamtes. Sie stehen vor Ort als Ansprechpartnerinnen zur Verfügung. Die Gruppe trifft sich alle 14 Tage im Lindenkarree. Eine Anmeldung ist nicht nötig. Und jetzt weitere Meldungen kurz und knapp. Ungeachtet der hohen Spritpreise haben in der Sommerreisezeit noch mehr Autofahrer stundenlang in Staus auf Autobahnen und Fernstraßen verbracht als im Vorjahr. Die meisten Staus wurden am Wochenende vom 17. bis 19. Juli, dem Ferienstart in Nordrhein-Westfalen, registriert. In diesem Zeitraum wurden 4.324 Staus gezählt. In Wesseling wird die Kreuzung Moselstraße-Schwarzwaldstraße ab heute bis zum 14. Oktober gesperrt. Der Grund sind Arbeiten an einer Wasserleitung. Eine Umleitung ist ausgeschildert. Und auf radioerft.de, da gibt es weitere News von Rhein und Erft.
3: Ja, gestern, da waren es ja so Temperaturen an die 30 Grad. Heute können wir froh sein, wenn eine 2 vorne steht.
4: Ja, das stimmt. Mai. Und ich sehe schon die ersten Sonnenstrahlen, wenn ich rausschaue. Ja. Also es wird langsam heller und blau. Es gibt heute eigentlich alles. Sonne, Wolken, Schauer sind dabei. Richtung Nachmittag kann auch mal ein Gewitter durch den Rhein-Erft-Kreis ziehen. 21 Grad sollen so in der Spitze maximal werden. Bei euch in Stommeln, da haben wir jetzt gerade 18 Grad. Wir schauen auf die Straßen. Stau auf der A1 Richtung Dortmund. Ab Frechen 6 Kilometer, 10 Minuten plus. 4 Kilometer Stau auf der A4 Richtung Olpe ab dem Kreuz Köln-West. In der Gegenrichtung, da haben wir 5 Kilometer Stau, 20 Minuten plus ab dem Dreieck Heumer. Dann staut es sich noch auf der 61 Richtung München-Gladbach ab dem Kreuz Bliesheim 2 Kilometer. Und auch 2 Kilometer Stau auf der 555 Richtung Köln zwischen Godorf und dem Kreuz Köln-Süd.
3: Und wenn ihr jetzt sagt, ich habe da auch noch was gesehen, einen Stau oder einen Blitzer, dann ruft uns gerne an oder schickt eine WhatsApp hier in Studio. Beides geht kostenlos über die 022 3688 89 90. Und wir sind bei euch an diesem Mittwochmorgen auf dem Weg ins Büro, gleich mit Mark Ember, Belong Together, und vorher jetzt noch Offenbach mit Head and Shoulders, Knees and Toes. Könnt ihr also ordentlich mitsingen im Auto. Der Finn ist hier, Finn Weiden, moin!
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0: Das ist Mark Ember, auch schon 2 Jahre alt die Nummer, mit Belong Together hier bei Radio Erft. Jetzt haben wir es 9:20.
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0: So, und wenn ihr nächste Woche am Wochenende noch nichts vorhabt, ich habe da einen Tipp für euch, ein richtig schönes Musical. Ja, hier im Rhein-Erft-Kreis. Und da ist Andreas Hünden jetzt am Telefon. Guten Morgen, Andreas.
2: Guten Morgen ins Radio Erft-Studio.
0: Ja, hi. Ihr habt ein echt tolles Musical geplant, kann man sagen. 5 Vorstellungen auf Schloss Bedburg waren ja schon ausverkauft. Warum geht jetzt Jesus Christ Superstar in die zweite Runde?
2: Also insgesamt waren die 5 Veranstaltungen in Bedburg auf Schloss Bedburg ein Riesenerfolg, alle ausverkauft, und wir haben uns entschieden, noch eine zweite Staffel, also eine Fortsetzung zu machen, und genau das wollen wir halt am letzten September-Wochenende an 3 Tagen im Bürgerhaus in Oberhausen, Bergheim-Oberhausen, dann eben nochmal durchführen.
0: Mhm. Wenn ich jetzt bei dieser ersten Staffel nicht dabei war, was erwartet mich da bei so einem Musical?
2: Vom Prinzip her erwartet euch wirklich tolle Musik, eine tolle Band, 60-köpfige Chor von Sängerinnen und Sängern, viele Emotionen und die letzten 7 Tage in der Geschichte von Jesus Christus.
0: Ja, das klingt doch top. Gibt es denn so ein Highlight in diesem Jahr, was du vielleicht schon verraten kannst?
2: Es ist ein bisschen anders, sehr rockig. Ja, es ist eine Rockoper, E-Gitarrenbeats, Schlagzeug, Bass, alles dabei.
0: Und wenn ich jetzt sage, oh, das klingt alles perfekt, da will ich dabei sein, wo kann ich die Tickets kaufen?
2: Genau, wir haben zum einen auf der Webseite von vom Dekanatsbund San Francesco, das ist www.sanfrancesco.de. Da findet man direkt vorne auf der Seite, wo man dann Online-Karten bestellen kann. Und bei uns in Oberhausen das Pastoralbüro an der Kirche und den Concept Store, die Post vom Prinzip her in Oberhausen.
0: Also das Musical Jesus Christ Superstar auf Schloss Bedburg, jetzt schon die 2. Staffel, hast du gesagt. Los geht's ab dem 25. und dann bis zum 27. September. Und dann wünsche ich euch da ganz viel Spaß, Andreas.
2: Vielen lieben Dank und danke für die geschenkte Minute.
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Das ist Tiffany Harris mit Vertigo hier in der Morning Show bei Radio Erft. Kommt gut rein in diesen Mittwoch, Bergfest, yay, für euch jetzt Kylie Minogue mit Can't Get You Out of My Head. Der Finn ist hier, Finn Weiden, guten Morgen.

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1: Mit Thorsten Adolfs. Guten Morgen. Die Zeiten, in denen wir alle mit Masken vor dem Gesicht rumgelaufen und auf Abstand gegangen sind, die sind zum Glück vorbei. Aber die Corona-Pandemie hält immer noch nach, und zwar juristisch. Der Bundesgerichtshof beschäftigt sich gleich mit der sogenannten Maskenaffäre. Damals hatte das Bundesgesundheitsministerium unter Minister Spahn für viel Geld enorme Mengen an Masken gekauft, aber nur weniger als die Hälfte davon an die Bevölkerung ausgegeben. Mehr zum Thema hat Christian Böder aus dem News-Team.
2: Beim Streit vor dem BGH geht es vor allem um Geld. Die Forderungen kommen von beiden Streitparteien. In mehreren Fällen fordern die maskenproduzierenden Unternehmen Geld vom Bund. Der wiederum will einen Teil des Kaufpreises zurück. Auslöser des Rechtsstreits war die Lage im ersten Corona-Jahr 2020. Der damalige Bundesgesundheitsminister Spahn wollte so viele Schutzmasken wie möglich beschaffen, denn die wurden zu Beginn der Pandemie rasch knapp. Ihre Produktion im großen Stil lief gerade erst an. Um Engpässe zu vermeiden, sicherte Spahn den Anbietern eine unbegrenzte Abnahme von Masken zu einem Fixpreis. So kaufte der Bund 5,7 Milliarden Exemplare für fast 6 Milliarden Euro. Das Problem, der Bund blieb auf mehr als der Hälfte der Masken sitzen und ließ sie schließlich entsorgen. Auf der anderen Seite nahm der Bund ganze Maskenlieferungen nicht an, weil sie mangelhaft waren oder zu spät kamen. Spahns Nachfolger Lauterbach warf Spahn später unter anderem vor, Milliarden an Steuern verschwendet und beim Maskenkauf ihm nahestehende Menschen bevorzugt zu haben.
1: Und jetzt weitere Nachrichten in der Zusammenfassung. EU-Kommissionspräsidentin von der Leyen will sich in diesen Minuten in Straßburg zu den großen Themen äußern, die die Staatengemeinschaft beschäftigen. Es wird erwartet, dass sie sagen wird, ab welchem Alter Kinder und Jugendliche Social-Media-Plattformen nutzen dürfen. Weitere Themen dürften Sicherheit und Verteidigung, Wettbewerbsfähigkeit und der nächste EU-Haushalt sein. Die Digitalwirtschaft ist mittlerweile der wichtigste Industriezweig in Deutschland und stellt traditionelle Branchen wie die Autoindustrie deutlich in den Schatten. Nach Angaben des Forschungsinstituts Istari AI trägt der Bereich Digitales knapp 12% zur gesamten Wirtschaftsleistung in Deutschland bei, mit einem starken Mittelstand und Millionen Beschäftigten. Das Ozonloch über der Arktis schrumpft. Es ist so klein wie zuletzt vor mehr als 30 Jahren. Die Experten der Weltwetterorganisation sprechen deshalb von einer echten Erfolgsgeschichte für den weltweiten Klimaschutz. Früher haben wir Stoffe wie FCKW in Kühlschränken oder Löschschäumen benutzt, die diese Ozonschicht regelrecht aufgefressen haben. Weil diese Stoffe jetzt weltweit verboten sind, repariert sich die Atmosphäre von ganz allein. Die Fachleute der Weltwetterorganisation sind sicher, wenn es so weitergeht, ist das Ozonloch in ein paar Jahrzehnten Geschichte. Das waren die Nachrichten mit Thorsten Adolfs.
3: Kurz nach neun, der Blick aufs Wetter jetzt wieder mit Nea Mai. Hi.
4: Schönen guten Morgen. Ja, das wird heute ein bunter Mix. Sonne, Wolken, Schauer, ist eigentlich alles dabei. Am Nachmittag können auch mal ein paar einzelne Gewitter dabei sein. Temperaturen heute deutlich kühler als gestern. 21 Grad so in der Spitze. Bei euch zum Beispiel in Esch messen wir jetzt schon mal 17 Grad. Dann schauen wir auf die Straßen. Immer noch einiges los, das sind die längsten Staus. Wir haben einmal Stau auf der A1 Richtung Dortmund, ab Frechen 6 Kilometer. Dann 4 Kilometer Stau auf der A4 Richtung Olpe, ab dem Kreuz Köln-West. 20 Minuten plus für euch in der Gegenrichtung. Ab dem Dreieck Holme haben wir 5 Kilometer Stau. Einen kleinen Stau gibt es noch auf der 61 Richtung München-Gladbach, ab dem Kreuz Bliesheim 2 Kilometer stockend. Und auch 2 Kilometer Stau auf der 555 Richtung Köln zwischen Godorf und dem Kreuz Köln-Süd.
3: Und mehr Staus im Blitzer könnt ihr uns jederzeit gerne melden. Das geht kostenlos über die 02236 88 89 90. Ja, und wenn ihr nach diesem heißen Sommertag gestern sagt, ach, heute nur so kalt, nur 21 Grad, ja, wir haben die Sonne für euch hier im Radio mit einer richtig coolen Sommerhausnummer, jetzt von Topic und Becky G. Das ist Sorry Puppy. Der Finn ist hier, Finn Weiden. Hi zusammen.

0: Das ist Sophie and the Giants mit Purple Disco Machine Paradise und gleich noch für euch Mark Forster mit Chöre. Ja, wir befinden uns in der Phase zwischen Sommer und Herbst, so der Spätsommer, gestern nochmal richtig heiß, heute wieder was frischer. 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Oktober soweit. 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
1: Mit Nico Mensching, guten Morgen. Der geplante Tagebausee wird Elsdorf sehr aufwerten und das auch schon bevor das erste Rheinwasser fließt. Davon ist Bürgermeister Andreas Heller überzeugt. Nach seinen Angaben wird sich die Stadt in den nächsten 5 Jahren in Richtung Tagebau spürbar zum Positiven entwickeln. Dazu sollen viele Projekte beitragen. Zum Beispiel ist geplant, das Forum Terra Nova zu einem Erlebnis- und Welcome Center auszubauen. Aber das ist noch nicht alles, sagt Heller im Radio Erft-Interview.
2: Wir haben ja noch einen weiteren Aussichtspunkt in Elsdorf, wo man in einen anderen Winkel in den Tagebau schauen kann. Den werden wir ausbauen. Wir werden da die Kaninhütte, das ist so der Rest des Hambacher Forstes auf Elsdorfer Stadtgebiet, den werden wir naherholungsverträglich für alle Elsdorferinnen und Elsdorfer ausbauen. Und natürlich ist es so, Sie werden ja schauen können, wo der Rhein in den Tagebau fließt. Wir werden das Einleitbauwerk inszenieren. Ja, der Rhein küsst den See. Das kann man bei uns schauen. Dazu laden wir dann alle ein.
1: Die Stadt setzt darauf, dass sie vom Land Fördermittel für die geplanten Projekte bekommt. Obst und Gemüse einkaufen und gleichzeitig noch Tipps gegen Einbrecher und Taschendiebe bekommen. Das geht heute an einem besonderen Stand auf dem Wochenmarkt in Erftstadt-Lechenich. Die Kriminalprävention des Rhein-Erft-Kreises ist von 10 bis 13 Uhr auf dem Marktplatz mit ihrem Beratungsmobil vor Ort. Hier informieren die Experten rund um das Thema Wohnungseinbruch. Außerdem geben sie Tipps, wie sich die Menschen besser vor Taschendieben schützen können. Und jetzt weitere Meldungen im Überblick. Das US-Repräsentantenhaus hat Präsident Trump erneut zum Abzug des Militärs aus Kampfhandlungen mit dem Iran aufgefordert. Für eine entsprechende Resolution stimmten in der Parlamentskammer 220 Abgeordnete aus beiden Parteien. 204 stimmten dagegen. Die Abstimmung hat keine unmittelbaren Konsequenzen für den US-Kurs gegenüber dem Iran. Auch im Rhein-Erft-Kreis startet heute die Europäische Mobilitätswoche. Sie steht diesmal unter dem Motto Mobilität unter den Generationen. Im Laufe der Aktionswoche gibt es unter anderem in Erftstadt und Frechen Bustrainings für Kinder und Senioren. Und in der Radio Erft-App, da gibt es noch mehr News von Rhein und Erft.
3: Ja, und beim Wetter ist heute wirklich, du hast es eben, glaube ich, genannt, näher eine bunte Tüte, alles mit dabei.
4: Ja, wir packen ein die Sonne, wir packen ein Wolken, ein paar Schauer, wir packen auch noch so ein bisschen Gewitter ein. Die können nämlich zum Nachmittag hier bei uns in den Rhein-Erft-Kreis kommen. Bei euch in Tor zum Beispiel jetzt gerade schon mal 18 Grad. Dann schauen wir auf die Straßenvorsicht auf der A3 Richtung Oberhausen zwischen Delbrück und Mülheim. Da gibt es auf der linken Spur eine ungesicherte Unfallstelle. Dann haben wir noch Stau auf der A4 Richtung Olpe ab dem Kreuz Köln-West. 3 Kilometer, 10 Minuten länger. Halbe Stunde drauf in der Gegenrichtung ab dem Kreuz Köln-Ost. 7 Kilometer Stau und noch 1 Kilometer auf der 555 Richtung Köln ab Rodenkirchen.
3: Und mehr Staus und Blitzer könnt ihr uns gerne jederzeit melden. Das geht kostenlos über diese Nummer 022 36 88 89 90. Kommt gut an. Und das an diesem Mittwoch mit eurer Morningshow. Nico und Thorsten in den Nachrichten. Nea im Service.
4: Morgen.
3: Und ich bin Finn. Hi.
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0: Das ist Kato mit Turn the Lights Off hier um gleich 9:45 bei Radio R. Einen schönen guten Morgen und in dieser Woche gewinnt ihr in unserer Magic Week Tickets für ein ganz exklusives Event mit den Ehrlich Brothers. Ja, vielleicht lernen wir da ja sogar so ein bisschen zaubern. Ach, was wäre das Leben doch leicht, ne, wenn man zaubern könnte, oder? Die Brücke Eiffeltor wäre von heute auf morgen wie neu und im Lipplerer See würden Delfine leben. In Bergheim gäbe es überall Rutschen, mit denen man von zu Hause irgendwie bis zur Arbeit kommt. Ja, Theo Kirschbaum aus dem Radio Erft Reporter Team hat euch mal gefragt, wie würdet ihr denn den Rhein-Erft-Kreis verzaubern?
1: Den Strand, aber mit schönem Wetter immer.
2: Ja. Schöner Sandstrand, Steinstrand.
1: Ja, genau, schöner Sandstrand und schöne Wellen, aber nicht zu hoch.

0: Weh, ganz Deutschland, das ist Katastrophe. Durch das ganze Stehenbleiben, beschleunigen, anfahren, Umweltbelastung, Sprit, jedem ist damit geholfen.
1: Ja, stark, das ist sehr clever gezaubert auf jeden Fall.
2: Ja, wenn der Zauber heute Morgen noch klappt, dann hat Nea auf jeden Fall ein bisschen das weniger zu tun.
3: Sehr schön.
2: Gucken wir mal, wie es dann aussieht morgen in der Morning Show im Verkehrsservice. Also Hex oder so, oder wie sagt man das? Ja, wir schauen mal, ob es dann funktioniert morgen.
3: Ich gebe alles.

0: Das sind Timbaland und Carrie Hilson mit The Way I Are. Und ich bin damit raus für heute und sage Tschüss. Hier übernimmt gleich ab 10 der Kollege Kevin Zimmer und begleitet euch durch den Vormittag. Wir hören uns morgen wieder ab 5 hier in der Morning Show. Finn Weiden, mein Name. Ciao, ciao.
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1: Mit Thorsten Adolfs. Guten Morgen. In diesen Minuten startet am Bundesgerichtshof der Prozess um die sogenannte Maskenaffäre. Im ersten Jahr der Corona-Pandemie hatte das Gesundheitsministerium unter dem damaligen Ressortchef Jens Spahn mehrere Milliarden FFP2- und OP-Masken gekauft, um Engpässe zu vermeiden. Die Mehrheit der Masken wurde aber nie genutzt und später zerstört. Christian Böder aus dem News-Team. In der Verhandlung geht es um sehr viel Geld.
2: Genau, auf der einen Seite stehen mehrere Maskenlieferanten, die sagen, der Bund schuldet uns noch Geld. Und auf der anderen Seite sagt der Bund, wir wollen Euros von euch zurück, weil ihr oft zu spät oder schlechte Ware geliefert habt. Das hat alles mit Spahns Deal zu tun, einem sogenannten Open-House-Verfahren. Heißt, jeder, der mitmachte, bekam den Zuschlag, aber es machten mehr mit als erwartet. Und dann blieben viele Lieferanten auf Masken sitzen und zogen vor Gericht. Konkret geht es heute erstmal um 3 Klagen betroffener Firmen und eine Gegenklage vom Bund. Alle wurden schon 2-mal verhandelt. Jetzt muss in letzter Instanz der BGH entscheiden.
1: Im Zuge der Maskenaffäre musste sich Spahn ja heftige Kritik gefallen lassen.
2: Das ist so. In einem Sonderbericht von seinem Nachfolger Lauterbach wird Spahn unter anderem vorgeworfen, Steuergelder verschwendet zu haben. Kritisiert werden auch die für damalige Verhältnisse hohen und vom Bund gezahlten Preise für die Masken. Außerdem soll Spahn bei den Deals Leute unterstützt haben, die ihm nahestanden und auch Bedarfsprüfungen außer Acht gelassen haben. Insgesamt gab der Bund damals 6 Milliarden Euro für Masken aus, von denen mehr als die Hälfte ungenutzt entsorgt wurden.
1: Dankeschön, Christian. Und jetzt weitere Themen im Überblick. Die Spritpreise legen weiter zu. Der Liter E10 kostete gestern im Schnitt laut ADAC 2,30 Euro. Es war der 4. Rekordwert in Folge. Für Diesel mussten Autofahrer im Schnitt 2,42 Euro zahlen. Im Vergleich zur Zeit vor dem Iran-Krieg kostet eine komplette Tankfüllung mit E10 jetzt 26 Euro mehr. Beim Diesel sind es 34 Euro. Unionsfraktionschef Frey sieht nicht, dass Kanzler Merz weniger Rückhalt in der CDU hat als früher. Bei NTV sagte Frey, er sei sich sicher, dass Merz auch in einer Woche noch unumstößlich Partei- und Regierungschef sei. Entscheidend sei, bei den Reformen weiterzukommen. Zigarren und Zigarillos könnten ab Januar deutlich teurer werden. Das geht aus entsprechenden Plänen der Koalitionsfraktionen hervor, die Steuern darauf deutlich anheben will. Der Bundesverband der Zigarrenindustrie rechnet mit einem Preisanstieg von bis zu 60%. Bei den Staatsanwaltschaften türmen sich immer mehr offene Ermittlungsverfahren. Die Zahl der unerledigten Fälle hat ein Rekordhoch erreicht. Nach Recherchen der Deutschen Richterzeitung waren es allein in NRW bis Mitte des Jahres mehr als 300.000. Das ist ein Anstieg von gut 12% im Vergleich zum Vorjahr. Es gebe zwar in einigen Bundesländern in der Justiz Neueinstellungen, so der Deutsche Richterbund. Die Verfahrenszahlen bei den Staatsanwaltschaften würden aber deutlich schneller wachsen als die Stellenzahl. Die Belastung in vielen Behörden halte deshalb an. Die Justiz könne nur noch das bearbeiten, was mit dem vorhandenen Personal irgendwie machbar sei, heißt es. Deshalb fordert der Richterbund von der Politik mehr Unterstützung. Das waren die Nachrichten mit Thorsten Adolfs.
3: Ja, gestern noch Sommer, heute schon Herbst. Das Wetter ist im Herbst jetzt mittlerweile angekommen. Es ist regnerisch, viele Wolken sind unterwegs und wir bekommen heute nicht mehr als 21 Grad. Am Abend kann der Regen dann noch mal ein bisschen kräftiger ausfallen. Morgen wird es ähnlich grau mit vielen Wolken und immer wieder Regen. Am Freitag lockert es dann hier und da noch mal auf. Und das sind die längsten Staus, alles ab 12 Minuten. Da starten wir auf der A2 Oberhausen-Dortmund zwischen Kreuz Oberhausen und Bottrop. 5 Kilometer, 15 Minuten on top. Die A3 Arnheim-Köln zwischen Kreuz Oberhausen und Kreuz Kaiserberg. 7 Kilometer, 12 Minuten on top. Die A4 Olpe-Aachen zwischen Kreuz Köln-Ost und Köln-Eiffeltor. 8 Kilometer, plant da bitte 19 Minuten mehr Zeit ein. Die A45 Hagen-Dortmund zwischen Kreuz Hagen und Westhofener Kreuz. 7 Kilometer, kostet euch 16 Minuten. Und die 45 Hagen-Gießen zwischen Herborn-West und Ehringhausen. 4 Kilometer, 18 Minuten, dann seid ihr durch. Allen unterwegs, eine gute Fahrt mit uns. In den 90ern gab es diesen einen Song, der klang für mich immer so, als ob Wickfield, die Sängerin, am Anfang auf so einer Sprungfeder reingehüpft kam. So wie Dr. Snuggles. Kennt ihr den noch? Und dann fing sie erst an zu singen.
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3: Da kommt sie jetzt langsam reingehüpft. Hier ist Saturday Night. Ich bin Kevin Zimmer. Schönen Mittwoch.

0: Homewrecker, Samba. Es war eine sehr überraschende Nachricht, die da gestern Abend reinflatterte, und es war eine sehr, sehr traurige. Gerade auch für uns hier in NRW. Ralf Richter ist gestorben, und das im Alter von nur 69 Jahren. Kinomann Jörg Albrecht erinnert an einen Schauspieler, der vor allem mit seinem Ruhrpott-Typen Kultstatus erlangt hat.
1: Ist der geil?
2: Genau das denken auch alle, wenn Kalle Grabowski auf der Bildfläche auftaucht. Ralf Richter in der Rolle seines Lebens in der Ruhrpott-Komödie Bang Boom Bang. Ein krimineller Prolet, mit dem immer wieder die Pferde durchgehen.
3: Die Olle war ja schäbig wie die Nacht, ne?
4: Halt die Schnauze!
2: Bang Boom Bang ist ein echtes Heimspiel für Ralf Richter gewesen. In Essen geboren, verbringt er in Bochum seine Kindheit, macht dort eine Schreinerlehre. Später geht er dann auf die Schauspielschule. Mit Mitte 20 der Umzug nach München und eine erste Filmrolle, die ihn direkt berühmt machen wird. Richter gehört zur Crew vom Welterfolg Das Boot. Derbe Sprüche klopft er schon hier.
5: Korken mit dem Nagel drin. Und mit der Geigenseite dran, in Arsch reinstecken.
2: Auf Assi-Typen hat Ralf Richter einfach ein Abo gehabt.
6: Am Arsch, du!
2: Aber irgendwie haben seine Assis immer auch eine gehörige Portion Charme.
7: Kalle, wie viele Kinder hast du eigentlich?
8: Wo meinst du, wie in Bottrop?
2: Lag wahrscheinlich auch an der direkten, unverblümten Art, für die Ralf Richter selbst bekannt gewesen ist. Mit ihm hat das deutsche Fernsehen einen echten Typen verloren. Vor allem einen echt guten.
9: Irgendwann ist auch meine Geduld am Ende.
0: Jörg Albrecht über den Tod von Ralf Richter, 69 Jahre, ist die Ruhrpott-Ikone geworden. Und ich würde mal vorschlagen, Bang Boom Bang, gucken wir alle heute, oder? In irgendeiner Mediathek werden wir den Film doch wohl finden.
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2: Mit Nico Mensching, guten Tag. Im Rhein-Erft-Kreis können sich 8 von 10 Städten über eine Finanzspritze freuen. Sie bekommen insgesamt rund 2,6 Millionen Euro, um damit ihre Altschulden abzubauen. Das Geld stammt aus einem Bundesprogramm und das Land NRW leitet die Mittel nach eigenen Angaben vollständig und ohne Abzüge weiter. Allerdings dürfen die Städte das Geld nicht nach eigenem Ermessen ausgeben, sondern es muss laut NRW-Finanzministerium für Zinsen und Tilgung der Liquiditätskredite eingesetzt werden. Am meisten profitiert Brühl mit rund 830.000 Euro, gefolgt von Elsdorf und Erftstadt. Frechen und Pulheim gehen bei dieser Zuweisung leer aus. Einen Antrag müssen die Städte im Übrigen nicht stellen. Die Zuweisung erfolgt automatisch per Bescheid, heißt es. Elsdorf entwickelt sich. Und das schon bevor der geplante Tagebausee mit Rheinwasser gefüllt wird. Davon geht Bürgermeister Andreas Heller aus. Nach seinen Angaben sollen in den kommenden 5 Jahren mehrere Projekte rund um den Tagebau entstehen. Geplant ist, das Forum Terra Nova zu einem Erlebnis- und Welcome Center zu erweitern. Auch der 2. Aussichtspunkt in den Tagebau soll ausgebaut werden. Außerdem soll das Einleitungsbauwerk, an dem später das Rheinwasser in den künftigen See fließt, besonders in Szene gesetzt werden. Die Stadt setzt darauf, dass sie für die Projekte Geld vom Land bekommt. Und jetzt weitere Meldungen, kurz und knapp. Tanken wird immer teurer. Der Preis für Superbenzin der Sorte E10 hat am Dienstag im bundesweiten Tagesschnitt den Rekordstand von 2,30 Euro pro Liter erreicht, wie aus Zahlen des ADAC hervorgeht. Das ist ein Anstieg von 1,4 Cent im Vergleich zum Montag und der 4. Rekordwert in Folge. In Wesseling wird die Kreuzung Moselstraße-Schwarzwaldstraße ab heute bis zum 14. Oktober gesperrt. Der Grund sind Arbeiten an einer Wasserleitung. Eine Umleitung ist ausgeschildert. Und auf radioerft.de, da gibt's noch mehr News von Rhein und Erft. Im Moment wechseln sich Sonne und Wolken ab und vereinzelt fällt ein bisschen Regen. Ab dem Mittag muss dann wieder mit mehr Schauern gerechnet werden. Es kann auch mal ein Gewitter mit dabei sein. Das Ganze bei Höchsttemperaturen heute nur noch um die 20 Grad. A1 nach Dortmund zwischen Niel und Kreuz Leverkusen 1 Kilometer. Die 1 nach Euskirchen zwischen Burscheid und Niel 3 Kilometer und dann zwischen Erftstadt und Bliesheim 3 Kilometer. A4 nach Olpe zwischen dem Kreuz Köln West und Kreuz Köln Süd 2 Kilometer. A4 nach Aachen zwischen Kreuz Köln Ost und Eiffeltor 4 Kilometer. Und die 559 nach Deutz zwischen Gremberghofen und Kreuz Gremberg 1 Kilometer.
3: Leute, das ist doch mal eine gute Nachricht endlich mal. Ja, das Ozonloch ist so klein wie schon lange nicht mehr. Das sorgt ja dafür, dass weniger gefährliche UV-Strahlung von der Sonne auf die Erde knallt und bei uns für Hautkrebs sorgt. Die Forscher sagen übrigens, der Hauptgrund für das immer kleiner werdende Ozonloch sei der Verbot von FCKW gewesen. Ja, das war ein Gamechanger sozusagen. Das Treibgas war ja, was weiß ich, in Kühlschränken so drin oder damals hatten wir es sogar noch im Haarspray oder so. Also, man sieht, wir schaffen es doch. Ozonloch, check. Was machen wir als nächstes? Machen wir den Klimawandel? Trauen wir uns daran? Wer macht mit? Hallo? Wo sind sie denn jetzt plötzlich alle?
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3: Ich bin Kevin Zimmertag.

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Es ist wahrscheinlich der verrückteste Job, den du derzeit hier bei uns in NRW bekommen kannst, und zwar mitten im Ruhrgebiet. 1000 Menschen wollten diesen Job haben. Was, wenn der so interessant ist? Zimmer, sag mir, was ist das für ein Job? Eine Woche Haldenwärter auf der Halde Hohe Wahr zwischen Herten und Recklinghausen.

0: mehr so ein Schwedenhaus-Vibe, super ausgestattet und ich bin absolut zufrieden, so wie es aussieht.
1: Ist sogar eine Treppe drin, sogar zwei Etagen, Hammer. Aber jetzt kommt's, du bist ja auch nachts hier, ne? Alleine. Was machst du denn, wenn draußen einer klopft? Machst du auf?
0: Erstmal aus dem Fenster gucken, davon habe ich auch genügend. Die Leute im Pott waren bisher alle super freundlich und ich glaube, da habe ich keine Angst, dass mich hier irgendwer...
1: Guck mal, da kommen sie. Zwei Roboschafe kommen angesprintet. Vier Beine haben sie und weißes Fell. Komm, wir gehen mal hin. Du kennst sie ja schon. Wie heißen sie?
0: Also, es gibt zwei Meinungen. Bei dem einen Schaf, da gibt es einmal Horst oder Harvey. Und dann haben wir Günni. Und ja. Günni hat sogar einen Greifarm.
1: Aber jetzt mal Hand aufs Herz. Du bist ja jetzt eine Woche von morgens bis nachts hier. Da wird ja auch mal ein bisschen Langeweile dabei sein.
0: Naja, guck mal, ich bin Norddeutsch. Da ist auch nicht so viel auf dem Land. Alle sind willkommen auf dem Kaffee bei mir.
1: Ja, super. Dann nehmen wir dich beim Wort.
2: Ja, auf der Halde ist wie auf dem Deich, ja? Aber dass er Kaffee trinkt, ich hätte gesagt, dass er Tee trinkt, so als Norddeutscher. Naja, gut. Finn hat ihn also bekommen, den wahrscheinlich aktuell begehrsten Job im Ruhrgebiet. Haldenwärter auf der Halde Hohe Wart. Und ihr habt schon gemerkt, ja, es ist nicht so ganz ernst gemeint, ne? Ist eine Marketingkampagne des Regionalverbands Ruhr. 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
1: Mit Thorsten Adolfs. Guten Tag. Neben Extremisten aus dem rechten und linken Spektrum gefährden auch Islamisten zunehmend die innere Sicherheit in Deutschland. In Berlin haben Bundesinnenminister Dobrindt und Justizministerin Hubig einen 10-Punkte-Plan vorgestellt, mit dem die Regierung für mehr Schutz gegen den islamistischen Terror sorgen will. Er ist auch eine Reaktion auf den Anschlag beim Christopher Street Day im Juli in Berlin. Mehr zu den Maßnahmen von Christian Böder aus der Nachrichtenredaktion.
2: Ein Kernpunkt des 10-Punkte-Plans ist, dass der Strafbestand für terroristische Vereinigungen ausgeweitet werden soll. Unter denen fällt künftig auch das Verbreiten von Propagandamitteln. Sammeln von Spenden für Terrorgruppen wird außerdem ein eigener Straftatbestand. Außerdem sollen Gefährder häufiger elektronische Fußfesseln angelegt bekommen. Dazu sollen bei Bewährungsstrafen auch Sicherheitsinteressen der Allgemeinheit stärker berücksichtigt werden. Auch das Jugendstrafrecht soll mit Blick auf islamistische Gefährder verschärft werden. Geplant ist auch eine Haftstrafe von mindestens einem Jahr in Fällen von besonders gefährlicher Körperverletzung, wenn die auf Attacken mit Messern oder anderen gefährlichen Werkzeugen zurückgehen. Denn in der Vergangenheit hatten Attentäter oft Klingen oder Fahrzeuge für ihre Anschläge benutzt, wie auch im Juli in Berlin. Der 21-jährige Islamist war damals mit dem Auto in eine Menschenmenge gefahren und hatte dann mit einer Machete um sich geschlagen. Eine Frau wurde getötet und mindestens 31 weitere Menschen wurden verletzt.
1: Und was noch wichtig ist, jetzt kurz und kompakt.
3: Die EU-Kommission schlägt ein Social-Media-Verbot für Kinder unter 13 Jahren vor. Eigene Profile sollen sie erst ab 15 anlegen dürfen. Kommissionspräsidentin von der Leyen sagte, Online-Plattformen und Smartphones würden die Aufmerksamkeit und Konzentration von Kindern vereinnahmen. Sie würden dadurch ihrer Kindheit beraubt. Autofahrer sollen schon in wenigen Wochen bei den hohen Spritpreisen entlastet werden. Ziel sei es, dass die Sofortmaßnahmen am 1. Oktober in Kraft treten, sagte Unionsfraktionschef Frei bei NTV. Was genau geplant ist und ob alle gleich davon profitieren werden, dazu äußerte sich Frei nicht. In NRW arbeiten immer noch vergleichsweise wenige Frauen in Führungspositionen. Ihr Anteil lag im vergangenen Jahr bei 28,9%, sagen die Landesstatistiker. Damit lag Nordrhein-Westfalen unter dem Bundesschnitt und unter dem Durchschnitt in der EU. Den Spitzenplatz belegt Schweden mit 44,4% Frauen in Führungspositionen. Künstliche Intelligenz verändert gerade unser Leben, aber viele von uns haben dabei ein mulmiges Gefühl. Laut einer aktuellen Umfrage wünscht sich eine deutliche Mehrheit der Menschen in Deutschland jetzt eine Pause bei der Entwicklung besonders leistungsfähiger KI-Systeme. Die Umfrage, die die SZ in Auftrag gegeben hat, ist ziemlich eindeutig. Ganze 64% der Befragten sagen, wir brauchen eine Pause, solange Fachleute unsicher sind, ob die Risiken wirklich beherrschbar bleiben. Nur 20% lehnen so einen Stopp ab. Der Rest ist unentschlossen. Das Thema hatte zuletzt ordentlich Fahrt aufgenommen, nachdem es Berichte über Systeme gab, die außer Kontrolle geraten sind. Beeindruckend ist, wie einig sich die Menschen bei dem Thema parteiübergreifend sind, egal ob bei den Anhängern von Grünen und SPD oder bei Wählern von Union, AfD und Linken. Überall liegt die Zustimmung für einen Entwicklungsstopp bei über 60%. Soweit die Meldungen mit Thorsten Adolfs.
4: Ja, gestern hatten wir noch richtiges Sommerfeeling. Heute ist davon kaum noch was übrig. Das Wetter fühlt sich jetzt eindeutig nach Herbst an. Es regnet immer mal wieder. Himmel ist voll mit Wolken. Und ja, mehr als 21 Grad bekommen wir auch heute nicht. Gegen Abend kann der Regen sogar zeitweise etwas stärker werden. Morgen bleibt es dann ähnlich ungemütlich. Wieder viele Wolken, immer mal wieder Regen. Am Freitag wird es dann stellenweise etwas freundlicher und zwischendurch lockert es auf. Und jetzt alle Staus ab 11 Minuten Zeitverlust. Wir starten auf der A4, Olpe-Aachen zwischen Kreuzkölln-Ost und Köln-Eiffeltor. 4 Kilometer, 15 Minuten on top. Die A44 Dortmund-Kassel zwischen Werl-Süd und Soest, 4 Kilometer. Plant da bitte 20 Minuten mehr Zeit ein. Die A45 Hagen-Dortmund zwischen Kreuzhagen und Westhofener Kreuz, 6 Kilometer. Hier sind es 13 Minuten mehr. Auf der A52 Düsseldorf-Essen zwischen Breitscheid und Essen-Kettwig, 3 Kilometer. 11 Minuten on top. Und die A61 Venlo-Mönchengladbach zwischen Grenzübergang Grenzwald und Kaltenkirchen-Süd. 1 Kilometer, 11 Minuten mehr. Kommt gut an mit uns. Und ich bin Kevin Zimmer. Ich bin sehr froh, dass ihr da seid. Die Minions, ich sag's wie es ist, haben mir den Song I Swear von All For One kaputt gemacht. Weil ich gerade sehe, den spiele ich gleich. Ja? Immer wenn der Song läuft, tauscht mein Kopf das Original durch die Version aus dem Minions-Film. So, gleich bei uns die Version von All For One. Und ich probiere nicht an die Minions zu denken, ne? Das mache ich.
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4: Vorher noch aktuelle Musik von Fastboy. Kommen uns übrigens morgen hier im Sender besuchen. Freuen wir uns sehr drauf.

0: Anfang Dezember unser großes Lichtblicke-Konzert mit den Toten Hosen. Nur nach vorn, gerade eben gehört. Bin gespannt, ob sie es da auch spielen. So, was können Roboter und KI-Systeme noch nicht? Frage an euch. Ich weiß was. Kinder kriegen. Das können die noch nicht. Also noch. Zum Glück. Ach, guck mal, der kleine Terminator, wie süß. Aber alles andere rund ums Kind wird immer technischer. Und ich dachte damals, als wir für unseren Kurzen so ein Babyphone mit Kamera hatten, dass uns das Bild auch aufs Handy abrufen ließ, habe ich gedacht, boah, das sind wir aber innovativ, da sind wir technisch ganz weit vorne. Da lachen die in Köln auf der Messe Kind und Jugend aktuell nur drüber. Die lassen da schon die KI auf kleinen Kinder und Babys los. Das wollten wir uns anschauen. Reporter Stefan Rehek.
1: Ich habe mich ja im Vorhinein gefragt, was ich wohl alles so Innovatives und Futuristisches sehen werde. Und irgendwie habe ich da direkt an einen Kinderwagen gedacht, der von alleine fährt. Und das Erste, was ich sehe, ist ein motorisierter Kinderwagen. Aber ich will ja eigentlich KI-gestützte Produkte hier finden. Deswegen laufen wir einfach mal drauf los. Also es gibt wirklich alles hier. Kinderwagen, Kinderbettchen, Töpfchen. Ich habe gefühlt ein ganzes Areal nur für Windeln gefunden. Aha, und hier ist der erste Stand mit KI und ich sehe da so ein Gerät, das sieht ein bisschen aus wie eine Überwachungskamera und das soll, wenn ich das richtig sehe, den Schlaf des Babys überwachen.
2: Also wir haben eine Applikation in die verbundenen Babyphonen, aber die kann nach dem Babyschreien herausfinden, was für ein Schreityp handelt es sich. Ob das Baby ist hungrig oder müde oder so etwas.
1: So, ich war jetzt auch noch bei anderen Ständen, die mit KI werben. Und das sind eigentlich alles Geräte zur Schlafüberwachung. Also das Babyphone der Zukunft sozusagen. Und die können aber wirklich alles. Die tracken die Körpertemperatur, den Puls, wenn sich das Kind zu oft dreht oder irgendwie unnatürlich liegt. Ich habe sogar eins gesehen, das Alarm schlagen soll, noch bevor das Baby losschreit oder losweint. Und die ganzen KI-Vertreter hier sagen natürlich alle, die haben sichere Clouds und sichere Server. Ist ja klar, müssen die ja sagen. Aber so richtig begründen, was die jetzt sicherer macht als andere Server, konnte mir hier auch keiner. Also so ganz unskeptisch bin ich jetzt auch nicht. So, und zum Schluss habe ich jetzt auch noch ein KI-Produkt gefunden, das nichts mit Schlaftracking zu tun hat. Und zwar einen kleinen Drucker. Ist so ein kleiner Kasten, da spricht man einfach rein, was ausgedruckt werden soll. Und dann druckt er das für einen. Finde ich eigentlich ganz süß. Can I try it?
3: For sure.
1: Ein Teddy, der ein Radio in der Hand hält. Und jetzt wird das hier innen ausgedruckt in Schwarz-Weiß. Und man kann es dann als kleines Kind dann direkt mit den mitgelieferten Stiften ausmalen.
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1: Mit Nico Mensching, guten Tag. Etliche Kommunen an Rhein und Erft können sich über eine Finanzspritze von insgesamt 2,6 Millionen Euro freuen. 8 von 10 Städten im Kreis bekommen Geld aus einem Bundesprogramm zum Abbau von Altschulden. NRW will die Mittel nach eigenen Angaben vollständig und ohne Abzüge weiterleiten. Die Städte dürfen das Geld aber nicht frei verwenden. Laut Finanzministerium ist es nur für Zinsen und Tilgung von Liquiditätskrediten vorgesehen. Den größten Anteil erhält Brühl mit rund 830.000 Euro. Frechen und Pulheim haben keine Zuweisung bekommen. Obst und Gemüse einkaufen und gleichzeitig noch Tipps gegen Einbrecher und Taschendiebe bekommen. Das geht heute an einem besonderen Stand auf dem Wochenmarkt in Erftstadt-Lechenich. Die Kriminalprävention des Rhein-Erft-Kreises ist noch bis 13 Uhr auf dem Marktplatz mit ihrem Beratungsmobil vor Ort. Hier informieren die Experten rund um das Thema Wohnungseinbruch. Außerdem geben sie Tipps, wie sich die Menschen besser vor Taschendieben schützen können. Und jetzt weitere Meldungen im Überblick. Die 8 Ministerpräsidenten der CDU haben sich vor dem Hintergrund der Spekulation über die politische Zukunft von Bundeskanzler Merz gegen Personaldiskussionen gewandt. Der Weg zu neuem Vertrauen der Menschen in die Christdemokratie führe über das Zuhören und politische Handeln, nicht über Personaldiskussionen. In Wesseling sucht die Polizei 2 mutmaßliche Einbrecher. Sie haben am Samstagabend und nochmal am Montagabend versucht, in dieselbe Wohnung auf der Flachfänglerstraße einzubrechen. Ein Zeuge hatte die Täter am Samstag überrascht und vertrieben. Am Montag hatte eine Zeugin sofort die Polizei gerufen. Und noch mehr News von Rhein und Erft gibt's auch in der Radio Erft App. Ab und zu zeigt sich mal die Sonne, dann ziehen wieder dichtere Wolken durch und die bringen ab dem Mittag dann auch immer wieder einzelne Schauer. Es kann auch mal ein Gewitter mit dabei sein, das Ganze bei 19 bis 21 Grad. 2 Meldungen, zweimal A4, einmal nach Olpe zwischen Kreuzköln-West und Eiffeltor 3 Kilometer und dann nach Aachen zwischen Dreikeumer und Eiffeltor 6 Kilometer.
2: Hallo, schönen Mittwoch. Alle Kinder der 90er kennen diesen Disney-Film, logischerweise. König der Löwen, ja. Diese bekannte Musik aus dem Film, als der kleine Löwe in die Luft gehalten wird, da auf diesem Felsen, ja. Da wird ja auf Zulu gesungen. Kaum einer hat das hier in Europa verstanden, was da gesungen worden ist. Wir haben immer gedacht, das ist was ganz Tiefgreifendes, was da gesungen wird. Jetzt, 32 Jahre später, wurde es mal übersetzt und gesungen wird: Es ist ein Löwe! Oh Gott, ein Löwe! Ja. Ich war genauso enttäuscht wie ihr. Die Musik hat trotzdem einen Oscar erhalten, zu Recht. Elton John hat ihn bekommen für Can You Feel the Love Tonight. Bekommt ihr gleich bei uns, vorher noch Glockenbach.
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2: Ich bin Kevin Zimmer. Guten Tag.

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0: Mittwoch, Kevin Zimmer hier. Wart ihr schon mal auf Helgoland? Ja? Ich hab's mal gemacht, da fährst du mit so einem Bötchen, ein sehr schwankendes Bötchen, muss ich dazu sagen, ziemlich lange auf diese Hochseeinsel, ziemlich lange, weil liegt halt mitten im Meer, Hochseeinsel halt. Ja? Ist eine sehr, sehr kleine Insel, 3 Schritte bist du durch. Ja? Da ist quasi nichts, außer so ein paar Shops, in denen du Kippen, Alkohol und Parfüm kaufen kannst, weil das da billiger sein soll. Ja? Diese Insel ist seit gestern vom Festnetzstrom abgeschaltet, aber macht euch keine Sorgen, die haben Generatoren, die sind vorbereitet, die laufen da seit gestern. Aber viel schlimmer, ab morgen haben sie kein Internet mehr. Oh Gott, keine Katzenvideos mehr. Ich merke, ihr fühlt das nach, oder?
1: Langweilig.
2: Wird halt vielleicht schwierig mit Studium, weil ich studiere, weil alles ist mittlerweile online, weißt du, aber ansonsten...
3: Ich komme gut klar.
4: Ah, ist ja mal ein Segen, ne? Stellt auf einmal vielleicht fest, dass es schönere Dinge gibt, ne?
5: Ich würde rausgehen, schön die Natur genießen, Spaß haben.
3: Lesen. Ja, das mache ich sowieso schon sehr viel und es würde mich gar nicht davon abhalten, dann noch mehr zu lesen.
6: Ich glaube, wenn das drumherum kein Internet hat und kein sozialer Druck entsteht, würde ich das vielleicht sogar gar nicht vermissen. Vielleicht wäre das sogar was Gutes.
7: Wenn wir jetzt nur über Tage reden, dann ist okay, aber wenn das jetzt über Wochen hinweg wäre, das wäre schon schwer. Aber sonst würde das, glaube ich, sogar eher gut tun als schlecht tun, ja.
0: Ja, keine Sorge, sind keine Wochen. Wir reden hier über 10 Stunden. 10 Stunden ist das Internet auf Helgoland abgestellt. Das ist bei vielen die tägliche Bildschirmzeit auf dem Smartphone. Aber es ist ja schaffbar. Wie gesagt, die haben da sehr viel Alkoholkippen und Parfum da. Ihr wisst schon, wie ihr euch da die Zeit vertreiben könnt, oder? So, gleich habe ich alle Parfums durch. Dann mache ich mit dem Alkohol weiter. So, was haben wir schon von der Uhr? 1/2 Stunde.

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1: Mit Thorsten Adolfs. Guten Tag. Ein Video von sich ins Netz stellen oder mit Freunden chatten. Das könnte für viele Kinder schon bald deutlich schwieriger werden, denn die EU will junge Internetnutzer besser schützen und plant dazu massive Einschnitte bei sozialen Medien. Kommissionspräsidentin von der Leyen will Online-Plattformen wie Instagram, Snapchat und TikTok für Kinder unter 13 Jahren verbieten. Das hat sie in ihrer Rede zur Lage der EU in Straßburg gesagt. Christian Böder aus den Nachrichten. Von der Leyen sagt, ein eigenes Nutzerkonto sollte es erst ab 15 geben.
2: Ja, das heißt aber nicht, dass 13- und 14-Jährige gar nicht mehr in sozialen Medien unterwegs sein dürfen. Sie sollen Profile mit eingeschränkten Funktionen haben dürfen und nur eine begrenzte Zeit pro Tag bei Social Media aktiv sein dürfen. Von der Leyen will, dass die Eltern alles einrichten und beaufsichtigen. Aber sie will auch die Technologiekonzerne in die Pflicht nehmen, etwa Meta oder ByteDance. Keine süchtig machenden Algorithmen und keine extremen Inhalte für Kids, fordert sie. Für 12-Jährige oder noch Jüngere sieht es dagegen duster aus. Ihnen wird Social Media-mäßig praktisch der Stecker gezogen. Morgen will von der Leyen einen konkreten Gesetzesvorschlag vorstellen, der dann im Europaparlament und im Europarat verhandelt werden soll.
1: Von der Leyen hat aber auch noch eine ganze Reihe anderer Themen angesprochen.
2: Stimmt, sie kündigte unter anderem einen Plan für kommende Hitzewellen in Europa an mit besseren Frühwarnsystemen und Krisenvorsorge im Gesundheitswesen. Außerdem will sie mit führenden KI-Entwicklern beraten, wie die ihre Entwicklung von künstlicher Intelligenz drosseln können. Und, auch spannend, Kanada soll das erste assoziierte Mitglied der EU werden. Das soll die Zusammenarbeit auf ein höchstmögliches Niveau bringen. Kanada leidet ja wie die EU auch unter der Zollpolitik von US-Präsident Trump.
1: Dankeschön, Christian. Und jetzt weitere Meldungen im Überblick. Der in der Kritik stehende Bundeskanzler Merz bekommt Unterstützung von den 8 CDU-Ministerpräsidenten. In einer gemeinsamen Erklärung heißt es, Deutschland brauche jetzt mehr denn je Stabilität. Der Weg zu neuem Vertrauen der Menschen in die Christdemokratie führe über das Zuhören und politische Handeln und nicht über Personaldiskussionen. Die Digitalwirtschaft ist mittlerweile der wichtigste Industriezweig in Deutschland und stellt traditionelle Branchen wie die Autoindustrie deutlich in den Schatten. Nach Angaben des Forschungsinstituts Istari AI trägt der Bereich Digitales knapp 12% zur gesamten Wirtschaftsleistung in Deutschland bei, mit einem starken Mittelstand und Millionen Beschäftigten. In der Europa League hat Leverkusen heute seinen ersten Auftritt. Bayer spielt gegen den slowenischen Meister NK Celje. Das Ziel ist der direkte Einzug ins Achtelfinale. Im bislang letzten Europa League-Anlauf erreichte Bayer vor 2 Jahren das Finale und verlor dort gegen Atalanta Bergamo. Hoffenheim muss erst morgen ran, und zwar auf Kreta. Am Samstag heißt es, auf dem Oktoberfest wieder O-Zopft ist. Besucher sollten dann auf jeden Fall genug Geld dabei haben. Auch wenn sich die Preissprünge in diesem Jahr in Grenzen halten, wird es teuer. Die Maß kostet dann im Schnitt 15,61 Euro. Damit hat sich der Preis fürs Bier dort innerhalb der letzten gut 40 Jahre verfünffacht. Damals wurden umgerechnet nur 3,20 Euro für die Maß gezahlt. Soweit die Meldungen mit Thorsten Adolfs.
3: Gestern noch sommerlich, heute schon voll auf Herbst. Der Tag bringt Regen, jede Menge Wolken und bei Temperaturen bis spätestens 21 Grad ist Schluss. Heute Abend kann der Regen dann auch mal kräftiger runterkommen. Teilweise ist auch ein Gewitter möglich. Morgen ändert sich erstmal nicht so richtig viel beim Wetter. Grau, Wolken, immer mal wieder nass. Erst am Freitag zeigen sich hier und da ein paar Auflockerungen. Und das sind die aktuellen Staus, alles ab 8 Minuten Zeitverlust. A1 Köln-Dortmund zwischen Hagen-West und Westhofener Kreuz, 3 Kilometer, 8 Minuten mehr. A4 Köln-Aachen zwischen 3 Köln-Holmer und Köln-Eiffeltor, 5 Kilometer, rechnet damit 10 Minuten Zeitverzögerung. Die A44 Dortmund-Kassel zwischen Bär-Süd und Soest, 4 Kilometer, 16 Minuten dauert das da. Die A52 Düsseldorf-Essen zwischen Breitscheid und Essen-Kettwig, 3 Kilometer, 22 Minuten on top. Und die A61 Venlo-München-Gladbach zwischen Grenzübergang Grenzwald und Kaldenkirchen-Süd, 2 Kilometer, seid ihr nach 10 Minuten durch. Ich wünsche euch eine gute Fahrt. Mit Kevin Zimmer, freue mich, dass ihr da seid. Wir sind ja immer noch in der Magic Week hier bei uns. 50 Hörerinnen und Hörer treffen schon bald die Ehrlich Brothers, die besten Zauberer, ich würde sogar sagen der Welt. Dann zaubern die nur für euch und nachher dürft ihr noch zur Weltpremiere ihrer neuen Show Wonderworld einfach online mitmachen bei uns auf der Homepage. Dann hört ihr uns und dann verpasst ihr auch nicht, wenn ihr gewinnt. Und ich habe gerade gelesen, die Ehrlich Brothers werden auch in der RTL-Serie Unter uns, dieser Daily Soap, bald mitspielen. Da spielen sie sich selbst, das werden sie hinbekommen. Jetzt frage ich mich gerade, die haben doch von RTL angekündigt, diese Serie, also Unter uns, einzustellen. Weiß ich gar nicht, Jahresende oder irgendwie so. Also Vielleicht hat RTL den Ehrlich Brothers auch den Auftrag gegeben, hör mal, passt mal auf, ja? Ihr spielt da mit und am Ende zaubert ihr die Serie einfach weg, dann fällt's gar nicht auf.
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0: Ugel, Move into the Sun. Lieblingslied von mir gerade. Ich sag's dir, es macht so gute Laune. So, ich glaube, als ich Baby war, hatten meine Eltern nicht mal ein Babyphone. Das Babyphone meiner Eltern war meine ältere Schwester. Die hat dann meine Eltern angerufen, wenn der kleine Kevin mal geschrien hat. Heute brauchst du keine Menschen mehr zum Kindergroßziehen. Da gibt's doch bestimmt eine App, oder? Sehen wir auch gerade auf der Messe Kind und Jugend, läuft derzeit in Köln. Da gibt's so smarte Babyphones mit Kamera, KI und da wird das Schreien des Kindes direkt analysiert. Kriegst du so eine Handynachricht, hey, Windel wechseln oder so. Das mag ja alles sehr praktisch sein, aber wie ist das mit dem Datenschutz? Wir haben mit Christina Steffen geredet, Referentin für Datenschutz bei der NRW Verbraucherzentrale.
1: Die Geräte sollten erstmal so datensparsam wie möglich geliefert werden, ja, dass das eben keine Daten erhoben werden. Und wenn ich mich bewusst dafür entscheide, dann kann ich das eben aktivieren. Das nennt sich Privacy by Design und Privacy by Default. Also immer erstmal die datensparsame Variante. Und ich muss mich eben bewusst dafür entscheiden, bestimmte Funktionen scharf zu schalten.
0: Ja, und wenn so ein Babyphone dann, was weiß ich, das Kind analysiert und in die KI schickt, sind ja diese Bilder, diese Videos, diese Aufnahmen halt auch in der Datenbank der Firma. Christina Steffen sieht das nämlich sehr kritisch.
1: Also das ist so ein bisschen auch eine Wette auf die Zukunft. Das heißt, der erhoffte Nutzen ist gar nicht so klar. Die Risiken, die auf der Hand liegen, sind aber evident. Die Daten von Minderjährigen sind nun mal besonders schutzwürdig, zumal sie ja in der Regel nicht selber darüber entscheiden, sondern ihre Eltern.
0: Also informiert euch vorher, ist Ihr Tipp.
1: Einen Schritt vorher sogar schon, brauche ich das, ja? Brauche ich diese Funktion. Wenn ich mich dann aber trotzdem dafür entscheide, dass ich so ein Gerät haben möchte mit ganz vielen Online-Funktionen, sollten solche Geräte immer auf dem aktuellen Stand gehalten werden. Das gilt natürlich erst recht für Sicherheitsupdates.
0: Ja, und erst recht, wenn es da um Kinder geht. Ja, die können nicht sagen, nee, Mama, Papa, ich möchte nicht, dass meine Bilder da irgendwie in der KI-Datenbank landen. Also überlegt euch das sehr, sehr gut. Manchmal tun es ja auch so klassische Babyphones oder einfach selber mal gucken und vergewissern, geht's dem Kleinen gut. Revolverheld vergewissern sich auch immer mit einem
2: Hallo, hallo,
0: ob ich noch da bin.

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1: Mit Jana Ulrich, hallo zusammen. Bei uns im Rhein-Erft-Kreis können sich 8 von 10 Städte jetzt über eine Finanzspritze freuen. Sie bekommen insgesamt rund 2,6 Millionen Euro, um damit ihre Altschulden abzubauen. Das Geld stammt aus einem Bundesprogramm und das Land NRW leitet die Mittel nach eigenen Angaben vollständig und ohne Abzüge weiter. Allerdings dürfen die Städte das Geld nicht nach eigenem Ermessen ausgeben, sondern es muss laut NRW-Finanzministerium für Zinsen und Tilgung der Liquiditätskredite eingesetzt werden. Am meisten profitiert Brühl mit rund 830.000 Euro, gefolgt von Elsdorf und Erftstadt. Frechen und Pulheim sind bei dieser Zuweisung leer ausgegangen. Einen Antrag müssen die Städte für das Geld im Übrigen nicht stellen. Die Zuweisung, die erfolgt automatisch per Bescheid, heißt es. In Erftstadt müssen sich Autofahrer in Bliesheim und Lechenich ab heute auf Behinderungen einstellen. In Lechenich wird an der Bonner Straße bis Ende September an einem Kanalhausanschluss gearbeitet. Deshalb muss die Fahrbahn verengt werden und deshalb sei gerade zu Stoßzeiten auch mit Stau zu rechnen, heißt es. In Bliesheim wird noch bis Freitag die Straße am Kreuz und Ecke Karolingerstraße gesperrt. Hier ist die Fahrbahn abgesackt und muss jetzt repariert werden, so die Stadt. Und jetzt weitere Meldungen im Überblick. Das Ozonloch über der Antarktis ist 2025 so klein gewesen wie selten seit Anfang der 90er Jahre. Es ist laut der Weltwetterorganisation sowohl in der Ausdehnung geschrumpft als auch flacher als im Durchschnitt der letzten Jahrzehnte. Dagegen hat die UV-Strahlung vor allem in Europa zuletzt zugenommen. Blutspenden und damit ganz einfach Leben retten, das geht heute Nachmittag in Frechen-Habbelrath. Im Pfarrzentrum St. Antonius findet von 16 bis 19.30 Uhr ein Blutspendetermin des Deutschen Roten Kreuzes statt. Dabei gibt es auch eine gute Nachricht für ältere Spender, denn die obere Altersgrenze für die Blutspende, die wurde komplett gestrichen. Und weitere Meldungen, die findet ihr auch online bei uns auf radioerft.de. In den nächsten Stunden, da ziehen teils dichte Wolken durch, die können auch immer mal wieder einen Schauer mitbringen. Vereinzelt kann es dabei auch mal so ein kleines Gewitter geben. Dazwischen kann sich aber auch die Sonne hier und da mal zeigen und mit maximal 21 Grad ist es zwar noch recht mild, aber deutlich kühler als gestern. Aktuell 19 Grad hier in Wesseling, 18 Grad sind es bei euch in Bedburg. Wir haben 2 Kilometer Stau auf der 1 in Richtung Dortmund. Zwischen Weilerswist West und Erftstadt verliert ihr 10 Minuten. 5 Minuten plus auf der 4 in Richtung Olpe zwischen dem Kreuz Köln West und Klettenberg. Und fast 25 Minuten länger dauert es gerade auf der 61 in Richtung Venlo, da zwischen Miel und Erftstadt. Gute Fahrt!
2: Heute ist Tag des Rosinenbrots, habe ich gerade gelesen. Und ich hatte schon auch das Gefühl, das wird heute kein guter Tag. Also von daher.
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2: Du kannst jedes Essen versauen, indem du Rosinen reinkippst. Wer von euch geht da mit bei dem Gedanken? Ich bin Kevin Zimmer. Tag zusammen.

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1: Mit Malte Heilbricht. Guten Tag. Die Bundesregierung will für mehr Schutz vor islamistischen Extremisten sorgen. Dazu gibt es jetzt einen 10-Punkte-Plan, den Innenminister Dobrindt und Justizministerin Hubich in Berlin vorgestellt haben. Hintergrund ist unter anderem der Anschlag auf den Christopher Street Day in Berlin im Juli, bei dem eine Frau getötet und mehr als 30 Menschen verletzt wurden. Der Täter war den Behörden schon vorher als radikaler Islamist bekannt. Christian Böder aus dem News-Team. Die Bundesregierung will unter anderem Strafen verschärfen.
2: Genau, hier ein paar Beispiele. Körperverletzungen mit gefährlichen Gegenständen, etwa mit Messern, sollen künftig mit mindestens einem Jahr Freiheitsstrafe geahndet werden. Das Spendensammeln für Terrorgruppen wird ein eigener Straftatbestand und der bei terroristischen Vereinigungen wird auch auf das Verbreiten von Propagandamitteln ausgeweitet. Soll eine Strafe zur Bewährung ausgesetzt werden, dann soll mehr darauf geachtet werden, ob das auch im Interesse der allgemeinen Sicherheit ist. Außerdem sollen Heranwachsende nicht mehr unbegründet nach Jugendstrafrecht abgeurteilt werden.
1: Im 10-Punkte-Plan geht es aber auch um Prävention.
2: Ja, heißt erst einmal Anschläge verhindern. Ermittler der Länder sollen, genauso wie die Bundespolizei, bald sich von Telekommunikationsanbietern die Daten holen dürfen, wer wann und wo mit wem kommuniziert hat. Außerdem sollen mehr elektronische Fußfesseln zum Einsatz kommen und Gefährder schneller vorbeugend festgenommen werden dürfen. Prävention heißt aber auch Radikalisierung verhindern. Das heißt etwa mehr Kooperation mit muslimischen Gemeinschaften in Deutschland, etwa bei der Bildungsarbeit und der sozialen Prävention.
1: Danke, Christian. Und das sind weitere Nachrichten. Die EU-Kommission will abgestufte Altersgrenzen für Social Media festlegen. In Deutschland und anderen Mitgliedsländern sollen Kinder unter 13 dann gar keinen Zugang zu Instagram, TikTok und Co. haben. Ein eigenes Nutzerkonto werde erst ab 15 Jahren erlaubt. Das kündigte Kommissionspräsidentin von der Leyen in ihrer Rede zur Lage der EU an. Unionsfraktionschef Frei fordert wegen der hohen Spritpreise schnelle Entlastungen. Bis zum 1. Oktober soll es Maßnahmen geben, etwa eine niedrigere Energiesteuer oder Mehrwertsteuer, sagte Frei bei NTV. Den Vorschlag der SPD, Übergewinne der Mineralölkonzerne abzuschöpfen, lehnt der CDU-Politiker ab. Die Deutsche Bahn will ab Sommer 2027 eine Direktverbindung von München nach Mailand und Rom anbieten. Zum Einsatz kommen sollen italienische Schnellzüge. Das teilte die Bahn mit. Die Fahrt nach Mailand soll rund 6,5 Stunden dauern, bis nach Rom gut 9 Stunden. In Berlin soll es in diesem Jahr wieder eine große Silvesterfeier am Brandenburger Tor geben. Angedacht ist eine Party mit kostenlosem Eintritt, Feuerwerk und DJ, sagte eine Sprecherin des Berliner Senats. Viele Jahre hat es am Brandenburger Tor eine Silvestershow gegeben, die vom ZDF im Fernsehen übertragen wurde. Im vergangenen Jahr hatte der Veranstalter die Feier abgesagt, weil der Senat keine Fördermittel mehr bereitgestellt hatte. Das ZDF übertrug dann eine Silvestershow aus Hamburg. In diesem Jahr plant der Sender nicht mehr mit einer Silvestershow, sondern will ein Spezial Quiz senden. Und das waren die Nachrichten mit Malte Heilbricht.
3: Von Sommer auf Herbst und zwar ziemlich abrupt. Heute zeigt sich das Wetter von seiner herbstlichen Seite. Regen, viele Wolken und maximal 21 Grad. Am Abend kann es dann nochmal etwas intensiver regnen. Morgen bleibt die Lage dann ähnlich, also wieder sehr grau am Himmel. Zwischendurch ein bisschen Regen. Am Freitag, da sieht es ein bisschen besser aus. Da lockert es ein bisschen auf.
4: Und das sind die aktuellen Staus. Alles ab 15 Minuten Zeitverlust. A3 Köln-Arnheim zwischen Duisburg-Wedau und Oberhausen-Holten 4 Kilometer. Und dort 16 Minuten Zeitverlust. A3 Arnheim-Köln zwischen Kreuz-Oberhausen und Kreuz-Oberhausen-West 4 Kilometer. Allerdings müsst ihr da 25 Minuten einplanen. Auf der 42 Kamp-Lintfort-Dortmund zwischen Duisburg-Beek und Kreuz-Oberhausen-West 3 Kilometer 15 Minuten. Die A46 Wuppertal-Düsseldorf zwischen Hahn-Ost und Hilden 3 Kilometer. Allerdings hat es dort einen Unfall gegeben. Fahrt bitte vorsichtig und deswegen steht ihr dort auch 50 Minuten im Stau. Die A59 Duisburg-Dienstlaken zwischen Kreuz-Duisburg und Kreuz-Duisburg-Nord 4 Kilometer. Hier sind es 13 Minuten mehr. Allen unterwegs, gute Fahrt. So gefühlt haben wir ja schon Herbst, aber ich glaube, eine Woche haben wir noch bis offiziellen Herbstanfang. Ne? Aber wer von euch hat nicht schon so einen Kleinkind schweren Hokkaido-Kürbis aus dem Supermarkt geschleppt, um die wirklich leckerste Kürbissuppe der Welt zu kochen? Das sagt ja jeder von sich. Ne? Ich habe die leckerste Kürbissuppe der Welt, ja. Was machst du rein? Sahne. Ach, wie überraschend. Es gibt genau zwei Jahreszeiten im Jahr. Die Melonen-Erdbeer-Jahreszeit und die Kürbis-Jahreszeit. Und die fängt jetzt an.
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3: Ich bin Kevin Zimmer. Euch eine schöne Mittagspause? Na, wer schiebt sich gerade einen Teller Kürbissuppe in die Mikrowelle? Guten Appetit!

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1: Mit Jana Ulrich, hallo zusammen. In Frechen und Hürth wurde gestern im Laufe des Tages gleich in 5 verschiedene Wohnungen eingebrochen. Jetzt sucht die Polizei nach Zeugen, die etwas beobachtet haben. Nach ersten Angaben der Ermittler sollen die unbekannten Täter gestern zwischen 8 Uhr morgens und 7:30 abends in ein Mehrfamilienhaus an der Albert-Einstein-Straße in Frechen eingedrungen sein. Hier haben sie dann die Türen von insgesamt 3 Wohnungen aufgehebelt und mehrere Räume und Schränke durchsucht. In Hürth-Hermülheim hat es im Laufe des Tages außerdem 2 weitere Einbrüche gegeben, und zwar in einem Mehrfamilienhaus an der Sudetenstraße. Auch hier wurden die Türen aufgebrochen und die Wohnungen durchsucht. Nach ersten Erkenntnissen haben die Täter bei den Einbrüchen unter anderem eine Uhr, einen Goldring und Parfüms gestohlen. Wer gestern etwas rund um die beiden Tatorte beobachtet hat, der soll sich jetzt bitte bei der Polizei melden. Gleich mehrere Kommunen im Rhein-Erft-Kreis können sich jetzt über eine Finanzspritze von insgesamt 2,6 Millionen Euro freuen. 8 von 10 Städten aus dem Kreis bekommen Geld aus einem Bundesprogramm zum Abbau von Altschulden. Das Land NRW will die Mittel nach eigenen Angaben vollständig und ohne Abzüge weiterleiten. Die Städte dürfen das Geld aber nicht einfach so verwenden, wie sie wollen. Laut Finanzministerium ist es stattdessen nur für Zinsen und Tilgung von Liquiditätskrediten vorgesehen. Den größten Anteil hat Brühl mit rund 830.000 Euro erhalten. Danach folgen Elster und Erftstadt. Die Städte Frechen und Pulheim haben diesmal keine Zuweisung bekommen. Und jetzt weitere Meldungen im Überblick. EU-Kommissionspräsidentin von der Leyen hat sich mit einer Grundsatzerklärung an das EU-Parlament gewandt. Unter anderem plant sie, den Zugang zu sozialen Netzwerken in den Mitgliedsländern für Kinder zu beschränken. Keine sozialen Netzwerke unter dem Alter von 13 Jahren und kein eigenes Nutzerkonto unter dem Alter von 15, sagte sie. In Frechen haben 2 Jugendliche einer 87-Jährigen gestern die Handtasche geraubt. Die Frau stürzte dabei und verletzte sich. 2 bislang unbekannte Zeugen brachten ihr die Tasche aber zurück. Die Polizei sucht jetzt sowohl die beiden Helfer als auch die 13 bis 15 Jahre alten Täter. In Pulheim gibt es am Nachmittag eine geführte Fahrradtour zu Klimaschutz- und Mobilitätsprojekten im Stadtgebiet. Start der Tour ist um 17.15 Uhr im Rathaus Innenhof. Sie dauert rund 1,5 Stunden und ist kostenlos. Und mehr Meldungen, die gibt es auch mal online auf radioerft.de. In den nächsten Stunden, da ziehen teils dichte Wolken durch, die können auch immer mal wieder einen Schauer mitbringen. Vereinzelt kann es dabei auch mal so ein kleines Gewitter geben. Dazwischen kann sich aber auch die Sonne hier und da mal zeigen, und mit maximal 21 Grad ist es zwar noch recht mild, aber deutlich kühler als gestern. Aktuell 19 Grad hier in Wesseling, 18 Grad sind es bei euch in Bedburg. Es stockt auf 3 Kilometern auf der 4 in Richtung Olpe zwischen dem Kreuz Köln-West und Eiffeltor und auch 3 Kilometer Stop-and-Go in die Gegenrichtung hier zwischen dem Kreuz Gremberg und dem Kreuz Köln-Süd. Außerdem haben wir auch noch 2 Kilometer Stau auf der 555 in Richtung Köln, da zwischen Godorf und dem Kreuz Köln-Süd. Gute Fahrt!
2: Es ist kurz nach 2:30. Haben wir schon Taylor Swift gespielt? Bitte? Oh mein Gott, dann müssen wir das jetzt nachholen.
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2: Hallo, ich bin Kevin Zimmer, hier ist Taylor Swift, I Knew You Were Trouble.

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0: freue mich immer, wenn wir hier für Spaß sorgen können und für gute Unterhaltung. Aber ein Thema, über das wir reden müssen, ist uns sehr, sehr wichtig.
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0: Das Ganze ist eine bundesweite Aktion von Fernsehsendern, Radiosendern, wie wir es sind, Zeitungen, Zeitschriften. Alle machen mit. Das Ziel, zeigen, warum unabhängiger Journalismus unerlässlich ist für die Demokratie und gesellschaftlichen Zusammenhalt. Und das ist in diesen Zeiten wichtiger denn je, denn in Sachsen-Anhalt wurde schon gewählt, in Mecklenburg-Vorpommern und Berlin stehen am kommenden Sonntag noch Wahlen an. Und immer häufiger gibt es im Vorfeld solcher Wahlen halt Fake News. Sie werden gezielt verbreitet, um zu versuchen, den Wahlausgang irgendwie zu beeinflussen. Wir als Radiosender arbeiten täglich daran, solche Fakes zu entlarven. Und wann immer es sie gibt, berichten wir auch drüber. Thorsten Ortmann ist unser Faktenchecker. Thorsten, welche Fakes sind denn gerade im Vorfeld der Wahlen so im Umlauf?
2: Ja, es gibt einige gezielte Kampagnen gegen Politiker, die zur Wahl stehen. Und neu dabei ist, dass es sich dabei jetzt auch um Landes- und Kommunalpolitiker handelt. Erik Stehr zum Beispiel ist Lokalpolitiker der Partei Die Linke und er war Kandidat bei den Landtagswahlen in Sachsen-Anhalt und Opfer einer Fake-News-Kampagne.
3: Die Vorwürfe, die insgesamt so aufgemacht wurden, reichen von Mord an meiner Oma bis hin zu Betrug an meiner Universität oder auch irgendwelchen illegalen Sexpartys.
2: Es gibt andere Fake News über Kai Wegner, Berlins regierender Bürgermeister oder auch über den Ministerpräsidenten Niedersachsens Olaf Lies.
0: Mhm. Und wer steckt dann dahinter?
2: Ja, viele Experten und auch der Verfassungsschutz sehen Russland hinter diesen Fakes. Danach betreibt der russische Geheimdienst GRU eine eigene Desinformationskampagne namens Matruschka oder auch Overload. Caroline Schwarz, Expertin für Desinformation.
4: Man erhofft sich, Politiker zu schwächen, die sich solidarisch für die Ukraine einsetzen. Das sind aber eben auch Landespolitiker, die gerade betroffen sind, weil wir eben diese bevorstehenden Landtagswahlen haben.
2: Und solche Desinformationskampagnen zielen auch darauf ab, die Gesellschaft zu spalten und das Vertrauen in die Politik insgesamt zu schwächen. Und davon profitiert natürlich vor allem die AfD.
0: Wie kann ich mich denn selbst besser vor diesen Fakes schützen?
2: Ja, wichtig ist immer skeptisch bleiben, gerade bei unglaublichen oder spektakulären Inhalten. Da sollte man vorher die Quelle checken, sagt Fake-Experte André Wolf.
5: Also einfach mal in eine Suchmaschine die Schlagworte meiner Information werfen und schauen, woher kommt die Information, wer hat noch darüber geschrieben, wie alt ist die und wie vertrauenswürdig ist die.
2: Man kann auch eine Bilderrückwärtssuche machen, einfach einen Screenshot des Fotos über die Google-Suchseite hochladen und oft findet man so die eigentliche Quelle des Posts oder auch Hinweise, dass es sich dabei um einen Fake handelt. Und dann gibt es auch noch Seiten im Netz, die aktuelle Fakes veröffentlichen, zum Beispiel auf dpa.com oder korrektiv.org.
0: Und wir halten für euch natürlich auch Augen und Ohren offen. Die Infos und Hintergründe dazu hört ihr dann hier bei uns. Die Infos gab es von Faktenchecker Thorsten Ortmann. Vielen Dank.
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1: Mit Malte Albrecht. Guten Tag. Das dürfte vielen in Washington sauer aufstoßen, besonders US-Präsident Trump. Kanada soll als erstes Land außerhalb Europas ein sogenanntes assoziiertes Mitglied der EU werden. Das hat EU-Kommissionspräsidentin von der Leyen in ihrer Rede zur Lage der EU vorgeschlagen. Und die Zeichen stehen gut, denn erst vor kurzem hatte Kanadas Premier Carney angekündigt, dass er eine einzigartige Sicherheits- und Wirtschaftsallianz mit der EU anstrebt. Christian Böder aus den Nachrichten. Assoziiertes Mitglied heißt Zusammenarbeit auf engstem Niveau.
2: Genau, Kanada hätte dann zwar kein Stimmrecht, aber das Land würde bei allen Verhandlungen über große Projekte und Maßnahmen mit am Tisch sitzen dürfen, könnte sogar Abgeordnete im EU-Parlament platzieren und Richter am EU-Gerichtshof. Enger geht's nicht, außer Kanada wird Vollmitglied, das geht aber nicht, weil es auf dem falschen Kontinent liegt. Die EU und Kanada leiden ja schon länger unter der Zollpolitik von US-Präsident Trump. Es gibt aber auch noch mehr Gemeinsamkeiten. Von der Leyen sagte, man sehe die Welt mit den gleichen Augen und glaube nicht daran, dass die Macht den Stärksten, Reichsten oder Lautesten gehören sollte. Kanadas Premierminister Carney saß übrigens mit im Plenarsaal und hörte zu.
1: Weiteres großes Thema in von der Leyens Rede war auch ein Social-Media-Verbot für Kinder und Jugendliche.
2: Und in der Sache will von der Leyen Online-Plattformen wie TikTok, Instagram oder Snapchat für 12-Jährige oder Jüngere komplett verbieten. Und 13- bis 14-Jährige sollen Social Media nur eingeschränkt und unter Aufsicht nutzen dürfen. Außerdem sollen Online-Riesen wie etwa Meta oder ByteDance dafür sorgen, dass Kids vor extremen Inhalten geschützt werden und nicht mittels Algorithmen süchtig gemacht werden. Und bleiben wir beim Thema Digitales. Anders als die Vereinigten Staaten will die EU bei der KI-Entwicklung runterschalten und dazu mit führenden Entwicklern sprechen.
1: Christian Böder, vielen Dank. Jetzt weitere Nachrichten. Es gibt Rückenwind für Friedrich Merz. Die Ministerpräsidenten der CDU stellen sich geschlossen hinter den Bundeskanzler. In einer gemeinsamen Erklärung heißt es, der Weg zu neuem Vertrauen der Menschen in die Christdemokratie führe über das Zuhören und politisches Handeln, nicht über Personaldiskussionen. Die Spritpreise in Deutschland haben zum vierten Mal in Folge einen Höchstwert erreicht. Laut ADAC stieg der Preis für einen Liter Superbenzin der Sorte E10 gestern im bundesweiten Durchschnitt auf 2,30 Euro. Diesel kostete rund 2,42 Euro. Bundeskanzler Merz hatte Entlastungen der Verbraucher in Aussicht gestellt. Wie die aussehen könnten, steht noch nicht fest. Es ist jetzt höchstrichterlich entschieden, der Likör ohne Ei darf auch weiterhin so heißen. Auch das Logo auf der Flasche, ein bunter Hahn, sei zulässig. Das hat das schleswig-holsteinische Oberlandesgericht entschieden. Beim Likör ohne Ei handelt es sich um einen veganen Likör auf Sojabasis. Eine unzulässige Anspielung auf die geschützte Bezeichnung Eierlikör sahen die Richter nicht. Es ist schon das zweite Urteil in der Sache, nachdem das Landgericht Kiel genauso entschieden hatte. Der klagende Verband der Spirituosenhersteller war gegen dieses Urteil in Berufung gegangen und ist jetzt nochmal gescheitert. Möglich ist für ihn nur noch die Revision am Bundesgerichtshof. Und das waren die Nachrichten mit Malte Albrecht.
3: Und das Wetter bei uns im Rheinland ist jetzt schon ein bisschen was anderes, ne, als gestern. 19 Grad haben wir bei euch in Fachem gerade. Es ist gar nicht mehr so sommerlich. Also die Sonne ist ab und zu noch dabei. Es kann aber auch regnen und die nächsten Tage wird es auch eher so ein bisschen grau bei uns. Wir haben kurz nach zwei jetzt. Gerade sind uns keine längeren Staus gemeldet. Daniela, danke, meldet einen Blitzer auf der A4 in Richtung Köln in der Baustelle zwischen der Anschlussstelle Kerpen und Frechen. 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Oh, wie cool wäre das? Wir hätten so eine Endlosliste irgendwie, ne, von Dingen, die wir uns irgendwie hübsch machen würden, hübsch zaubern würden. In unserer Magic Week hier bei uns bei Radio Erft. So, wir schenken euch ja Tickets für die Ehrlich Brothers. Und falls ihr einen magischen Musikwunsch habt, also irgendeinen Hit, der mit Zauberei, mit Magie sowas zu tun hat, her damit. Freitag spiele ich euch eure 5 Lieblingshits dazu. 5 um 5 am Freitag. Ich bin Heike Spitzlei, habt einen schönen Nachmittag. Hallo.
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0: wahrscheinlich kleines Klugscheißerchen nennt oder so. Teddy Swims nennt ihn Mr. Know-It-All, den Alleswisser. Ich liebe diesen Hit hier bei uns bei Radio Aft. Das ist einer eurer Lieblingshits auch bei uns. Habt einen schönen Nachmittag heute am Mittwoch. Ihr gewinnt ja in dieser Woche bei uns in der Magic Week Tickets für ein ganz exklusives Event mit den Ehrlich Brothers. Und vielleicht lernt ihr da ein bisschen zaubern. Wie toll wäre das, oder? Was wäre das Leben leicht, wenn wir zaubern könnten? Dann wäre zum Beispiel die Brücke am Eiffeltor einfach wie neu. Jetzt. Einmal Hex, Hex. Oder das Klima wäre wieder in Ordnung. Oder in Bergheim bei euch gäbe es Rutschen und da könnt ihr von denen bequem zur Arbeit durchrutschen, ohne Stau und so. Ist das nicht toll? Theo Kirschbaum hier aus dem Radio Aft Reporter Team wollte von euch mal wissen, wie würdet ihr denn den Rhein-Aft-Kreis verzaubern?
1: Den Strand, aber mit schönem Wetter immer.
2: Ja. Schöner Sandstrand, Steinstrand.
1: Ja, genau, schöner Sandstrand und schöne Wellen, aber nicht zu hoch. Ne?
2: Kann man da auch schnorcheln und alles?
1: Ja, klar.
3: Eine Rennstrecke.
2: Vielleicht den Nürburgring so ein bisschen ausbauen, durch den Tagebau.
3: Nee, so eine schöne kleine Rennstrecke, wo jedermann schnell darauf kann.
4: Calisthenics-Parks.
2: Oh, das ist eine gute Idee.
4: Calisthenics ist sehr, sehr selten und viel besser als Gym.
2: Das finde ich eine gute Idee. Ja, am Otto-Meikler-See oben einen.
4: Ja, in Hürth, in Brühl gibt es einen kleinen. Ansonsten dahin zaubern, zack, super.
5: Baustellen weg.
2: Oh. Überall im ganzen Rhein-Erft-Kreis.
5: Ganz NRW, ganz Deutschland. Das ist eine Katastrophe. Durch das ganze Stehenbleiben, beschleunigen Anfahren, Umweltbelastung, Sprit. Jedem ist damit geholfen.
2: Ja, stark. Das ist sehr clever gezaubert auf jeden Fall.
0: Wirklich, sehr, sehr clever und sehr solidarisch mit uns allen. Wäre schon nicht schlecht. Stellt euch mal vor, das Leben wäre wirklich leichter. Also, lasst euch das Zaubern unbedingt beibringen von den Ehrlich Brothers. 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
1: Mit Jana Ulrich, hallo zusammen. Bewaffnet mit Messer und Schraubenzieher soll ein offenbar psychisch kranker Mann Ende Mai in ein Büro in Köln-Metzschenich gestürmt sein. Das Landgericht Köln verhandelt deswegen in einem Sicherungsverfahren seit heute Morgen gegen den 60-Jährigen wegen räuberischer Erpressung. Der Beschuldigte soll eine Mitarbeiterin bedroht und die Herausgabe seines Geldes gefordert haben. Als eine Zeugin die Polizei alarmieren wollte, soll er ihr das Handy entrissen und sie mit Messer und Schraubenzieher angegriffen haben. Das Opfer soll dadurch Schnittverletzungen an den Händen und am Hals erlitten haben. Weil der Beschuldigte psychisch krank sein soll, geht es im Verfahren aber nicht um eine Strafe, sondern um die mögliche Einweisung in eine psychiatrische Klinik. In Frechen und in Hürth wurde gestern im Laufe des Tages gleich in 5 verschiedene Wohnungen eingebrochen. Jetzt sucht die Polizei nach Zeugen, die etwas beobachtet haben. Nach ersten Angaben der Ermittler sollen die unbekannten Täter gestern zwischen 8 Uhr morgens und 19:30 Uhr abends in ein Mehrfamilienhaus an der Albert-Einstein-Straße eingedrungen sein. Hier haben sie dann die Türen von insgesamt 3 Wohnungen aufgehebelt und mehrere Räume und Schränke durchsucht. In Hürther Mülheim hat es im Laufe des Tages außerdem 2 weitere Einbrüche in einem Mehrfamilienhaus an der Sudetenstraße gegeben. Auch hier wurden die Türen aufgebrochen und die Wohnungen durchsucht. Nach ersten Erkenntnissen haben die Täter dabei unter anderem eine Uhr, einen Goldring und Parfüms gestohlen. Wer gestern etwas rund um die beiden Tatorte beobachtet hat, soll sich jetzt bitte bei der Polizei melden. Nach der Sommerpause startet in Bergheim am Nachmittag wieder das kostenlose Sprachcafé. Im Anton-Heinen-Haus sprechen die Besucher in lockerer Runde bei Kaffee und Keksen über Hobbys, Essen, Familie oder aktuelle Themen und ganz nebenbei können sie so ihr Deutsch verbessern. Ehrenamtliche Sprachpaten der Stadtbibliothek begleiten das Treffen. Auch Anfänger sind nach Angaben der Stadt immer willkommen. Das Sprachcafé öffnet um 16.30 Uhr, der Eintritt ist frei und eine Anmeldung ist nicht nötig. Und jetzt weitere Meldungen im Überblick. Nach dem islamistischen Terroranschlag auf den Berliner CSD will die Bundesregierung die Sicherheitsgesetze verschärfen. Das Kabinett berät heute über einen 10-Punkte-Plan. Unter anderem sollen Gerichte genauer hinsehen, bevor sie eine Haftstrafe zur Bewährung aussetzen. In Erftstadt müssen sich Autofahrer in Bliesheim und Lechenich ab heute auf Behinderungen einstellen. In Lechenich muss an der Bonner Straße bis Ende September die Fahrbahn verengt werden, weil hier an einem Kanalhausanschluss gearbeitet wird. Und in Bliesheim wird wegen Bauarbeiten noch bis Freitag die Straße am Kreuz und Ecke Karolingerstraße gesperrt. Und weitere aktuelle Infos, die gibt's für euch auch mal online auf radioerft.de.
2: Und was war besser, gestern oder heute, das Wetter bei uns im Rheinland? Weiß ich auch nicht. Also gestern war nochmal Sommer, ne, und heiß. Heute 19 Grad in Hüchelhofen, also ganz schön. So, die Luft ist auch sehr okay. Hat aber nicht mehr so viel mit Sommer zu tun jetzt. Ne? Das war es auch erstmal. Also mit Hochsommer auf jeden Fall. Wir bleiben jetzt so bei den 20 Grad und die nächsten Tage gibt es auch immer mal wieder ein bisschen Regen. Jetzt einmal kurz nach 19:30, 14.33 Uhr. Auf der 1 nach Dortmund, da liegen zwischen Niel und dem Kreuz Leverkusen West Gegenstände. Fahrt da vorsichtig. Und auf der A3 nach Frankfurt auch Fahrzeugteile zwischen dem Dreieck Langenfeld und dem Kreuz Leverkusen. Länger im Stau steht ihr heute auf der A4 nach Olpe zwischen dem Kreuz Köln-West und Klettenberg. 4 Kilometer Stau sind es und eine Viertelstunde steht ihr da ungefähr drin. So, Dua Lipa und Dr. Alban und Michael Schulte, hoffe ich, machen euren Mittwochnachmittag jetzt noch ein bisschen schöner. Habt einen schönen Tag, schön, dass ihr dran seid. Hier ist Heike Spitzlei, hallo.
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0: Good Old Days. Der Hit ist neu hier bei uns bei Radio Aft. Hat eure Laune vielleicht nochmal so einen Gang nach oben geschaltet, oder? Ja, es wäre schön. So ein Kombi mit der Sonne. Habt einen schönen Nachmittag, heute Mittwoch.
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3: Ja, nee, ist klar. So, jetzt nenne ich Ross und Reiter. Das Leben ist kein Ponywerfen und Schäferhund hat Gold im Mund. Ich liebe es, wenn so Lebensweisheiten falsch zitiert werden. So nach dem Motto, lebe jeden Tag so, als wärst du der Letzte. Knapp daneben ist halt auch vorbei, ne? Wobei diese Weisheiten ja eh überhaupt keinen Einfluss auf unser Leben haben, oder? Wir kennen die Sprüche doch alle und alle halten uns nicht dran. Und wir regen uns auch immer über die kleinsten Kleinigkeiten auf und auch darüber, was gestern war. Eigentlich ist klar, für gestern gibt's nichts und ist ja eh vorbei. Und das größte Hindernis im Leben ist doch darauf zu warten, dass eine bessere Gelegenheit kommt. Dabei ist das, was kommt, ja eben unklar. Also, lebe jetzt, lass es krachen. Ich werde gleich schön zur Eisdiele fahren nach der Aufnahme und mir einen unverschämt großen Eierlikörbecher reinziehen. Ist doch egal. Ist doch egal.
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1: Mit Malte Albrecht. Guten Tag. Tanken tut momentan richtig weh. Superbenzin der Sorte E10 ist teuer wie nie und auch der Dieselpreis kratzt an der nächsten Rekordmarke. Millionen Menschen ächzen unter den hohen Spritpreisen. Nun soll es Entlastungen geben. Die Grünen fordern eine Energiepauschale von 200 Euro pro Kopf. Das Geld soll aus den übermäßigen Milliardengewinnen der Konzerne bezahlt werden, die mit fossiler Energie ihre Geschäfte machen, sagte der Vize-Fraktionschef der Grünen Audretsch im ZDF.
2: Wir müssen Geld an Menschen zurückgeben. Das heißt, wir müssen auf der einen Seite dafür sorgen, dass die Konzerne, die sich die Taschen gerade voll machen, wir haben eine Verdopplung der Gewinne bei Shell, wir haben eine Verfünffachung der Gewinne bei Chevron. Das kann man so nicht stehen lassen. Dort muss man das Geld wiederholen mit einer Übergewinnsteuer.
1: Die fordert auch die SPD. Unionsfraktionschef Frei lehnt eine Übergewinnsteuer aber ab. Stattdessen hält er es für möglich, die Mehrwertsteuer auf Benzin und Diesel vorübergehend zu senken. Das sagte er bei NTV.
3: Der Staat profitiert davon, dass der Rohölpreis höher ist und damit auch der Verkaufspreis des Sprits an der Tankstelle. Davon etwas zurückzugeben und statt 19 nur 7% Mehrwertsteuer zu verlangen, wäre deswegen eine naheliegende Maßnahme aus meiner Sicht.
1: Frei kann sich aber auch eine Senkung der Energiesteuer vorstellen, ähnlich wie beim Tankrabatt im Mai und Juni. Diese Maßnahme hatte die Bundesregierung bisher abgelehnt, zu teuer hieß es. Frei besteht jedenfalls auf ein schnelles Eingreifen und zwar schon zum 1. Oktober. Die Menschen bräuchten jetzt Entlastung, sagte er. Und jetzt weitere Nachrichten. Das Ziel, die deutschen Gasspeicher bis Anfang November zu 80% zu füllen, ist nicht mehr zu schaffen. Das hat der Chef der Bundesnetzagentur Müller dem Sender Phoenix gesagt. Für die Gasversorgung im Winter seien die Speicher aber nicht allein wichtig. Deutschland könne auch auf die Flüssiggasterminals und Gasimporte aus Norwegen, Belgien, Frankreich und den Niederlanden zurückgreifen. EU-Kommissionspräsidentin von der Leyen fordert einen eigenen Krisenalarm für die Europäische Union, unabhängig von der NATO. In ihrer Rede zur Lage der EU sagte sie, man brauche einen ähnlichen Mechanismus wie den NATO Artikel 4. Der verpflichtet die Mitgliedstaaten zu Beratungen, sobald ein NATO-Staat seine Sicherheit bedroht sieht. Viele Beschäftigte in Kitas und Jugendämtern fühlen sich überfordert. Das zeigt eine neue Studie der Gewerkschaft Verdi. Viele Teams berichten demnach von Fachkräftemangel, zu wenig Personal und häufigen Ausfällen. Mehr als 3/4 sagten außerdem, dass sie den Bedürfnissen von Kindern und Familien nicht mehr ausreichend gerecht werden können. Der Sommer in diesem Jahr war extrem heiß. Der Urlaubserholung hat das vielen Menschen in Deutschland aber offenbar kaum geschadet. In einer Umfrage der Krankenkasse DAK Gesundheit haben 86% gesagt, sie hätten sich im Sommerurlaub trotzdem gut oder sehr gut erholt. Zwar war die Hitze für knapp jeden Vierten sehr anstrengend, Temperaturen von 30 Grad und mehr störten die meisten nach eigener Einschätzung aber kaum. Als größere Stressfaktoren nannten viele eher typische Urlaubsprobleme, zum Beispiel, dass sie nicht richtig abschalten konnten oder es Ärger mit Familie oder Freunden gab. Und das waren die Nachrichten mit Malte Albrecht.
4: Das Wetter ist doch gar nicht schlecht, oder? Für uns im Rheinland. Also es regnet nicht die ganze Zeit. Sonne kommt immer mal wieder durch. 19 Grad haben wir in Kirchherten und das ist so der eigentliche Bruch zu gestern. Ne? Den ganzen Tag ein kühler ist es heute. So, die nächsten Tage sind es auch so um die 20 Grad. Der Rest ist auch so ein bisschen durchwachsen. Kurz nach 3 haben wir jetzt. Gerade sind keine längeren Staus bei uns im Rheinland gemeldet. Falls ihr irgendwas gesehen habt, meldet euch gerne. Am schnellsten geht's per WhatsApp hier in Studio 02236 88 89 90. Janine hat das gemacht und meldet einen Blitzer auf der A4 in Richtung Frechen an der Raststätte. Euch eine gute Fahrt. Kommt gut ans Ziel heute Mittwoch. So, und stellt euch mal vor, einen Tag ohne Internet. Oh! Ja, aber es könnte auch eine Chance sein, einfach mal schöne Dinge zu malen. Aber ich weiß, die meisten von uns, ja auch, kriegen Schnappatmung, bei einer Stunde schon oder so, kaum vorstellbar. Aber wir könnten voll sinnvolle Dinge machen. Was das sein könnte, das gibt's gleich hier bei mir. Habt einen schönen Nachmittag. Hier ist Heike Spitzley. Hallo.
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0: sind Almost Fire hier bei uns bei Radio. Wir spielen jetzt für euren Mittwochnachmittag gleich von den Black Eyed Peas und die Backstreet Boys kram ich euch gleich auch nochmal aus. Also habt einen fantastischen Nachmittag heute Mittwoch. So, wer von euch möchte gerne auf Helgoland wohnen, leben, wenn er genauso gut in Hürth oder in Bergheim oder in Pulheim oder in Bettburg leben könnte zum Beispiel? Mit Internet! So, weil auf Helgoland wird ja morgen das Internet für einen Tag abgeschaltet, weil da so ein neues Seekabel vom Festland, also von St. Peter-Ording nach Helgoland, verbaut werden muss. Also inklusive Internet. So, was würdet ihr denn machen so einen Tag? Also ohne Netz. So lange. Geht das überhaupt?
1: Ich würde auf jeden Fall Basketball spielen gehen, auch mit Freunden oder auch alleine. Ich habe zu Hause auch einen Korb.
2: Ich würde Bücher lesen. Es ist wie in eine andere Welt hineinzufassen. Es ist auch manchmal so wie Filme sehen, nur dass das in deinem Kopf passiert.
3: Würde ich wahrscheinlich den ganzen Tag draußen verbringen und mein Motorrad rumfahren und die Natur einfach ein bisschen mehr genießen.
4: Rausgehen, spazieren, irgendwas, was man halt sonst nicht macht.
0: Ja, genau. Das, wo wir sonst immer behaupten, wir hätten dafür gar keine Zeit, weil die halt immer das Internet dafür klaut, ne?

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1: Mit Jana Ulrich, hallo zusammen. Weil er mit Waffengewalt Geld gefordert haben soll, steht ein 60-Jähriger seit heute vor dem Kölner Landgericht. Er muss sich hier wegen räuberischer Erpressung verantworten. Theo Kirschbaum hat die weiteren Infos zu dem Fall.
2: Der Mann soll Ende Mai in ein Büro in Köln-Mechelnich gestürmt sein und dort eine Mitarbeiterin mit einem Messer und einem Schraubenzieher bedroht haben. Als eine Zeugin die Polizei rufen wollte, soll er ihr das Handy entrissen und sie angegriffen haben. Die Frau erlitt dabei laut Anklage Schnittverletzungen an den Händen und am Hals. Weil der 60-Jährige als psychisch krank gilt, geht es in dem Verfahren aber nicht um eine Haftstrafe, sondern um die mögliche Unterbringung in einer psychiatrischen Klinik.
1: 8 Sportler aus Erftstadt-Lippler kämpfen gerade um den WM-Titel, und zwar bei der Kanu-Polo-Weltmeisterschaft in Duisburg. Hier gehören gleich 8 Mitglieder der Wassersportfreunde Lippler zu den deutschen Nationalteams. Heute gehen die Damen- und Herrenmannschaften an den Start. Die Junioren sind schon seit gestern im Einsatz. Die WM dauert noch bis Sonntag. Am Samstag stehen die U21-Finals auf dem Programm. Am Sonntag folgen dann die Endspiele der Damen und der Herren. Und jetzt weitere Meldungen kurz und kompakt. EU-Kommissionspräsidentin Ursula von der Leyen hat sich mit einer Grundsatzerklärung an das EU-Parlament gewandt. Unter anderem plant sie, den Zugang zu sozialen Netzwerken in den Mitgliedsländern für Kinder zu beschränken. Keine sozialen Netzwerke unter dem Alter von 13 Jahren und kein eigenes Nutzerkonto unter dem Alter von 15, sagte sie. Blutspenden und damit ganz einfach Leben retten, das geht heute Nachmittag in Frechen-Habbelrath. Im Pfarrzentrum St. Antonius findet von 16 bis 19.30 Uhr ein Blutspendetermin des Deutschen Roten Kreuzes statt. Dabei gibt es auch eine gute Nachricht für ältere Spender, denn die obere Altersgrenze für die Blutspende wurde komplett gestrichen. In Pulheim gibt es heute Nachmittag eine geführte Fahrradtour zu Klimaschutz- und Mobilitätsprojekten im Stadtgebiet. Start der Tour ist um 16:45 im Rathaus Innenhof. Sie dauert rund 1,5 Stunden und ist kostenlos. 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
3: Also, keinen Fall kann mehr einer meckern und sagen, es ist so heiß. Also, wird wahrscheinlich dieses Jahr nicht mehr passieren. 19 Grad am Neubusch-Bell, also echt 10 Grad weniger als gestern. Und wir pendeln uns da ein jetzt. Ne? Also es kann noch mal regnen, heute auch, aber die nächsten Tage dann eben so um die 20 Grad und immer so ein bisschen unbeständig. Kurz nach 16:30 ist es jetzt. Achtung auf der 1 nach Dortmund. Im Tunnel in Löwenich, da ist mitten auf der mittleren Spur ein Auto liegen geblieben. Die Insassen sind da gerade auf der Fahrbahn unterwegs. Bitte vorsichtig ranfahren. Da ist auch ein längerer Stau ab Frechen bis Löwenich 2 Kilometer, und da braucht ihr so 20 Minuten länger heute. Janine hat den Blitzer gemeldet auf der A4 in Richtung Frechen an der Raststätte. Und falls ihr auch noch irgendwas habt, 02236 88 89 90, das ist die Nummer, dann gerne einfach schnell eine WhatsApp hier ins Studio schicken. So, und wir schnacken gleich mal ein bisschen nett miteinander. Einfach so ein bisschen plaudern. Das machen wir viel zu selten. Also nein, wir im Radio nicht, aber so draußen in der normalen Welt unterwegs. Weil wir immer in Eile sind. Wir haben es immer eilig irgendwie. Und unterhalten uns gar nicht mehr so nett wie früher. Deshalb gibt es jetzt eine Plauderbank. Wirklich, in Pulham und in Brauweiler. Und da plaudern wir gemeinsam uns einfach mal so durch den Tag. Gleich hier bei mir in der Show. Habt einen schönen Nachmittag. Heute Mittwoch. Hier ist Heike Spitzlei. Hallo.
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0: Culture Club. Karma Chameleon, den lieben wir hier bei uns bei Radio 8. Wir spielen euch die Hits gleich von Michael Patrick Kelly und Rakim und von Apache 207. Viertel vor vier haben wir jetzt am Mittwochnachmittag. Ich finde, das ist eine wirklich sehr, sehr, sehr, sehr schöne Idee, sich mal so aufs Wesentliche zu besinnen. Eine Plauderbank, also eine Bank, auf der ihr euch einfach nur unterhaltet. Nicht mehr und nicht weniger. Gibt es seit ein paar Wochen in Pulheim und in Brauweiler und da sitzen dann Ehrenamtliche, die euch einfach mal zuhören, egal was ihr erzählt. So alles von der Seele runter. Ulrike zum Beispiel, sie unterhält sich super gerne und noch viel lieber hört sie zu. Und unser Reporter Dominik Becker weiß jetzt auch, ja, das funktioniert und hat gut getan.
1: Hallo, guten Morgen.
2: Hallo, guten Morgen.
1: Ich bin Dominik, wer bist du?
2: Maria.
1: Weißt du, auf welcher Bank du hier sitzt?
2: Ja.
1: Mittlerweile,
2: ja,
1: oder?
2: Mittlerweile, ja.
1: Es ist ein ganz, ganz schönes Bild. Ihr unterhaltet euch seit 20 Minuten. Und ihr kommt ins Gespräch und ihr lacht die ganze Zeit.
2: Ja, ja. Schönes Wetter, gute Laune. Wir verstehen uns gut.
1: Es ist eine wildfremde Person, mit der du dich hier unterhältst, aber es funktioniert.
2: Ja.
1: Ja, das ist doch das perfekte Beispiel hier auf dieser Plauderbank, oder?
2: Genau. Ich habe mich hier hingesetzt, ohne etwas zu ahnen. Da hat sie mich angesprochen. Gibt doch nichts Schöneres, als sich zu unterhalten. Dass ich jemanden gefunden habe, der meine Backleidenschaft teilt. Und sie mir auch sagt, woher sie das Rezept hat. Man fühlt sich wohl, wenn man auch mit unbekannten Menschen sich schön unterhalten kann, nicht?
0: Ich muss sagen, alleine das euch zuhören gerade hat mir persönlich Spaß gemacht. Es gibt in Pulheim drei so Plauderbänke inzwischen an der Stadtbücherei, am Gidellplatz in Brauweiler und auf dem Marktplatz. Und da könnt ihr am Freitag zum Beispiel auch mal so ein Schwätzchen halten. Und auch wenn ihr jetzt gerade gedacht habt, bitte, was soll ich machen? Einfach mal so ein Schwätzchen auf einer Bank halten. Probiert es einfach mal aus. Und manchmal sind das ja wirklich so diese einfach verrückten Dinge im Leben, die dafür sorgen, dass wir danach ein bisschen entspannter durch den Tag flattern.

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1: Mit Malte Albrecht. Guten Tag. Das dürfte erstmal etwas Druck von Friedrich Merz nehmen. Die CDU-Ministerpräsidenten, darunter NRW-Landeschef Wüst, stellen sich geschlossen hinter den Bundeskanzler. Sie wollen die Debatte um seine politische Zukunft beenden. In einer gemeinsamen Erklärung schreiben sie, jetzt zählen Geschlossenheit und politisches Handeln statt Personaldiskussionen. Weitere Infos dazu hat Zoe Tassovali.
2: Die Ministerpräsidenten schreiben, Vertrauen kommt zurück, wenn die Politik Probleme löst, die die Menschen im Alltag beschäftigen. Dafür brauche es unter anderem eine stabile Regierung und einen klaren Kurs. Doch genau der fehlt vielen Menschen gerade bei Kanzler Merz und auch die Problemlösung stockt. Wegen der hohen Spritpreise hat er schnelle Entlastungen angekündigt. Wie die aussehen sollen, ist aber noch völlig offen. Die SPD will einen Spritpreisdeckel und eine Steuer auf besonders hohe Krisengewinne der Mineralölkonzerne. Merz lehnt diese Steuer ab.
1: Auch Verbraucherschützer haben sich in die Diskussion eingeschaltet. Der Verbraucherzentrale Bundesverband will nicht nur Entlastungen bei den Spritpreisen. Die Menschen litten nun schon seit Monaten in verschiedenen Lebensbereichen unter hohen Energiepreisen, sagte Verbandschefin Popp der NOZ. Sie forderte, die Energieversorgung krisenfester aufzustellen. Und jetzt weitere Nachrichten im Überblick. Bei einer Razzia gegen Steuerbetrug haben rund 800 Einsatzkräfte Wohnungen und Geschäftsräume in NRW, Hessen und Belgien durchsucht. Nach Angaben der Behörden wird gegen 50 Verdächtige ermittelt. Sie sollen über ein Netz von Scheinfirmen Bargeld gewaschen und mehr als 60 Millionen Euro an Steuern und Sozialabgaben hinterzogen haben. Es gab 4 Festnahmen. Die deutsche Industrie kommt langsam wieder in Schwung. Das zeigt eine Umfrage der IG Metall unter mehr als 2400 Betriebsräten. 63% melden demnach eine gute oder sehr gute Auslastung. Gleichzeitig kritisiert die Gewerkschaft, dass viele Unternehmen trotz guter Aussichten Stellen abbauen. In der Europa League hat Leverkusen heute seinen ersten Auftritt. Bayer spielt gegen den slowenischen Meister NK Celje. Das Ziel ist der direkte Einzug ins Achtelfinale. Im bislang letzten Europa League-Anlauf erreichte Bayer vor 2 Jahren das Finale und verlor dort gegen Atalanta Bergamo. Über eine geplante Zuckersteuer auf Getränke wie Colas und Limonaden wird gerade viel diskutiert. Ärztepräsident Reinhardt möchte aber darüber hinaus noch weitere finanzielle Anreize für eine gesündere Ernährung. Er schlägt vor, Lebensmittel unterschiedlich zu besteuern, je nachdem, wie gesund sie sind. Stark verarbeitete Produkte mit viel Zucker, Salz oder Fett sollten demnach stärker besteuert werden als gesunde Alternativen. Über den Preis könnte so ein Anreiz geschaffen werden, sich gesünder zu ernähren, sagt der Chef der Bundesärztekammer. Das sei keine Bevormundung, sondern verantwortungsvolle Vorsorge gegen Zivilisationskrankheiten wie Übergewicht und Fettleibigkeit. Und das waren die Nachrichten mit Malte Albrecht.
3: Und das Wetter bei uns im Handel ist schon anders als gestern, ne? Also auf jeden Fall ist es gar nicht mehr so sommerlich. Naja, 19 Grad haben wir jetzt in Oberaußem. Die Sonne scheint immer noch, ab und zu zumindest. So im Mix mit Regen. Und das sind auch die Aussichten für die nächsten Tage. Eher so 20 Grad und unbeständig. Kurz nach 4 haben wir jetzt. Achtung auf der A1 nach Dortmund. Da ist gerade auf der ganzen Fahrbahn. Bitte vorsichtig ab Gleuel ranfahren. Ein Unfall passiert zwischen Gleuel und Frechen. Da staut es sich auch schon ab Gleuel bis zum Kreuz Köln-West. 3 Kilometer sind es. Ihr braucht auf jeden Fall 20 Minuten. Länger. Dann die 1 nach Euskirchen zwischen dem Kreuz Leverkusen-West und Löwenich. Da steht ihr auch 20 Minuten heute. Auf der A4 nach Olpe fast eine halbe Stunde zwischen dem Kreuz Köln-West und Eifeltor. Da sind es 5 Kilometer. Und auf der A4 nach Aachen sind es 4 zwischen dem Kreuz Köln-Ost und dem Kreuz Köln-Süd. Da kommen auch so 20 bis 25 Minuten oben drauf. Ich glaube, Schluss aus finito können wir schon sagen. Ich meine, man weiß beim Wetter nie und Klimawandel und so, aber grundsätzlich, ich glaube, so 30 Grad werden es wahrscheinlich nicht mehr in diesem Jahr. War das schlimm, so Abschied zu nehmen vom Sommer? Oder ist euch das super leicht gefallen? Sprechen wir gleich drüber. Habt einen schönen Nachmittag, auf jeden Fall noch mit Sonne heute bei uns im Rheinland. Hier ist Heike Spitzlei, hallo.
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0: Turn the lights off. Wie passend. So, wir knipsen das Licht mal aus, kurz jetzt hier bei Radio F für den Sommer 2026, also den Hochsommer auf jeden Fall. Vielleicht habt ihr auch noch mal den letzten, weiß ich nicht, Abenddrink genossen gestern. Ohne Decke auf dem Balkon oder auf der Terrasse oder so. Sonne geht ja schon früh unter, ne? Aber warm war es noch. Oder ihr wart noch mal im Badesee. Ich habe gehört, im Bleibtreusee. Einige von euch schwimmen gewesen gestern. Noch mal reingetraut, wie schön. Also vielleicht war es so das letzte Aufbäumen gestern des Sommers 2026 mit fast 30 Grad noch mal. Und jetzt kommt der Freifall in Richtung Herbst. Was aber auch eine schöne Jahreszeit ist, oder? Vor allem der Übergang jetzt, finde ich, ist eigentlich ganz hübsch. Ist euch das auch leicht gefallen, sag ich mal, im Sommer so auf Wiedersehen zu sagen?
1: Ja, weil ich unterm Dach wohne und 35 Grad im Schlafzimmer nachts hatte. Und wenn du Schichtdienst machst, ist das nicht schön.
2: Ich bin Sommerkind. Also wenn ich morgens schon im Dunkeln aus dem Haus gehe und im Dunkeln wieder nach Hause komme, dann habe ich schon schlechte Laune.
3: Also grundsätzlich, der Sommer war ja diesmal ein extremer heißer Sommer. Von daher bin ich dann eher froh, dass er zu Ende ist.
4: Du, Fabian, bin schon raus. Ich bin schon eine Herbstmaus. Ich habe schon dekoriert, ich trinke schon Tee. Ich fühle den Herbst schon.
0: Wahnsinn. So, gibt's so, ich habe auch schon den ersten Tee zum Aufwärmen gemacht. Abends auf dem Sofa so Serie gucken geht auch nur noch mit Decke und so. Ollis Streaming-Tipps übrigens, also was wir für euch schon mal vorgeguckt haben und was sich lohnt, heute noch bei mir in der Show und jetzt schon auch auf radioaf.de.
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1: Mit Jana Ulrich, hallo zusammen. Eigentlich dürfen Flugzeuge, die in Russland registriert sind, aktuell nicht in Deutschland landen. Heute Morgen ist trotzdem ein russisches Flugzeug am Flughafen Köln-Bonn gelandet. Das Auswärtige Amt hat die Landung inzwischen bestätigt und auch direkt den Grund dafür genannt. Für die Maschine gab es eine Sondergenehmigung, weil damit Mitarbeiterinnen und Mitarbeiter des russischen Generalkonsulats in Bonn aus Deutschland ausgeflogen werden. Das Konsulat muss nach einer Entscheidung der Bundesregierung bis Freitag schließen. Grund dafür ist der versuchte Drohnenanschlag auf den Flughafen Leipzig, den die Bundesregierung Russland zuordnet. Russland selbst bestreitet, etwas mit der Drohne zu tun zu haben. Bewaffnet mit Messer und Schraubenzieher soll ein offenbar psychisch kranker Mann Ende Mai in ein Büro in Köln-Metzschenich gestürmt sein. Das Landgericht Köln verhandelt deswegen in einem Sicherungsverfahren seit heute gegen den 60-Jährigen wegen räuberischer Erpressung. Der Beschuldigte soll eine Mitarbeiterin bedroht und die Herausgabe seines Geldes gefordert haben. Als eine Zeugin die Polizei alarmieren wollte, soll er ihr das Handy entrissen und sie mit Messer und Schraubenzieher angegriffen haben. Das Opfer soll dadurch Schnittverletzungen an den Händen und am Hals erlitten haben. Weil der Beschuldigte psychisch krank sein soll, geht es in dem Verfahren nicht um eine Strafe, sondern stattdessen um die mögliche Einweisung in eine psychiatrische Klinik. Sich einfach mal alles von der Seele reden, das geht übermorgen wieder auf dem Marktplatz in Pulheim auf der sogenannten Plauderbank. Dort warten Ehrenamtler, die einfach nur zuhören und vielleicht den ein oder anderen Rat geben. Dieses Angebot gibt es seit einigen Wochen und die ersten Erfahrungen sind sehr zufriedenstellend, sagt Ideengeberin Sabine Frömel von der katholischen Kirche in Pulheim. Deshalb wurde das Konzept auch schon ausgeweitet.
2: Es gibt jetzt mittlerweile 3 verschiedene Standorte. Einmal in der Stadtbibliothek, einmal im Brauweiler und einmal hier in Pulheim. Warum? Weil wir die Erfahrung gemacht haben, dass viele Menschen das Gegenüber fehlt. Also Menschen, mit denen sie sprechen können, Menschen, die Zeit haben zuzuhören. Es ist echt ein Geschenk, so viele Menschen zu treffen und sich mit denen zu unterhalten.
1: Laut Frömel können dabei traurige, aber auch lustige Gespräche entstehen. Und jetzt weitere Meldungen im Überblick. Über eine geplante Zuckersteuer wird gerade viel diskutiert. Ärztepräsident Reinhardt fordert aber noch mehr finanzielle Anreize für eine gesündere Ernährung. Stark verarbeitete Lebensmittel mit viel Zucker, Salz oder gesättigten Fetten könnten seiner Meinung nach stärker besteuert werden als gesunde Produkte. In Frechen haben 2 Jugendliche einer 87-Jährigen gestern die Handtasche geraubt. Die Frau stürzte dabei und verletzte sich. 2 bislang unbekannte Zeugen brachten ihr die Tasche aber zurück. Die Polizei sucht jetzt sowohl die beiden Helfer als auch die etwa 13 bis 15 Jahre alten Täter. In Pulheim gibt es heute Nachmittag eine geführte Fahrradtour zu Klimaschutz- und Mobilitätsprojekten im Stadtgebiet. Start der Tour ist gleich um 16:45 im Rathaus Innenhof. Sie dauert dann rund 1,5 Stunden und ist kostenlos. Und weitere Meldungen, die gibt es auch mal online bei uns auf radioerft.de.
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3: So, Sommer wie gestern oder Herbst wie heute? Was gefällt euch besser? Wir bleiben wahrscheinlich eher so bei dem Wetter von heute in den nächsten Tagen. 18 Grad haben wir bei euch in Ingendorf. Mix aus Sonne, Wolken, kann auch ein Schauer dabei sein. Und so wird es auch die nächsten Tage bei uns im Rheinland. Wir haben kurz nach 16:55. Irene, danke, meldet uns einen Blitzer an dem Kreisel Brauweiler Straße Richtung Königsdorf. Dann Achtung, auf der 1 nach Dortmund gab es Unfälle. Einmal zwischen Erftstadt und dem Dreieck Erftal und zwischen Gleuel und Frechen auf der ganzen Fahrbahn. Bitte haltet da eine Rettungsgasse frei. Da ist auch das Stück bis auf Weiteres gesperrt. Die Polizei ist schon im Einsatz. Ab Hürth gibt es da einen Stau und ihr steht jetzt wegen der Sperrung auf jeden Fall eine Stunde da drin. Auf der A61 nach Mönchengladbach ist auch ein langer Stau heute zwischen Swisttal und Erftstadt. 5 Kilometer sind das. Da verliert ihr eine halbe Stunde. Und falls ihr noch eine Info oder Ergänzung habt, gerne melden unter 02236 88 89 90. Am besten schnell per WhatsApp einfach hier im Radio Erft Studio. Ins Radio Erft Studio schicken. So, wer von euch, vielleicht kann ich euch auch die Wartezeit im Stau ein bisschen überbrücken, möchte zu den Ehrlich Brothers, zu dieser sagenhaften Zaubershow in deren Zuhause im Wohnzimmer, sag ich mal. Tickets dafür gewinnt ihr gerade bei uns auf der Homepage auf radioerft.de. Und wer als nächstes welche abgestaubt hat, das gibt's gleich hier bei mir in der Show nach 3 Hits am Stück. Habt einen schönen Tag, hier ist Heike Spitzlei, hallo.
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0: das war ein Golden Summer. Hier zu langsam zu Ende bei uns im Rheinland.
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2: 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Und als ich das heute Morgen wieder gehört habe, habe ich gedacht, wow, das wäre mal eine coole Aktion. Ja. Vielleicht hat man ja Glück.
0: Ja, ist doch super. Ist doch genau das Richtige für euch, ein Glück hattet ihr auch, und du hast auch genug Leute, die mitwollen wahrscheinlich.
2: Die 5 kriege ich auf jeden Fall zusammen, ja. Und die wissen da natürlich auch noch nichts von. Ich freue mich dann schon drauf, die frohe Botschaft zu verkünden.
0: Ja, mach das mal. Die werden sich mit Sicherheit dolle freuen. Das ist wirklich eine ganz, ganz tolle Show. Ganz viel Spaß euch. 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
1: Mit Malte Albrecht, guten Tag. Ein Video von sich ins Netz stellen oder mit Freunden chatten, das soll für viele Kinder schon bald deutlich schwieriger werden. Denn die EU-Kommission will junge Internetnutzer besser schützen und plant dazu massive Einschnitte bei sozialen Medien. Online-Plattformen wie Instagram, Snapchat und TikTok sollen für Kinder unter 13 verboten werden. Das sagte Kommissionspräsidentin von der Leyen in ihrer Rede zur Lage der Europäischen Union in Straßburg. Christian Böder aus den Nachrichten. Außerdem soll es ein eigenes Nutzerkonto erst ab 15 Jahren geben.
2: Ja, das heißt aber nicht, dass 13- und 14-Jährige gar nicht mehr in sozialen Medien unterwegs sein dürfen. Sie sollen Profile mit eingeschränkten Funktionen haben dürfen und nur eine begrenzte Zeit pro Tag bei Social Media aktiv sein dürfen. Von der Leyen will, dass die Eltern alles einrichten und beaufsichtigen. Aber sie will auch die Technologiekonzerne in die Pflicht nehmen, etwa Meta oder ByteDance. Keine süchtig machenden Algorithmen und keine extremen Inhalte für Kids, fordert sie. Für 12-Jährige oder noch Jüngere sieht es dagegen duster aus. Ihnen wird Social Media-mäßig praktisch der Stecker gezogen. Morgen will von der Leyen einen konkreten Gesetzesvorschlag vorstellen, der dann im Europaparlament und im Europarat verhandelt werden soll.
1: Von der Leyen hat auch noch eine ganze Reihe anderer Themen angesprochen.
2: Stimmt, sie kündigte unter anderem einen Plan für kommende Hitzewellen in Europa an mit besseren Frühwarnsystemen und Krisenvorsorge im Gesundheitswesen. Außerdem will sie mit führenden KI-Entwicklern beraten, wie die ihre Entwicklung von künstlicher Intelligenz drosseln können. Und, auch spannend, Kanada soll das erste assoziierte Mitglied der EU werden. Das soll die Zusammenarbeit auf ein höchstmögliches Niveau bringen. Kanada leidet ja wie die EU auch unter der Zollpolitik von US-Präsident Trump.
1: Danke, Christian. Und das sind weitere Nachrichten. Es gibt Rückenwind für Friedrich Merz. Die 8 Ministerpräsidenten der CDU stellen sich geschlossen hinter den Bundeskanzler. In einer gemeinsamen Erklärung heißt es, der Weg zu neuem Vertrauen der Menschen in die Christdemokratie führe über das Zuhören und politisches Handeln, nicht über Personaldiskussionen. Die Bundesregierung hat einen 10-Punkte-Plan für mehr Schutz gegen islamistischen Terror vorgestellt. Innenminister Dobrindt und Justizministerin Hubig wollen Strafmaße verschärfen. Geplant ist zum Beispiel eine Mindestfreiheitsstrafe von einem Jahr für schwere Messerangriffe. Außerdem soll das Sicherheitsinteresse der Allgemeinheit stärker berücksichtigt werden, wenn es um die Frage geht, ob eine Strafe zur Bewährung ausgesetzt wird. Am Samstag heißt es auf dem Oktoberfest wieder Ortshaftis. Besucher sollten dann auf jeden Fall genug Geld dabei haben. Auch wenn sich die Preissprünge in diesem Jahr in Grenzen halten, wird es teuer. Die Maß kostet im Schnitt 15,61 Euro. Damit hat sich der Preis fürs Bier dort innerhalb der letzten gut 40 Jahre verfünffacht. Damals wurden umgerechnet nur 3,20 Euro für die Maß gezahlt. Das ist eine Steigerung von 400%. Während die allgemeinen Verbraucherpreise in der gleichen Zeit nur um 120% gestiegen sind, heißt es von der UniCredit. Und das waren die Nachrichten mit Malte Albrecht.
3: Das Wetter bei uns im Rheinland ist doch gar nicht schlecht, oder? Es regnet auf jeden Fall nicht die ganze Zeit, ist manchmal grauer und eben nicht mehr so warm heute. 17 Grad haben wir jetzt gerade in Etzweiler bei euch zum Beispiel. Das ist auch so der Trend für die nächsten Tage, also dass wir so um die 20 Grad liegen höchstens und dazu sich Sonne und auch mal Regen abwechseln. Kurz nach 5 haben wir jetzt. Irene hat den Blitzer am Kreisel an der Brauweiler Straße in Richtung Königsdorf gemeldet. Danke dir, Irene. So, und länger im Stau steht ihr heute auf der 1 nach Dortmund. Zwischen Hürth und Frechen auf jeden Fall eine halbe Stunde, 3 Kilometer Stau sind es da. Fast so lange dauert es auch auf der 1 nach Euskirchen zwischen dem Kreuz Köln-Nord und Gleuel. Da sind es 10 Kilometer Stop and Go nach dem Unfall. Dann die A4 nach Aachen zwischen dem Kreuz Köln-Ost und dem Kreuz Köln-Süd, 6 Kilometer Stau. Da kommt eine halbe Stunde oben drauf. Und auf der A555 nach Köln dauert so 20 oder 25 Minuten im Moment ab. Godorf. So, ihr habt es gerade hier bei Radio Erft in den Nachrichten, bei uns in den Nachrichten auch gehört. Internet und Social Media soll für junge Menschen ein bisschen weniger attraktiv und nicht ganz so einfach zugänglich gemacht werden. Was ja gut wäre, weil süchtig werden auch die jungen Leute irgendwann. Aber es dauert dann vielleicht noch ein bisschen länger irgendwie. Aber irgendwann passiert das. Ne? Oder sagt man ganz, ganz ehrlich, so einen Tag ohne Internet, ginge das überhaupt noch? Das frage ich euch gleich nochmal. Ihr könnt ja in Ruhe drüber nachdenken. Habt einen schönen Nachmittag. Hier ist Heike Spitzlei. Hallo.
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0: Ihr habt Radio After und habt einen schönen Nachmittag, heute am Mittwoch. Eigentlich ist es nicht lustig, ne, dass wir sofort panisch werden, wenn wir nur darüber nachdenken, dass das Internet nicht gehen könnte. Aber jetzt mal auf der anderen Seite, im wirklich Großen betrachtet, unser Leben besteht inzwischen ja auch daraus. Ne? Also das findet da statt. Wir hängen zum Teil einfach total fest in diesen Strukturen. Stellt euch das mal vor, irgendwie die Notversorgung wäre ja gar nicht mehr gewährleistet in Krankenhäusern oder so. Logistik, Wirtschaft würde alles zusammenbrechen. Die Kommunikation im Allgemeinen. Ne? Bei uns zu Hause ist es eher so, Internet geht nicht. Ne? Aber stellt euch mal vor, wie auf Helgoland morgen. Da wird tatsächlich ja für einen Tag das Netz abgeschaltet, weil dann neues Seekabel vom Festland verlegt werden muss. Wie wäre so ein Tag für euch?
1: Langweilig.
2: Wird halt vielleicht schwierig mit Studium, weil ich studiere. Weil alles ist mittlerweile online, weißt du, aber ansonsten...
3: Ich komme gut klar.
4: Ah, ist ja mal ein Segen, ne? Stellt auf einmal vielleicht fest, dass es schönere Dinge gibt, ne?
5: Wenn wir jetzt nur über Tage reden, dann ist okay. Aber wenn das jetzt über Wochen hinweg wäre, das wäre schon schwer.
6: Ich glaube, wenn das drumherum kein Internet hat und kein sozialer Druck entsteht, würde ich das vielleicht sogar gar nicht vermissen. Vielleicht wäre das sogar was Gutes.
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1: Mit Jana Ulrich, hallo zusammen. Ein russisches Flugzeug ist heute Morgen am Flughafen Köln-Bonn gelandet und das trotz bestehender EU-Sanktionen gegen russische Maschinen. Für den Flug gab es aber eine Sondergenehmigung, das hat das Auswärtige Amt jetzt bestätigt. Denn die Maschine soll Mitarbeiterinnen und Mitarbeiter des russischen Generalkonsulats in Bonn abholen und zurück nach Russland bringen. Das Konsulat muss nach einer Entscheidung der Bundesregierung bis Freitag schließen. Hintergrund ist der versuchte Drohnenanschlag auf den Flughafen Leipzig, den die Bundesregierung Russland zuordnet. Russland selbst weist das allerdings zurück. Als Gegenmaßnahme hat Russland auch die Schließung des deutschen Generalkonsulats in St. Petersburg angeordnet und ebenfalls deutsche Mitarbeiter zur Ausreise aufgefordert. In Pulheim gibt es seit einiger Zeit sogenannte Plauderbänke und die kommen gut an. Mittlerweile gibt es schon 3 Stück in der Stadt. Das Prinzip dahinter ist einfach. Ehrenamtler sitzen auf der Bank und hören zu, wenn ein anderer Mensch sich unterhalten möchte. Die Gesprächsinhalte sind dabei egal. Es können lustige, ernste oder auch belanglose Themen sein. Wichtig ist nur, dass die Menschen einen Ansprechpartner haben, wenn sie ihn brauchen und sich einsam fühlen, sagt Sabine Frömel von der katholischen Kirche in Pulheim. Sie gehört zu den Ideengeberinnen des Projekts.
2: Also man kann halt auch in der Beziehung sein oder in einer großen Familie wohnen und sich trotzdem einsam fühlen. Und Einsamkeit, das ist ein Gefühl. Und es ist schon halt auch mutig, sich irgendwo hinzusetzen. Deshalb haben wir jetzt unterschiedliche Bänke. Einmal hier auf dem Marktplatz jetzt ganz zentral, aber halt auch ein bisschen weiter halt ab, je nachdem, was sich für Gespräche halt entwickeln.
1: Außer auf dem Marktplatz in Pulheim gibt es auch noch eine Plauderbank an der Stadtbücherei. Die dritte steht am Gidell-Platz in Brauweiler. Nach der Sommerpause startet in Bergheim am Nachmittag wieder das kostenlose Sprachcafé. Im Anton-Hein-Haus sprechen die Besucher in lockerer Runde bei Kaffee und Keksen über Hobbys, Essen, Familie oder aktuelle Themen. Und ganz nebenbei können sie so ihr Deutsch verbessern. Ehrenamtliche Sprachpaten der Stadtbibliothek begleiten das Treffen. Auch Anfänger sind nach Angaben der Stadt immer willkommen. Der Eintritt zum Sprachcafé ist frei und eine Anmeldung ist nicht nötig. Und jetzt weitere Meldungen im Überblick. Der älteste Mann Europas ist mit 112 Jahren gestorben, Vitantonio Lovallo aus Süditalien. Der Landwirt und Familienvater hat 2 Weltkriege überlebt, viele Krisen und Corona. Blutspenden und damit ganz einfach Leben retten, das geht heute Nachmittag in Frechen-Habbelrath. Im Pfarrzentrum St. Antonius findet noch bis 19.30 Uhr ein Blutspendetermin des Deutschen Roten Kreuzes statt. Dabei gibt es auch eine gute Nachricht für ältere Spender, denn die obere Altersgrenze für die Blutspende, die wurde komplett gestrichen. Und weitere aktuelle Infos, die findet ihr auch mal online bei uns auf radioerft.de.
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3: Also schwitzen ist wahrscheinlich erstmal kein Thema mehr bei uns im Rheinland. Wir bewegen uns so langsam Richtung Herbst. 18 Grad haben wir in Althürt heute. Bei euch so gemischt Sonne, Wolken und ein einzelner Schauer kann dabei sein. Und so wird es auch die nächsten Tage bei uns. Kurz nach 6 sind wir jetzt, 17.33 Uhr gleich. Länger im Stau steht ihr im Moment noch auf der 4 nach Olpe zwischen dem Kreuz Köln-West und Eiffeltor, auf jeden Fall 20 Minuten. Und genauso lange dauert es auf der 4 nach Aachen zwischen dem Kreuz Köln-Ost und dem Kreuz Köln-Süd und auf der 555 nach Köln zwischen Godorf und dem Kreuz Köln-Süd. Da sind es jeweils so 3-4 Kilometer Stau im Moment. So, und wir zaubern uns gleich die Welt ein bisschen schöner. Aber wäre das verrückt? Stellt euch mal vor, ihr hättet Zauberkräfte und könntet einfach so schön zaubern, was gerade nicht so gut läuft. Das wäre schon schön. Ne? Gleich eure Wünsche hier bei mir in der Show. Habt einen schönen Nachmittag heute am Mittwoch. Hier ist Heike Spitzlei. Hallo.
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0: Genau, immer weiter geht's. The show must go on. Die 90er sind das Queen hier bei uns bei Radio Aft. Wir spielen euch die Hits für euren Mittwochabend gleich von Jenny Lopez und David Guetta. Neue Hit Save Me Tonight hier bei uns bei Radio Aft. Habt einen schönen Abend. 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
1: Den Strand, aber mit schönem Wetter immer.
2: Ja. Schöner Sandstrand, Steinstrand.
1: Ja, genau, schöner Sandstrand und schöne Wellen, aber nicht zu hoch. Ne?
2: Kann man da auch schnorcheln und alles?
1: Ja, klar.
3: Eine Rennstrecke.
2: Vielleicht in Nürburgring so ein bisschen ausbauen, durch den Tagebau.
3: Nee, so eine schöne kleine Rennstrecke, wo jedermann schnell darauf kann.
4: Calisthenics-Parks.
2: Oh, das ist eine gute Idee.
4: Calisthenics ist sehr, sehr selten und viel besser als Gym.
2: Das finde ich eine gute Idee. Weil ich am Otto-Meikler-See oben ein...
4: Ja, in Hürth, in Brühl gibt es einen kleinen. Ansonsten dahin zaubern, zack, super.
5: Baustellen weg.
2: Überall im ganzen Rhein-Erft-Kreis.
5: Ganz NRW, ganz Deutschland, das ist Katastrophe. Durch das ganze Stehenbleiben, beschleunigen, anfahren, Umweltbelastung, Sprit. Jedem ist damit geholfen.
2: Ja, stark. Das ist sehr clever gezaubert auf jeden Fall.
0: Sehr clever, super Idee und super solidarisch mit uns allen. Wir würden alle davon profitieren. Das wäre top. So, Freitag um 5 spiele ich euch übrigens eure Top 5 Lieblingshits, die irgendwie magisch sind oder irgendwie damit zu tun haben, mit Zauberei oder Magie. Habt ihr noch irgendeine Idee, was das sein könnte? Welchen Hit wollt ihr hören? Dann schnell eine WhatsApp ins Studio schicken. Einfach über 02236 88 89 90. Freitag dann eure Top 5 um 5 hier bei Radio Aft.

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1: Mit Malte Albrecht. Guten Abend.
2: Islamistischer Terrorismus bleibt die Gefahr für unser Zusammenleben.
1: Bundesjustizministerin Hubig war das am Vormittag in Berlin. Gemeinsam mit Innenminister Dobrindt hat sie einen 10-Punkte-Plan vorgestellt, mit dem die Bundesregierung für mehr Schutz gegen islamistischen Terror sorgen will. Es ist unter anderem eine Reaktion auf den Anschlag beim Christopher Street Day Ende Juli in Berlin. Welche Maßnahmen genau vorgesehen sind, fasst für uns Christian Böder zusammen.
3: Ein Kernpunkt des 10-Punkte-Plans ist, dass der Strafbestand für terroristische Vereinigungen ausgeweitet werden soll. Unter denen fällt künftig auch das Verbreiten von Propagandamitteln. Sammeln von Spenden für Terrorgruppen wird außerdem ein eigener Straftatbestand. Außerdem sollen Gefährder häufiger elektronische Fußfesseln angelegt bekommen. Dazu sollen bei Bewährungsstrafen auch Sicherheitsinteressen der Allgemeinheit stärker berücksichtigt werden. Auch das Jugendstrafrecht soll mit Blick auf islamistische Gefährder verschärft werden. Geplant ist auch eine Haftstrafe von mindestens einem Jahr in Fällen von besonders gefährlicher Körperverletzung, wenn die auf Attacken mit Messern oder anderen gefährlichen Werkzeugen zurückgehen. Denn in der Vergangenheit hatten Attentäter oft Klingen oder Fahrzeuge für ihre Anschläge benutzt, wie auch im Juli in Berlin. Der 21-jährige Islamist war damals mit dem Auto in eine Menschenmenge gefahren und hatte dann mit einer Machete um sich geschlagen. Eine Frau wurde getötet und mindestens 31 weitere Menschen wurden verletzt.
1: Und nun weitere Nachrichten, kurz und knapp. Das Ziel, die deutschen Gasspeicher bis Anfang November zu 80% zu füllen, ist nicht mehr zu schaffen. Das hat der Chef der Bundesnetzagentur Müller dem Sender Phoenix gesagt. Für die Gasversorgung im Winter seien die Speicher aber nicht allein wichtig. Deutschland könne auch auf die Flüssiggasterminals und Gasimporte aus Norwegen, Belgien, Frankreich und den Niederlanden zurückgreifen. EU-Kommissionspräsidentin von der Leyen fordert einen eigenen Krisenalarm für die Europäische Union, unabhängig von der NATO. In ihrer Rede zur Lage der EU im Europaparlament sagte sie, man brauche einen ähnlichen Mechanismus wie den NATO-Artikel 4. Der verpflichtet die Mitgliedsländer zu Beratungen, sobald ein Staat seine Sicherheit bedroht sieht. Die Sterblichkeit durch Herzkrankheiten ist in Deutschland weiter leicht zurückgegangen, so steht es im aktuellen Bericht der Deutschen Herzstiftung. Besonders deutlich war der Rückgang bei der koronaren Herzkrankheit, der Grunderkrankung des Herzinfarkts. Hier sank die Sterberate 2024 innerhalb eines Jahres um 7%. Die Herzstiftung führt das unter anderem auf Fortschritte bei Diagnostik, Therapie und Rehabilitation zurück. Kleine Pakete von Online-Shops werden in der EU bald teurer, zumindest für die Händler. Ab November wird für die Einfuhr eine neue Bearbeitungsgebühr fällig. Dafür hat das Europäische Parlament endgültig grünes Licht gegeben. Wie teuer es wird, ist noch offen. Bezahlen sollen nach Angaben der EU-Staaten die Online-Handelsplattformen, also nicht die Kunden. Betroffen sein dürften unter anderem Shein, Temu, AliExpress und Amazon. Hintergrund ist der enorme Aufwand für den Zoll. Allein im vergangenen Jahr wurden in der EU rund 6 Milliarden Pakete von Online-Händlern abgefertigt. 90% davon kamen aus China. Die neue Gebühr soll die steigenden Kosten bei den Kontrollen decken. Und das waren die Nachrichten mit Malte Albrecht.
4: Es sind noch 17 Grad gerade bei euch in Rath. Der Tag geht doch ganz schön zu Ende, oder? So ein bisschen Sonne ist dabei, Schauer nur vereinzelt. Und das sind auch so die Aussichten für die nächsten Tage, auch bis ins Wochenende rein. Also so maximal an die 20 Grad bei uns im Rheinland. Und dazu mal Sonne, mal Regen. Also ein bisschen herbstlich ist es schon oder fühlt es sich an. So, auf der A3 nach Oberhausen steht ihr im Moment länger im Stau noch. Auf dem Stück zwischen dem Dreieck Holmer und dem Dreieck Langenfeld. Auf jeden Fall so 20 oder 25 Minuten. 8 Kilometer sind es. Und auf der A4 nach Olpe sind es 5 Kilometer zwischen dem Kreuz Köln-West und Eiffeltor. Die kosten euch auf jeden Fall auch so 20 Minuten im Moment. Habt einen schönen Abend. Schön, dass ihr dran seid. Heute Mittwoch. Ich spiele euch jetzt einen Hit. Auf jeden Fall erweckt, der jede Tanzfläche nochmal zum Leben, auf jeder Party, egal zu welcher Uhrzeit und auch mitten in der Nacht und auch, wenn die Stimmung kurz schon mal in den Tiefschlaf gefallen ist. 100 Pro. Ich bin Heike. Spitz gleich. Schönen Abend euch.
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4: 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Und hier kommt aus den 80ern Nena. Irgendwie, irgendwo,

0: Neuer Hit von Robin Schulz ist das Take It Slow. Hier bei uns bei Radio Erft für euren Abend heute Mittwoch.
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0: Vielleicht habt ihr noch Lust auf Lieblingskneipe und Kneipenquiz. Volume Twistomat, um genau zu sein. Spielt ihr heute mit euren Freunden, Familie, was auch immer, wenn ihr mögt, im Trompeter in Kerpen. 19 Uhr geht's los. Wir gucken schon mal aufs Wochenende, falls ihr da was unternehmen mögt. In Bergheim-Glessen ist am Samstag rund um das Scooter-Center wieder der große Scooter-Center-Open-Day. Also falls ihr so auf Vespa und Roller und so steht, geht mal gucken, da gibt es eine Menge zu bestaunen. Dann ist am Samstag auch Hof- und Garagentrödel, falls ihr stöbern mögt, in Zieverich den ganzen Tag ab 10. Und es ist Tag der Archäologie vom Landschaftsverband Rheinland bei uns im Nachbarkreis in Düren. Das ist super spannend, da könnt ihr euch eine echte Ausgrabung angucken. Nehmt die Kinder mit, die werden staunen. So. Und wenn ihr mögt, macht ihr in Wettburg am Sonntag euer Sportabzeichen. Zum ersten Mal gibt es da den Aktionstag Deutsches Sportabzeichen, organisiert von dem neuen Stadtsportverband in Wettburg und dem Kreissportbund hier bei uns Rhein-Erft, im Rhein-Erft-Kreis. Ob ihr groß seid, ob ihr klein seid, macht einfach mit und holt euch eine Urkunde, wenn ihr mögt. So von wegen, wir bewegen uns alle zu wenig. Ne? Und noch mehr Tipps gibt es wie immer bei uns auf der Homepage auf radioerft.de.

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2: Mit Jana Ulrich einen schönen Abend zusammen. Der geplante Tagebausee wird Elsdorf sehr aufwerten und das auch schon bevor das erste Rheinwasser fließt. Davon ist Bürgermeister Andreas Heller überzeugt. Nach seinen Angaben wird sich die Stadt in den nächsten 5 Jahren in Richtung Tagebau spürbar zum Positiven entwickeln. Dazu sollen viele Projekte beitragen. Zum Beispiel ist geplant, das Forum Terra Nova zu einem Erlebnis- und Welcome-Center auszubauen. Aber das ist noch nicht alles, sagte Andreas Heller bei uns im Radio Erft-Interview.
3: Wir haben ja noch einen weiteren Aussichtspunkt in Elsdorf, wo man in einen anderen Winkel in den Tagebau schauen kann, den werden wir ausbauen. Wir werden da die Kaninhütte, das ist so der Rest des Hambacher Forstes auf Elsdorfer Stadtgebiet, den werden wir naherholungsverträglich für alle Elsdorferinnen und Elsdorfer ausbauen. Und natürlich ist es so, Sie werden ja schauen können, wo der Rhein in den Tagebau fließt. Wir werden das Einleitbauwerk inszenieren. Ja, der Rhein küsst den See. Das kann man bei uns schauen. Dazu laden wir dann alle ein.
2: Die Stadt setzt darauf, dass sie vom Land Fördermittel für die geplanten Projekte bekommt. Bei uns im Rhein-Erft-Kreis können sich 8 von 10 Städten jetzt über eine Finanzspritze freuen. Sie bekommen insgesamt rund 2,6 Millionen Euro, um damit ihre Altschulden abzubauen. Das Geld stammt aus einem Bundesprogramm und das Land NRW leitet die Mittel nach eigenen Angaben vollständig und ohne Abzüge weiter. Allerdings dürfen die Städte das Geld nicht nach eigenem Ermessen ausgeben, sondern es muss laut NRW-Finanzministerium für Zinsen und Tilgung der Liquiditätskredite eingesetzt werden. Am meisten profitiert Brühl mit rund 830.000 Euro, gefolgt von Elsdorf und Erftstadt. Einen Antrag müssen die Städte im Übrigen nicht stellen. Die Zuweisung erfolgt automatisch per Bescheid, heißt es. In Pulheim gibt es schon seit einiger Zeit sogenannte Plauderbänke und die kommen gut an. Mittlerweile gibt es schon 3 Stück in der Stadt. Das Prinzip dahinter ist einfach. Ehrenamtler sitzen auf der Bank und hören zu, wenn ein anderer Mensch sich unterhalten möchte. Die Gesprächsinhalte sind dabei egal. Es können lustige, ernste oder auch belanglose Themen sein. Wichtig ist nur, dass die Menschen einen Ansprechpartner haben, wenn sie ihn brauchen und sich einsam fühlen, sagt Sabine Frömel von der katholischen Kirche in Pulheim. Sie gehört zu den Ideengeberinnen des Projekts.
4: Also man kann halt auch in der Beziehung sein oder in einer großen Familie wohnen und sich trotzdem einsam fühlen. Und Einsamkeit, das ist ein Gefühl. Und es ist schon halt auch mutig, sich irgendwo hinzusetzen. Deshalb haben wir jetzt unterschiedliche Bänke. Einmal hier auf dem Marktplatz jetzt ganz zentral, aber halt auch ein bisschen weiter halt ab, je nachdem, was sich für Gespräche halt entwickeln.
2: Außer auf dem Marktplatz in Pulheim gibt es auch noch eine Plauderbank an der Stadtbücherei. Die 3. steht am Gidell-Platz in Brauweiler. Und jetzt weitere Meldungen kurz und kompakt. Ein russisches Flugzeug ist heute Morgen trotz bestehender EU-Sanktionen am Flughafen Köln-Bonn gelandet. Für die Maschine gab es eine Sondergenehmigung, weil damit Mitarbeiter des russischen Generalkonsulats in Bonn ausgeflogen werden sollen. Das Konsulat muss bis Freitag schließen. Hintergrund ist der versuchte Drohnenanschlag auf den Flughafen Leipzig, den die Bundesregierung Russland zuordnet. 8 Sportler aus Lippla kämpfen gerade um den WM-Titel, und zwar bei der Kanu-Polo-Weltmeisterschaft in Duisburg. Gleich 8 Mitglieder der Wassersportfreunde Lippla gehören zu den deutschen Nationalteams. Die WM läuft noch bis Sonntag. In Wesseling wird die Kreuzung Moselstraße und Schwarzwaldstraße ab heute bis zum 14. Oktober gesperrt. Der Grund sind Arbeiten an einer Wasserleitung, eine Umleitung ist ausgeschildert. Und weitere aktuelle Infos, die gibt's auch mal online auf radioerft.de.
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5: Es kann durchaus so ein kleiner Schauer dabei sein, aber es kann auch sein, dass der Abend einfach trocken zu Ende geht bei uns im Rheinland. Also beides möglich. Heute und die nächsten Tage wird es auch so ähnlich warm. 17 Grad haben wir in Bühr heute, morgen auch so bis zu 20 vielleicht. Und dazu wird es unbeständig. Wenn ihr auf der A4 nach Olpe unterwegs seid, Achtung, zwischen dem Kreuz Köln-West und Klettenberg. Da ist links auf der Spur ein Auto liegen geblieben. Fahrt da vorsichtig. Und da gibt es auch einen längeren Stau ab dem Kreuz Köln-West bis Eiffeltor. 4 Kilometer, deshalb steht ihr da im Moment noch so 20 bis 25 Minuten. Und da kommt ihr hoffentlich auch schnell durch und ab nach Hause. Und wir alle immer so um die Uhrzeit, also kurz nach 7 so, oh ja, gleich mal Schluss für heute, ne? Füße hochlegen, Tag ausklingen lassen, auf dem Sofa vielleicht Serie gucken. Was bei uns gerade läuft und wirklich gut ist, also Ollis Streaming-Tipps, gleich hier bei mir in der Nachmittagsshow. Habt noch einen schönen Rest von diesem Mittwoch. Hier ist Heike Spitzlei. Hallo.
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0: Wesseling zumindest gerade. Ich hoffe, bei euch läuft es ein bisschen entspannter, aber hier vom Studiofenster. Ich habe ja gesagt, kann ein Schauer dabei sein und es muss immer direkt so heftig sein. Ne? Gerade kurz mal Weltuntergangsstimmung, so, das hat mich gleich vorübergezogen. Da freut man sich umso mehr auf Sofa gleich. Ne? Braucht ihr frischen Seriennachschub? Ja, der Fernseher mal ein Workout oder so? Dann kommt hier Olli früh auf aus dem Radio Aft Nachmittagsteam mit den neuen Highlights für euer Sofa.
1: Neu in dieser Woche.
2: Auf HBO geht die Serie Apollo Has Fallen in die zweite Runde. Diesmal müssen Ex-MI6-Agenten eine europaweite Verschwörung stoppen. Und natürlich gibt es da einen Haufen Explosionen und Verfolgungsjagden, eben das, was das Budget hergibt. Perfekt für alle, die nach dem Feierabend das Gehirn ausschalten und puren Adrenalinrausch einschalten wollen.
1: Noch nicht geguckt? Unbedingt nachholen.
2: Wer auf Disney Plus Shogun noch nicht gebinged hat, der hat noch eine richtig gute Serie vor sich. Ja, die schickt euch nämlich direkt ins blutige Japan des Jahres 1600. Bildgewaltig, knallhart und ziemlich spannend.
1: Und darauf dürft ihr euch jetzt schon freuen.
2: Ende September geht der Berliner Unterweltkult in die Verlängerung. HBO bringt mit Four Blocks Zero das Prequel zur Serie an den Start. Da erfahren wir, wie die Hammadi-Brüder zu den berüchtigten Clan-Chefs wurden, die wir kennen. Und ich sag mal so, oh, das wird dreckig und heftig.
0: So, wollt ihr nochmal die Tipps von Olli? Apollo Has Fallen bei HBO oder bei Disney Plus Shogun oder dann Ende September bei HBO Four Blocks Zero. Könnt ihr nochmal nachhören? Ne, auch nochmal genau, wie Olli das fand bei uns auf der Homepage auf radioaft.de. Schönen Abend euch.

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1: Mit Malte Albrecht, guten Abend. Möglicherweise war es heute ein guter Tag für Friedrich Merz. Die 8 CDU-Ministerpräsidenten, darunter NRW-Landeschef Wüst, haben sich geschlossen hinter den Bundeskanzler gestellt. Sie wollen die Debatte über seine politische Zukunft beenden. In einer gemeinsamen Erklärung schreiben sie, jetzt zählen Geschlossenheit und politisches Handeln statt Personaldiskussionen. Ein Regierungssprecher in Berlin wies Berichte zurück, Merz habe selber um die Erklärung gebeten. Weitere Infos hat Zoe Tassovali.
2: Die Ministerpräsidenten schreiben, Vertrauen kommt zurück, wenn die Politik Probleme löst, die die Menschen im Alltag beschäftigen. Dafür brauche es unter anderem eine stabile Regierung und einen klaren Kurs. Doch genau der fehlt vielen Menschen gerade bei Kanzler Merz und auch die Problemlösung stockt. Wegen der hohen Spritpreise hat er schnelle Entlastungen angekündigt. Wie die aussehen sollen, ist aber noch völlig offen. Die SPD will einen Spritpreisdeckel und eine Steuer auf besonders hohe Krisengewinne der Mineralölkonzerne. Merz lehnt diese Steuer ab.
1: Auch Verbraucherschützer haben sich in die Diskussion eingeschaltet. Der Verbraucherzentrale Bundesverband will nicht nur Entlastungen bei den Spritpreisen. Die Menschen litten nun schon seit Monaten in verschiedenen Lebensbereichen unter hohen Energiepreisen, sagte Verbandschefin Popp der NOZ. Sie forderte, die Energieversorgung krisenfester aufzustellen. Und jetzt weitere Nachrichten im Überblick. Bei einer Razzia gegen Steuerbetrug haben rund 800 Einsatzkräfte Wohnungen und Geschäftsräume in NRW, Hessen und Belgien durchsucht. Nach Angaben der Behörden wird gegen 50 Verdächtige ermittelt. Sie sollen über ein Netz von Scheinfirmen Bargeld gewaschen und mehr als 60 Millionen Euro an Steuern und Sozialabgaben hinterzogen haben. Bei den Durchsuchungen gab es 4 Festnahmen. Im Wohnungsbau wächst die Zuversicht. Das Geschäftsklima in der Branche hat sich im August spürbar verbessert, meldet das Münchner IFO-Institut. Demnach klagen zwar viele Betriebe weiterhin über fehlende Aufträge und Stornierungen, aber die steigenden Baugenehmigungen lassen die Unternehmen wieder optimistischer in die Zukunft blicken. In NRW arbeiten immer noch vergleichsweise wenige Frauen in Führungspositionen. Ihr Anteil lag letztes Jahr bei 28,9%, sagen die Landesstatistiker. Damit lag NRW unter dem Bundesschnitt und unter dem Durchschnitt in der EU. Den Spitzenplatz belegt Schweden mit 44,4% Frauen in Führungspositionen. Über eine geplante Zuckersteuer auf Getränke wie Colas und Limonaden wird gerade viel diskutiert. Ärztepräsident Reinhardt möchte aber darüber hinaus noch weitere finanzielle Anreize für eine gesündere Ernährung. Er schlägt vor, Lebensmittel unterschiedlich zu besteuern, je nachdem, wie gesund sie sind. So sollten für stark verarbeitete Produkte mit viel Zucker, Salz oder Fett höhere Steuern gelten als für gesunde Alternativen. Das sei keine Bevormundung, sondern verantwortungsvolle Vorsorge, sagte Chef der Bundesärztekammer. Ungesunde Ernährung wie etwa auch Alkohol, Rauchen und zu wenig Bewegung sei eine der erwiesenen Ursachen für zum Beispiel Übergewicht und Folgen wie Diabetes. Und das waren die Nachrichten mit Malte Albrecht.
3: Das ist stellenweise nicht so gemütlich heute Abend. Es ziehen Schauer durch, auch kräftige Gewitter können sich bilden. Die klingen in der Nacht langsam ab. Morgen ist es dann erst trocken bei 18 bis 20 Grad. Richtung Nachmittag ziehen dann wieder neue Schauer durch. So geht es dann auch in den nächsten Tagen weiter. Der Blick auf die Autobahn, das sind die längsten Staus. Wir fangen an mit der A1 Köln-Münster. Zwischen Schwerdt und Unna dauert es 8 Minuten länger, 2 Kilometer Stau da. Dann A2 Hannover-Dortmund zwischen dem Kreuzbad Oeynhausen und Flotow-West. 1 Kilometer Stau, 8 Minuten dauert es auch da länger. A4 Aachen-Köln, hier staut sich zwischen Kreuz-Köln-West und Köln-Klettenberg. In 12 Minuten seid ihr durch, 3 Kilometer Stau. Dann A42 Dortmund-Kamp-Lindfort zwischen Duisburg-Berl und Moers-Nord. 2 Kilometer, 20 Minuten plus. Und noch die A57 Köln-Nimwegen zwischen Krefeld-Oppum und Krefeld-Gartenstadt. 1 Kilometer Stau, 8 Minuten plus. Natascha Wittmark hier. Gleich schalten wir mal rüber nach Manchester zu der Kollegin Annick Manoukian und dem Musiker Iggy Kelly. Die sind ja immer noch im Studio und arbeiten da an unserem neuen Lichtblicke-Song, beziehungsweise sie versuchen es, muss man sagen. Vorhin war das Studio ja besetzt von Tom Gregory, der hat da neue Musik aufgenommen. Wir hören mal, wie sie da so vorankommen.
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3: Ja, das machen wir nach 3 Songs. Eros Ramazzotti habe ich für euch, der verschönt uns hier den Abend. Leonie mit Don't Worry und den Anfang macht Lola Young mit

0: Hier aus Ramazzotti.
1: Kester.
0: Hier am Mittwochabend. So, jetzt hören wir mal, wie es mit unserem Lichtblicke-Song aussieht.
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0: Annick Manoukian ist ja zusammen mit Iggy Kelly in Manchester und arbeitet fleißig an dem Lichtblicke-Song. Oder sie versuchen es zumindest. Ne? Vorhin war ja das Studio blockiert, weil Tom Gregory da was aufgenommen hat. Annick, was hat Tom Gregory da gemacht? Kommt bald neue Musik von ihm, oder was?
3: Also, das haben wir natürlich auch direkt gefragt. Also, Aha. Er meinte halt, er darf das leider noch gar nicht so richtig sagen.
0: Ach,
3: aber ich sag mal so, wir durften eben schon mal reinhören.
0: Ich wollte gerade sagen, du hast heimlich an der Tür gelauscht, ne?
3: Ja, natürlich. Das, was wir gehört haben, war sehr schön. Also von daher, vielleicht hat es sich ja auch gelohnt, dass wir hier heute ausgebremst wurden.
0: Ja, so. Das hoffe ich doch wohl. Ist denn Tom Gregory mittlerweile fertig da jetzt im Studio? Könnt ihr weitermachen?
3: Erst jetzt in diesem Moment ist er fertig.
4: Genau. Es wird aber heute eine Late-Night-Session. Deswegen, also wir werden jetzt gucken, dass wir vielleicht nochmal einen Kaffee oder was anderes besorgen.
3: Ich hab vorhin schon erzählt, dass wir ins Pub gehen.
4: Ja, okay.
0: Ja, ich wollte gerade sagen. Also ja, ihr trinkt euch warm im Pub, ne? Das habe ich richtig verstanden.
4: Abwarten und Bier trinken.
3: Genau. Das wird dann eine kurze Nacht. Aber was willst du machen, ne? Ja. Müssen wir es durchziehen.
0: Wir sind ja hier unter uns. Ich weiß, es ist ein ganz streng geheimes Projekt, aber wir sind hier ja jetzt nur zu dritt. Es hört ja sonst keiner zu. Jetzt tease doch mal so 3 Sekunden, 5 Sekunden aus dem Song.
3: Was, singen?
0: Ja, klar.
4: Ja, die Frage ist, welcher Teil?
3: Welcher Teil, genau.
0: Den besten.
4: Aber wir können ja zusammen dieses ist viel höher. Oh Gott, wir sind ja so unprofi.
3: Oh nein, Papa, du musst uns vorwarnen.
4: Wir waren den ganzen Tag nicht im Studio, wir sind noch nicht im Blut.
0: Ach, wisst ihr was? Ich nehme das so, ne? Und wir denken uns dann einfach, dass das so ein bisschen höher ist.
4: Aber wenn es jemand hinkriegt, dann herzlichen Glückwunsch.
3: Ja.
0: Dann will ich euch mal nicht weiter davon abhalten, weiterzumachen, weil Tom Gregory ist ja jetzt endlich aus dem Studio raus.
3: Also anfangen heute, meinst du, ne?
0: Genau, dass ihr anfangen könnt. Alles klar, dann viel Spaß noch euch beiden, ja?
3: Dankeschön, hier noch schöne Sendung. Tschüss.
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1: Mit Jana Ulrich einen schönen Abend zusammen. Der geplante Tagebausee wird Elsdorf sehr aufwerten und das auch schon bevor das erste Rheinwasser fließt. Davon ist Bürgermeister Andreas Heller überzeugt. Nach seinen Angaben wird sich die Stadt in den nächsten 5 Jahren in Richtung Tagebau spürbar zum Positiven entwickeln. Dazu sollen viele Projekte beitragen. Zum Beispiel ist geplant, das Forum Terra Nova zu einem Erlebnis- und Welcome-Center auszubauen. Aber das ist noch nicht alles, sagte Andreas Heller bei uns im Radio Erft-Interview.
2: Wir haben ja noch einen weiteren Aussichtspunkt in Elsdorf, wo man in einen anderen Winkel in den Tagebau schauen kann. Den werden wir ausbauen. Wir werden da die Kaninhütte, das ist so der Rest des Hambacher Forstes auf Elsdorfer Stadtgebiet, den werden wir naherholungsverträglich für alle Elsdorferinnen und Elsdorfer ausbauen. Und natürlich ist es so, Sie werden ja schauen können, wo der Rhein in den Tagebau fließt. Wir werden das Einleitbauwerk inszenieren. Ja, der Rhein küsst den See. Das kann man bei uns schauen. Dazu laden wir dann alle ein.
1: Die Stadt setzt darauf, dass sie vom Land Fördermittel für die geplanten Projekte bekommt. Bei uns im Rhein-Erft-Kreis können sich 8 von 10 Städten jetzt über eine Finanzspritze freuen. Sie bekommen insgesamt rund 2,6 Millionen Euro, um damit ihre Altschulden abzubauen. Das Geld stammt aus einem Bundesprogramm und das Land NRW leitet die Mittel nach eigenen Angaben vollständig und ohne Abzüge weiter. Allerdings dürfen die Städte das Geld nicht nach eigenem Ermessen ausgeben, sondern es muss laut NRW-Finanzministerium für Zinsen und Tilgung der Liquiditätskredite eingesetzt werden. Am meisten profitiert Brühl mit rund 830.000 Euro, gefolgt von Elsdorf und Erftstadt. Einen Antrag müssen die Städte im Übrigen nicht stellen. Die Zuweisung erfolgt automatisch per Bescheid, heißt es. In Pulheim gibt es schon seit einiger Zeit sogenannte Plauderbänke und die kommen gut an. Mittlerweile gibt es schon 3 Stück in der Stadt. Das Prinzip dahinter ist einfach. Ehrenamtler sitzen auf der Bank und hören zu, wenn ein anderer Mensch sich unterhalten möchte. Die Gesprächsinhalte sind dabei egal. Es können lustige, ernste oder auch belanglose Themen sein. Wichtig ist nur, dass die Menschen einen Ansprechpartner haben, wenn sie ihn brauchen und sich einsam fühlen, sagt Sabine Frömel von der katholischen Kirche in Pulheim. Sie gehört zu den Ideengeberinnen des Projekts.
3: Also man kann halt auch in einer Beziehung sein oder in einer großen Familie wohnen und sich trotzdem einsam fühlen. Und Einsamkeit, das ist ein Gefühl. Und es ist schon halt auch mutig, sich irgendwo hinzusetzen. Deshalb haben wir jetzt unterschiedliche Bänke. Einmal hier auf dem Marktplatz jetzt ganz zentral, aber halt auch ein bisschen weiter halt ab, je nachdem, was sich für Gespräche halt entwickeln.
1: Außer auf dem Marktplatz in Pulheim gibt es auch noch eine Plauderbank an der Stadtbücherei. Die 3. steht am Gidell-Platz in Brauweiler. Und jetzt weitere Meldungen kurz und kompakt. Ein russisches Flugzeug ist heute Morgen trotz bestehender EU-Sanktionen am Flughafen Köln-Bonn gelandet. Für die Maschine gab es eine Sondergenehmigung, weil damit Mitarbeiter des russischen Generalkonsulats in Bonn ausgeflogen werden sollen. Das Konsulat muss bis Freitag schließen. Hintergrund ist der versuchte Drohnenanschlag auf den Flughafen Leipzig, den die Bundesregierung Russland zuordnet. 8 Sportler aus Lippla kämpfen gerade um den WM-Titel, und zwar bei der Kanu-Polo-Weltmeisterschaft in Duisburg. Gleich 8 Mitglieder der Wassersportfreunde Lippla gehören zu den deutschen Nationalteams. Die WM läuft noch bis Sonntag. In Wesseling wird die Kreuzung Moselstraße und Schwarzwaldstraße ab heute bis zum 14. Oktober gesperrt. Der Grund sind Arbeiten an einer Wasserleitung, eine Umleitung ist ausgeschildert. Und weitere aktuelle Infos, die gibt's auch mal online auf radioerft.de.
4: Der Mittwoch geht recht osterlich zu Ende. Schauer und einzelne Gewitter ziehen durch. In der Nacht klingen die langsam ab und morgen am Donnerstag ist es dann erst trocken und bewölkt. Die Temperaturen steigen auf 18 bis maximal 20 Grad. Im Tagesverlauf ziehen dann neue Regenwolken durch und besonders am Abend kommen dann auch kräftigere Schauer runter. Der Blick auf die Autobahn. A1 Köln-Münster zwischen Schwerdt und Unna staut es sich auf 3 Kilometern. 12 Minuten braucht ihr, dann seid ihr durch. Nochmal A1 Dortmund-Köln jetzt zwischen Kreuz Wuppertal-Nord und Wuppertal-Langerfeld. 1 Kilometer Stau, 10 Minuten plus da. Kommen wir zur A2 Hannover-Dortmund zwischen Porta-Westfalica und Herford-Ost. Knappe 25 Minuten braucht ihr da, länger 4 Kilometer Stau. A4 Aachen-Köln zwischen dem Kreuz Köln-West und Köln-Klettenberg 2 Kilometer Stau, 5 Minuten plus. Und noch die A57 Köln-Nimwegen zwischen Krefeld-Oppum und Krefeld-Gartenstadt 3 Kilometer Stau, 12 Minuten plus. Ja, kommt gut durch und hoffentlich bald an, lieber Autofahrer. Ich bin Natascha Wittmark, hallo zusammen.
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4: Ihr hört es, ne? Roxette ist das jetzt hier. It must have been love. Und gleich hört ihr neue Musik hier von Katy Perry, Watch It Burn.

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0: Lost Frequencies mit Reality habt ihr gehört. Einmal ehrlich, Brothers, bitte. Kein Problem.
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1: Ich bin Babit Büchner. Die Bundesregierung will härter gegen den Missbrauch von Sozialleistungen in Deutschland vorgehen. Sie hat dafür einen 10-Punkte-Plan erarbeitet, der bis zum Ende des Jahres umgesetzt werden soll. Wie schon im Koalitionsvertrag angekündigt, sollen Anreize reduziert werden, in die Sozialsysteme einzuwandern. Unter anderem soll auch die Grundsicherung beendet werden, wenn jemand mit vollstreckbarem Haftbefehl gesucht wird. Die EU-Kommission will Kinder unter 13 Jahren in Zukunft von sozialen Netzwerken wie TikTok und Instagram komplett fernhalten. Ein eigenes Konto soll erst ab 15 Jahren erlaubt sein, sagte EU-Kommissionspräsidentin Ursula von der Leyen.
2: Keine Social-Media-Konten unter 13 Jahren, danach auch erstmal nur Mini-Konten unter elterlicher Aufsicht mit Einschränkungen und generell weniger Funktionen, die Kinder und Jugendliche süchtig nach Social Media machen können. Diese Vorstöße der EU gelten aber nicht sofort. EU-Parlament und Mitgliedsländer müssen sich erst damit befassen und sich einigen. Grundsätzlich kann Deutschland auch eigene Regeln erlassen, auch früher. Bildungsministerin Karin Prien hat Vorschläge für Oktober angekündigt. Die großen Plattformen zu Maßnahmen verpflichten kann aber nur die EU-Kommission. Aus Berlin, Ronny Thorau.
1: Die Sterblichkeit durch Herzkrankheiten ist in Deutschland erneut leicht zurückgegangen. Das geht aus dem aktuellen Bericht der Deutschen Herzstiftung hervor. Besonders deutlich war der Rückgang bei der koronaren Herzkrankheit, der Grunderkrankung des Herzinfarkts.
3: Bei der koronaren Herzkrankheit sank die Sterberate 2024 innerhalb eines Jahres um mehr als 7%. Die Deutsche Herzstiftung führt das unter anderem auf Fortschritte bei Diagnostik, Therapie und Rehabilitation zurück. Sorgen macht den Medizinern allerdings weiter die deutlich schlechtere Prognose von Frauen nach einem Herzinfarkt. Gut 14% der Patientinnen starben, bei den Männern waren es 10%. Thomas Bleskin, Nachrichtenredaktion.
1: Der Bundesgerichtshof hat heute damit begonnen, den milliardenschweren Rechtsstreit um die Lieferung von Schutzmasken zu Beginn der Corona-Pandemie zu prüfen. Am Anfang waren die Masken knapp und der Bund hatte viel Geld geboten. Als sich mehr Firmen beteiligten als gedacht, war die Annahme zum Teil verweigert worden. Ein Urteil soll Mitte Dezember verkündet werden. Und das waren die Nachrichten mit Babette Büchner.
4: Und da merkt man, wir sind im Herbst, sowas von. Es ist regnerisch heute Abend, teils ziehen auch kräftige Gewitter mit Starkregen und Hagel durch. Der Donnerstag geht dann erst trocken los, zwischendurch kann sich auch mal die Sonne zeigen. Im Tagesverlauf ziehen dann aber neue Schauer durch, besonders am Abend werden die auch kräftiger. Und dazu bekommen wir ähnliche Temperaturen wie heute, 18 bis maximal 20 Grad sind drin. Das sind die Staus mit der längsten Stauzeit. A1 Dortmund-Köln zwischen Kreuz Wuppertal-Nord und Wuppertal-Langerfeld. 1 Kilometer, knappe 20 Minuten dauert es länger. A2 Hannover-Dortmund zwischen dem Kreuz Bad Oeynhausen und Herford-Ost. 3 Kilometer Stau, gute 20 Minuten braucht ihr da. Dann A3 Arnheim-Oberhausen zwischen dem Kreuz Oberhausen und Oberhausen-Holten. 1 Kilometer, 11 Minuten plus. A4 Aachen-Köln zwischen Köln-Poll und dem Kreuz Köln-Gremberg. 1 Kilometer, 6 Minuten kommen oben drauf. Und noch die A57 Köln-Nimwegen zwischen Krefeld-Zentrum und Krefeld-Gartenstadt. 2 Kilometer, 8 Minuten plus. Das ist Usselwetter draußen, ne? Da arbeiten wir jetzt gegen an mit Michiko von DJ Goja. Karibik, Strand unter Palmen bei 30 Grad in Musikform, meiner Meinung nach.
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4: Ja, die hört ihr direkt hier nach Maroon 5 mit Girls Like You. Einen schönen Abend zusammen. Ich bin Natascha Wittmark.

0: Nico Santos. Aufmerksame The Voice of Germany-Fans werden diese Stimme jetzt wahrscheinlich sofort erkennen, denn sie hat die Staffel vor 3 Jahren gewonnen. Malou Lovis kommt aus der Nähe von Münster und ist jetzt mit neuer Musik wieder da. Chameleon heißt ihre neue Single, ja, so wie das Tier, hat sie als Metapher genutzt. Ein Chameleon, das ist ja sehr anpassungsfähig. Und Malou Lovis hat auch so das Gefühl, in der Gesellschaft sich anpassen zu müssen, und zwar ein bisschen zu sehr. Ja, sie singt, sie hat das Gefühl, ihre Identität zu verlieren, weil sie sich so verbiegen muss, um in dieser Gesellschaft Platz zu haben. Und das schafft sie nicht, denkt sie. Also ihr merkt schon, das ist eine sehr persönliche Nummer. Und das hört man auch. Das ist Chameleon von Malou Lovis.
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0: Es ist nicht ganz so gemütlich heute Abend, ne? Teils kräftige Schauer und Gewitter ziehen durch, die klingen aber später ab. Und morgen ist es erst trocken, Richtung Abend ziehen dann aber neue Regenwolken durch und es wird dann auch wieder nass. Dazu bekommen wir 18 bis maximal 20 Grad in der Spitze. Ja, ein paar Staus gibt's noch. A1 Dortmund-Köln zwischen Kreuz Wuppertal-Nord und Wuppertal-Langerfeld. 1 Kilometer, 7 Minuten dauert's länger. A2 Hannover-Dortmund zwischen dem Kreuzbad Oeynhausen und Herford-Ost. 2 Kilometer, gute 10 Minuten müsst ihr mehr einrechnen. A3 Arnheim-Oberhausen zwischen dem Kreuz Oberhausen und Oberhausen-Holten. 1 Kilometer, 10 Minuten plus. Dann A4 Aachen-Köln zwischen dem Kreuz Köln-West und Köln-Eiffeltor. 2 Kilometer, 5 Minuten kommen oben drauf. Dann die Gegenrichtung A4 Aachen-Köln zwischen Kreuz Köln-Süd und Kreuz Köln-Gremberg. 2 Kilometer, 7 Minuten plus. Und noch die A57 Köln-Nimwegen zwischen Krefeld-Zentrum und Krefeld-Gartenstadt. Da braucht ihr 9 Minuten länger, 1 Kilometer Stau. Na, ihr müsstet so sehen, ne? Wenigstens sitzt ihr im Auto und nicht daneben. Das wäre noch ungemütlicher bei dem Wetter.
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0: Klugscheißerei ist ja eigentlich nicht so eine nette Charaktereigenschaft. Aber Teddy Swims ist mir trotzdem irgendwie sehr sympathisch. Weiß auch nicht warum. Ich habe den noch nie kennengelernt bisher. Aber irgendwie habe ich das Gefühl, der könnte sehr nett sein. Vielleicht gerade, weil er so ehrlich ist und zugibt, dass er ein Besserwisser ist. Dass er auch daran arbeiten muss. Das ist er mit Mr. Know-It-All.

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0: habt ihr es mitbekommen? Auf Helgoland droht die Apokalypse, also quasi. Da wird morgen das Internet abgeschaltet. Für etwa 10 Stunden. Da wird nämlich ein Hochseekabel neu verlegt und dafür müssen die Bewohner vom Netz genommen werden. Wäre das für euch schaffbar, so ein Tag ohne Internet?
1: Langweilig.
2: Wird halt vielleicht schwierig mit Studium, weil ich studiere, weil alles ist mittlerweile online, weißt du, aber ansonsten...
3: Ich komme gut klar.
4: Ah, ist ja mal ein Segen, ne? Stellt auf einmal vielleicht fest, dass es schönere Dinge gibt, ne?
5: Ich würde rausgehen, schön die Natur genießen, Spaß haben.
6: Lesen. Ja, das mache ich sowieso schon sehr viel. Und also es würde mich gar nicht davon abhalten, dann noch mehr zu lesen.
7: Ich glaube, wenn das drumherum kein Internet hat und kein sozialer Druck entsteht, würde ich das vielleicht sogar gar nicht vermissen. Vielleicht wäre das sogar was Gutes.
8: Wenn wir jetzt nur über Tage reden, dann ist okay. Aber wenn das jetzt über Wochen hinweg wäre, das wäre schon schwer. Aber sonst würde das, glaube ich, sogar eher gut tun als schlecht tun, ja.
0: Ihr seid so gut. Ich sag's ganz ehrlich, ich finde das gar nicht so einfach, weil ich mache irgendwie alles online. Beziehungsweise braucht das Internet, ne? Stream, Podcast, Musik hören. Ich könnte, glaube ich, nicht mal meinen Saugroboter starten ohne Internet. Naja, hoffentlich wird das Wetter morgen auf Helgoland besser als hier heute Abend. Dann könnte man die 10 Stunden zur Not mit Spazierengehen füllen. Das wird auch ich schaffen.
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1: Ich bin Babette Büchner. Wie sollen die Entlastungen bei den hohen Spritpreisen aussehen? Bundeswirtschaftsministerin Katharina Reiche schlägt vor, die Mehrwertsteuer für Kraftstoffe vorübergehend zu senken. Von 19% auf 7%.
2: Die Regierung berate gerade, was schnell und spürbar helfe gegen die hohen Spritpreise, so Reiche. Der Vorteil einer Mehrwertsteuersenkung auf Sprit aus Sicht der Wirtschaftsministerin, sie würde sofort mit der Einführung wirken. Die SPD macht sich eher für einen Spritpreisdeckel und eine Übergewinnsteuer für Mineralölkonzerne stark. Beides lehnt Reiche ab. Ein Spritpreisdeckel, so Reiche, sei schon in anderen Ländern gescheitert und eine Übergewinnsteuer mit rechtlichen Unsicherheiten behaftet. Aus Berlin, Ronny Thorau.
1: Die Bundesregierung will härter gegen den Missbrauch von Sozialleistungen in Deutschland vorgehen. Sie hat dafür einen 10-Punkte-Plan erarbeitet, der bis zum Ende des Jahres umgesetzt werden soll. Wie schon im Koalitionsvertrag angekündigt, sollen Anreize reduziert werden, in die Sozialsysteme einzuwandern. Unter anderem soll auch die Grundsicherung beendet werden, wenn jemand mit vollstreckbarem Haftbefehl gesucht wird. Die US-Notenbank hebt wegen der hartnäckig hohen Inflation zum ersten Mal seit 3 Jahren den Leitzins an. Die Zinsspanne steigt um 0,25 Prozentpunkte, teilte die Federal Reserve mit. Notenbankchef Kevin Warsh gerät damit auf Konfrontationskurs mit Donald Trump. Der US-Präsident fordert seit langem niedrigere Leitzinsen. Feiern ohne Angst? Nach Schockmomenten auf der überfüllten Wiesen im vergangenen Jahr soll nun einiges anders werden auf dem Oktoberfest. Heute wurde ein neues Sicherheitskonzept vorgestellt.
3: Wenn sich auf der Wiesen zu viele Menschen an einer Stelle sammeln, soll das nun früher auffallen. Die Kameras auf dem gesamten Gelände liefern Bilder an die neue Sicherheitszentrale. Mit künstlicher Intelligenz werden dann sogenannte Heatmaps entstehen, die zeigen, wo sich größere Menschenmengen bilden. Zusätzlich beobachten speziell geschulte Crowdspotter die Lage und stehen mit Festleitung und Behörden in Kontakt. Rund 600 Polizisten und zahlreiche Security-Kräfte sind im Einsatz. Aus München Fabian Schaffer.
1: Das Oktoberfest startet am Samstag. Und das waren die Nachrichten mit Babette Büchner.
4: Das ist stellenweise nicht so gemütlich heute Abend. Es ziehen Schauer durch, auch kräftige Gewitter können sich bilden. Die klingen in der Nacht langsam ab. Morgen ist es dann erst trocken bei 18 bis 20 Grad. Richtung Nachmittag ziehen dann wieder neue Schauer durch. So geht's dann auch in den nächsten Tagen weiter. Das sind die Staus. A2 Hannover-Dortmund zwischen dem Kreuz Bad Oeynhausen und Herford Ost. 1 Kilometer, 9 Minuten dauert es länger. A3 Arnheim-Oberhausen zwischen dem Kreuz Oberhausen und Oberhausen-Holten. Auch 9 Minuten plus, auch 1 Kilometer Stau. Dann A4 Aachen-Köln zwischen dem Kreuz Köln-Süd und Kreuz Köln-Gremberg. 2 Kilometer, knappe 20 Minuten braucht er da durch. A52 Düsseldorf-Essen zwischen Breitscheid und Essen-Kettwig. 7 Minuten plus, 1 Kilometer. Und noch die A57 Köln-Nimwegen zwischen Krefeld-Zentrum und Krefeld-Gartenstadt. Auch 1 Kilometer Stau, 8 Minuten plus. Natascha Wittmack hier. Ja, draußen ist es nicht so gemütlich, ne? Deshalb retten wir uns dahin, wo es trocken ist, ins Kino. Wir schauen gleich mal, was es da diese Woche so Neues zu gucken gibt.
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4: Nach 3 Songs. Und zwar kommen die von Michael Schulte, den Toten Hosen und ihr hört es, Ronan Keating.

0: Michael Schulte. Oh, I burn for your love. 5 a.m. Jetzt schauen wir mal, was es im Kino so Neues zu gucken gibt diese Woche mit unserem Kinoexperten Jörg Albrecht. Einmal wird's sportlich. Wir gehen nach Rom 1960 im Film Adams 8 und da wird, ja, sich in die Riemen gelegt.
1: So ist es. Es wird gerudert. Und wer sich immer schon gefragt hat, warum der Deutschlandachter seit Jahrzehnten das Flaggschiff im Rudersport ist, der bekommt darauf jetzt in Adams 8 die Antwort.
2: Wo man herkommt, ist belanglos. Wichtig ist, wo man hin will.
3: Wo wollen Sie denn hin, wenn ich fragen darf?
2: Naja, da, wo jeder hier hin will. Zu den Olympischen Spielen nach Rom.
1: Ein ambitioniertes Ziel, das sich Rudertrainer Karl Adam da in den 1950er Jahren steckt. Als er dann aber mit seinem Team die ersten nationalen Wettbewerbe gewinnt, sieht die Sache schon anders aus. Doch Olympia ist natürlich noch mal eine ganz andere Nummer. Denn international sind die Deutschen nur Außenseiter.
4: Am Ende müsst ihr einfach rudern wie eine einzige hochtourige Maschine.
0: Ja, dann, aber Spoiler, der Achter ist dann ja Olympiasieger geworden 1960. Ne? Also ist Adams 8 so eine klassische Underdog-Geschichte?
1: Ja, eine mit den üblichen Zutaten. Da ist das Team, auf das keiner auch nur einen einzigen Cent setzen würde. Da ist ein Trainer ohne jede Erfahrung. Es gibt Gegenwind, die üblichen Rückschläge und am Ende dann das große Finale gegen den übermächtigen Rivalen. So vorhersehbar diese Art Film auch ist, Adams 8 ist richtig gut. Auch ein Verdienst übrigens von Oliver Masucci als Karl Adam.
0: Dann heißt es auch mal wieder Resident Evil im Kino. Ist ja jetzt keine originelle Idee.
1: Nee, vor allem deswegen schon nicht, weil es vor ein paar Jahren schon ein Reboot gab, also eine Neuauflage von Resident Evil. Die war überhaupt nicht gut, also versucht man es jetzt einfach nochmal. Diesmal mit einer neuen, einer eigenständigen Story. Im Zentrum der Geschichte ein Kurierfahrer, der den neuesten Auftrag besser nicht angenommen hätte.
5: Hey, hast du Zeit für noch eine Lieferung?
6: Nein, für heute bin ich fertig. Ich
5: liegt nicht in der Zone, also doppelte Bezahlung.
6: Kann ich machen.
1: Ich glaube, niemand hat nach einem neuen Resident Evil verlangt. Aber da man mit Zack Cregger, den Regisseur von Weapons und Barbarian, engagiert hat, ist das Reboot diesmal ein kleiner, feiner Horrortrip geworden.
0: Und den könnt ihr euch angucken oder eben Adams 8 starten beide diese Woche im Kino. Danke, Jörg Albrecht, für den Überblick.
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0: Der Mittwoch geht recht oselig zu Ende. Schauer und einzelne Gewitter ziehen durch. In der Nacht klingen die langsam ab und morgen am Donnerstag ist es dann erst trocken und bewölkt. Die Temperaturen steigen auf 18 bis maximal 20 Grad. Im Tagesverlauf ziehen dann neue Regenwolken durch und besonders am Abend kommen dann auch kräftigere Schauer runter. Hier staut es sich noch. A2 Hannover-Dortmund zwischen Kreuzbad Oeynhausen und Herford-Ost 1 Kilometer, 9 Minuten dauert es länger. A3 Arnheim-Oberhausen zwischen dem Kreuz Oberhausen und Oberhausen-Holten auch 1 Kilometer Stau, da seid ihr in 7 Minuten durch. Kommen wir zur A4 Aachen-Köln zwischen Kreuz Köln-Süd und Köln-Poll 2 Kilometer Stau, gute 20 Minuten müsst ihr da mehr einrechnen. 44 Dortmund-Kassel zwischen Kreuz Wunneberg-Haaren und Lichtenau, 1 Kilometer Stau, da seid ihr in 5 Minuten durch. Und noch die A52 Düsseldorf-Essen zwischen Breitscheid und Essen-Kettwig, 1 Kilometer, 11 Minuten plus. Jetzt habe ich hier Musik aus Hamburg. Tiffany Harris, Vertigo. Ich bin Natascha Wittmark, hallo zusammen.
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1: Ich bin Diana Kramer. Wie sollen die Entlastungen bei den hohen Spritpreisen wirklich aussehen? Bundeswirtschaftsministerin Katharina Reiche schlägt vor, die Mehrwertsteuer für Kraftstoffe vorübergehend von 19% auf 7% zu senken. Eine solche Senkung könnte dort ansetzen, wo die Belastung unmittelbar spürbar sei, nämlich direkt an der Zapfsäule, sagte sie am Rande eines G20-Energieministertreffens in den USA. Einen Spritpreisdeckel oder eine Übergewinnsteuer auf Extraprofite der Mineralölkonzerne lehnt sie ab. Die 8 CDU-Ministerpräsidenten haben sich in der Debatte um die politische Zukunft von Friedrich Merz hinter dem Bundeskanzler gestellt. Nach Tagen der Zurückhaltung erteilen sie Personaldiskussionen in einer gemeinsamen Erklärung eine klare Absage.
2: Nach all den Widerworten, etwa in der Rentenfrage, dürften die warmen Worte der Länderchefs so kurz vor den beiden Wahlen am Wochenende Balsam für die Seele des Kanzlers sein. Aber dass es die Ministerpräsidenten überhaupt für notwendig erachten, ein solches Unterstützerschreiben aufzusetzen, sorgt zumindest für Fragen. Unter anderem die, ob Merz vielleicht selbst um das Papier gebeten haben könnte. Nein, versichert das Kanzleramt, hat er nicht. Thomas Bleskin, Nachrichtenredaktion.
1: Die EU-Kommission will den Zugang zu sozialen Netzwerken für Kinder unter 13 Jahren in Deutschland und anderen Mitgliedsländern beschränken. Das kündigte EU-Kommissionspräsidentin Ursula von der Leyen im EU-Parlament in Straßburg an.
3: Keine Social-Media-Konten unter 13 Jahren, danach auch erstmal nur Mini-Konten unter elterlicher Aufsicht mit Einschränkungen und generell weniger Funktionen, die Kinder und Jugendliche süchtig nach Social-Media machen können. Diese Vorstöße der EU gelten aber nicht sofort. EU-Parlament und Mitgliedsländer müssen sich erst damit befassen und sich einigen. Das kann Monate oder sogar Jahre dauern. Grundsätzlich kann Deutschland auch eigene Regeln erlassen, auch früher. Bildungsministerin Karin Prien hat Vorschläge für Oktober angekündigt. Die großen Plattformen zu Maßnahmen verpflichten kann aber nur die EU-Kommission. Onni Thorau, Berlin.
1: Die US-Notenbank hebt wegen der hartnäckig hohen Inflation zum ersten Mal seit 3 Jahren den Leitzins an. Die Zinsspanne steigt um 0,25 Prozentpunkte, teilte die Fed mit, und sie geht damit auf Konfrontationskurs zu Donald Trump. Der US-Präsident fordert seit langem niedrigere Leitzinsen. Für das laufende Jahr rechnet die Zentralbank mittlerweile mit einer Teuerungsrate von 3,7%. Und das waren die Nachrichten mit Diana Kramer.
4: Die letzten Schauer und Gewitter klingen langsam ab jetzt in der Nacht. Der Donnerstag startet dann bewölkt, aber erst trocken. Zwischendurch kann auch mal die Sonne vorgucken. Am Abend ziehen dann neue Schauer durch. Dazu bekommen wir 18 bis 21 Grad. 3 Staus sehe ich hier noch. Der erste ist auf der A2 Hannover-Dortmund zwischen dem Kreuzbad Oeynhausen und Herford-Ost. 1 Kilometer lang, in 3 Minuten seid ihr durch. A3 Arnheim-Oberhausen zwischen Kreuz Oberhausen und Oberhausen-Holten. Auch 1 Kilometer Stau, da seid ihr in 2 Minuten durch. Und noch die A4 Aachen-Köln zwischen Kreuz Köln-Süd und dem Dreieck Köln-Heumar. 3 Kilometer Stau, da braucht ihr 11 Minuten länger. Kurz nach 10 haben wir es. Ich bin Natascha Wittmack. Einen schönen Abend zusammen. Becky G. zusammen mit Topic habe ich jetzt für euch. Sorry, Papi.
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2: David Copperfield, der Michael Jordan, der Magier, der Oberzauberer von Oz, der Ehrendoktor von Hogwarts, der ehrlichste aller Brother. Ja klar, der konnte durch die chinesische Mauer gehen, der hat Dinge verschwinden lassen wie die Freiheitsstatue, ein Waggon vom Orient Express, ein Jet, der ist über den Grand Canyon geflogen. Das ist schon alles ziemlich cooler Scheiß. Aber welchen Trick ich bis heute nicht verstehe, wie der Claudia Schiffer damals klargemacht hat. Weil bei dem hätte ich ja gedacht, so eine wie der kriegt die Houdini. Kleiner Magierwitz. Aber wenn er es geschafft hat, dann bestimmt so. Hi, ich simsalabim Zauberer. Abracadabra, Lust auf ein bisschen Hokuspokus? Oder vielleicht war es auch andersrum und sie hat ihn verzaubert. Weil die Magie, die könnte ich wenigstens verstehen. Trotzdem, Zauberer sein ist natürlich super praktisch. Kriegst ein Knöllchen, zack, lässt du verschwinden. Oder du kannst Dinge zersägen. Muss ja nicht immer gleich eine Jungfrau sein. Ich meine, ich würde mich schon freuen, wenn ich mein Brötchen morgens ohne Krümmeln durchkriege. Also immer dran denken, was meine Oma immer gesagt hat. Wenn du was willst, sag einfach das Zauberwort mit 2 T. Genau, aber flott.
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0: Jetzt in der Nacht ziehen die letzten Schauer langsam ab. Morgen ist es dann größtenteils trocken, zumindest erst. Richtung Abend ziehen aus den Niederlanden neue Regenwolken rüber und am Abend können dann auch kräftigere Schauer runterkommen. Dazu bekommen wir 18 bis 21 Grad. Ein bisschen staut es sich noch auf der A4 Aachen-Köln zwischen dem Kreuz Köln-West und Köln-Klettenberg. 1 Kilometer, 3 Minuten braucht ihr da länger. Und auf der A45 Gießen-Hagen staut es sich zwischen Drolzhagen und Meinerzhagen auf 3 Kilometern. Da seid ihr in 10 Minuten durch. Demokratie braucht viele Stimmen. Das hört man diese Woche ja in vielen Medien, auch bei uns. Wir haben uns der bundesweiten Aktion angeschlossen. Deshalb machen wir Demokratie diese Woche bei uns zum großen Thema. Gleich hören wir auch schon mal in einen Podcast rein. Ganz exklusiv, der ist nämlich noch gar nicht draußen. Aber in dem Podcast geht es auch um das große Thema Demokratie. Da schauen wir nämlich mal bei uns in der Region, was wird eigentlich da für die Demokratie getan, direkt vor Ort. Gleich hört ihr mehr dazu.
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0: Robert Kröger mit Hero.
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0: Und lebt vom offenen Austausch von kritischen Fragen und wahrheitsgemäßen Informationen natürlich. Aber gerade in der heutigen Zeit, in der auf Social Media Fake News superschnell verbreitet werden können und in der radikale politische Lager versuchen, die Meinungsfreiheit zu untergraben, müssen wir uns klar machen, wie wichtig Demokratie ist. Das wollen wir diese Woche tun und sind deshalb auch Teil der bundesweiten Aktionswoche Demokratie braucht Stimmen. Dazu sind auch Kolleginnen und Kollegen von 7 NRW-Lokalradios losgezogen und haben mal geschaut, was wird eigentlich bei uns vor Ort schon für Demokratie getan und wer steckt dahinter? Und haben einen Podcast produziert. Der ist noch nicht draußen, aber wir können schon mal exklusiv reinhören. Die Kollegin Julia Trompeter spricht da unter anderem mit Miriam Bachmann von Demokratie Leben und Sandra Lehmberg aus dem Künstlerkollektiv Loft of Art.
2: Jetzt bin ich ja hier reingegangen eben mit der Frage, wie steht's denn eigentlich eben um die Demokratie? Wie würdest du denn diese Situation jetzt gerade aktuell einschätzen?
3: Noch leben wir in einer Demokratie.
4: Wir sind nicht angetreten, um die Demokratie zu retten. Das wäre jetzt vermessen. Ehrlich gesagt, wir sind angetreten, weil wir einfach Bock drauf hatten, das zu machen. Mhm. Und der Rest hat sich wirklich ergeben.
2: Ich habe das Gefühl, unser Gespräch hat sich dahin entwickelt, dass es klingt, als ob es 5 vor 12 ist, so quasi. Ist das so? Und wenn ja, was können wir tun?
3: Ja, also wir müssen auf jeden Fall aus so einer Passivität rauskommen. Das heißt, aufhören, einfach nur zu konsumieren.
2: Was kann ich als ganz normaler Mensch denn jetzt für die Demokratie tun?
3: Ganz, ganz simpel. Kannst du ein aktiver Teil deiner unmittelbaren Umwelt werden? Und wenn es auch nur ist, dass ich einen Hörer in die Hand nehme und die Oma anrufe.
2: Die sich mit Sicherheit freut.
3: Richtig. Und vielleicht ja auch mal was Interessantes zu erzählen hat, von früher oder wann auch immer.
4: Kunst, Musik, Kultur alleine rettet sicher die Demokratie nicht. Aber überall dort, wo es weniger Orte gibt, wo Begegnungen stattfinden können, wird es die Demokratie schwächen. Deswegen, wir müssen weiter Orte haben, an denen wir uns begegnen können und miteinander sprechen können und Demokratie auf diese Weise stützen und stärken können.
0: Ja, der Podcast startet am 3. Oktober. Gibt es dann überall, wo es Podcasts gibt und natürlich auf unserer Homepage.
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1: Ich bin Diana Kramer. Bundeswirtschaftsministerin Katharina Reiche schlägt zur Entlastung von Autofahrern vor, die Mehrwertsteuer für Kraftstoffe vorübergehend von 19% auf 7% zu senken. Eine solche Senkung könnte dort ansetzen, wo die Belastung unmittelbar spürbar sei, nämlich direkt an der Zapfsäule, sagte Reiche in den USA am Rande eines G20-Energieministertreffens.
2: Die Regierung berate gerade, was schnell und spürbar helfe gegen die hohen Spritpreise, so Reiche. Der Vorteil einer Mehrwertsteuersenkung auf Sprit aus Sicht der Wirtschaftsministerin, sie würde sofort mit der Einführung wirken. Außerdem werde, so Reiche weiter, eine gezielte Entlastung des mittelständischen Transportgewerbes geprüft. Die SPD macht sich eher für einen Spritpreisdeckel und eine Übergewinnsteuer für Mineralölkonzerne stark. Beides lehnt Reiche ab. Onni Thorau, Berlin.
1: Die Bundesregierung will mit einem 10-Punkte-Plan den Missbrauch von Sozialleistungen bekämpfen. Bis Ende des Jahres soll er umgesetzt werden. Reduziert werden sollen Anreize, in die Sozialsysteme einzuwandern. Groß angelegter Sozialleistungsmissbrauch soll beendet, ausbeuterische Geschäftsmodelle mit sogenannten Schrottimmobilien wirksamer bekämpft werden können. Für Millionen Pakete mit billiger Online-Ware wird ab November eine neue Bearbeitungsgebühr fällig. Dafür hat das Europäische Parlament endgültig grünes Licht gegeben. Die neuen Regeln dürften Online-Händler wie Shein, Temu, AliExpress und auch Amazon betreffen.
3: Europas Zollämter haben immer mehr zu tun. Im vergangenen Jahr wurden rund 6 Milliarden Pakete von Online-Händlern kontrolliert. 90% davon kamen aus China in die EU. Die steigenden Kosten dafür soll die Gebühr nun abdecken. Wie teuer es wird, ist dabei noch offen. Klar ist aber, dass nicht die Endverbraucher zahlen sollen. Nach Angaben der EU-Staaten sind die Online-Händler zuständig. Es ist aber gut möglich, dass die Händler die Kosten einfach weiterreichen. Babette Büchner, Nachrichtenredaktion.
1: Der bislang älteste Mann Europas ist tot. Der Italiener Vitantonio Lovallo starb im Alter von 112 Jahren. Er hatte 2 Kriege erlebt und mit mehr als 100 Jahren noch auf seinem Weinberg gearbeitet. Nach seinem Tod ist der älteste Mann Europas nun ein Portugiese. Er ist 111 Jahre alt. Der älteste Mensch weltweit ist eine 117 Jahre alte Britin. Und das waren die Nachrichten mit Diana Kramer.
4: Ja, die letzten Schauer ziehen langsam ab, dann bleibt es größtenteils trocken. Der Donnerstag ist bewölkt, zwischendurch kann auch mal die Sonne vorgucken. Im Tagesverlauf ziehen neue Schauer durch, besonders Richtung Abend können die auch etwas stärker werden. Dazu bekommen wir 18 bis maximal 21 Grad. Einen Stau gibt es noch auf der A40 Venlo-Duisburg zwischen Neukirchen-Flüen und dem Kreuz Mörs. 2 Kilometer lang, in 11 Minuten seid ihr durch. Kurz nach 11 ist es und ein bisschen bleibe ich noch bei euch. Natascha Wittmark hier, hallo, einen schönen Abend zusammen.
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4: Bei guter Kommunikation geht es ja oft gar nicht darum, was man sagt, sondern wie man sagt. Ne? Also wenn man was nicht so Schönes gut verpackt, kommt es vielleicht gar nicht so schlimm an. Das hat Zomba in dieser Nummer auf jeden Fall sehr gut umgesetzt. Homewrecker.

0: hier am Mittwochabend. Ja, es ist dunkel draußen, der eine oder andere Schauer zieht auch noch durch. Da kommt auch Ray Dawn jetzt perfekt. Als Kalifornier, da macht er ja das ganze Jahr nichts anderes als Sommersongs. Und das können wir doch jetzt ganz gut gebrauchen. Also während ihr euch den ersten Lebkuchen des Jahres reinschiebt, denkt nochmal an Strand, Meer und 30 Grad. Die passen sehr gut zu der Nummer.
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0: Einige Schauer können noch dabei sein, dann bleibt es größtenteils trocken. Der Donnerstag startet dann bewölkt. Später am Tag kann noch mal die Sonne vorgucken und Richtung Abend ziehen dann auch schon wieder neue Schauer durch. Das Ganze gibt es bei Temperaturen zwischen 18 und 21 Grad. Es ist alles frei soweit, es gibt keine Meldung. Gute Fahrt, kommt gut an. Eine halbe Stunde machen wir noch zusammen. Natascha Wittmark hier, hallo. Ich hoffe, ihr habt einen schönen Abend soweit.
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0: Ja, die Nummer ist ein bisschen veraltet, ne? Tuesday. Danach spiele ich euch noch One Republic.

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0: Spät am Abend aber nicht mehr gut, ne? Das schlägt auf der Hüften. Ja, wir sind im Herbst, das merkt man draußen. Aber das Schöne ist ja, unser Comedy-Camp ist nicht mehr weit weg, ne? Am 4. Oktober geht's los. Sie ist dann übrigens auch dabei.
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0: Ich bin Diana Kramer. Mit Blick auf die angekündigten Entlastungen angesichts der hohen Spritpreise hält Unionsfraktionschef Thorsten Frey eine schnelle Entscheidung der Koalition für erreichbar. Aus seiner Sicht könnte das schon zum 1. Oktober gelingen, sagte Frey in der ARD-Sendung Maischberger. Das sei zwar ambitioniert, aber das habe in der Vergangenheit schon mal geklappt, sagte Frey mit Blick auf den Tankrabatt im Frühjahr. Als mögliche Optionen nannte er eine erneute Senkung der Energiesteuer oder eine Senkung der Mehrwertsteuer auf Kraftstoffe von 19% auf 7%. Dafür hatte sich auch Wirtschaftsministerin Katharina Reiche ausgesprochen. Bundeskanzler Friedrich Merz wertet die Erklärung der 8 CDU-Ministerpräsidenten als Unterstützung für sich. Nach Angaben aus dem Kanzleramt hat er die Regierungschefs der Länder nicht selbst um die öffentliche Rückendeckung gebeten.
1: Aus dem Umfeld des Kanzlers heißt es, Merz begrüße die Unterstützung der 8 CDU-Länderchefs und werbe gemeinsam mit ihnen um Sachlichkeit und Vertrauen in den Reformprozess. Regierungssprecher Cornelius weist zugleich Berichte zurück, Merz habe selbst um die Erklärung gebeten. SPD-Bundesvize Schweizer liest das Schreiben allerdings ganz anders. Er verweist darauf, dass der Name Friedrich Merz darin gar nicht vorkommt und vergleicht dessen Lage mit einem Fußballtrainer, der schon mal nach seiner Sporttasche suchen sollte. Thomas Bleskin, Nachrichtenredaktion.
0: Das Ozonloch über der Antarktis ist im vergangenen Jahr so klein gewesen wie selten seit Anfang der 90er Jahre. Es ist sowohl in der Ausdehnung geschrumpft als auch flacher als im Durchschnitt der letzten Jahrzehnte, berichtet die Weltwetterorganisation.
2: Nicht nur im Süden, auch im hohen Norden erholt sich die Ozonschicht. Experten sprechen deshalb schon von einer Erfolgsgeschichte im Umweltschutz. Grund dafür ist vor allem das Verbot von FCKW seit 1987, denn das gilt als Hauptverursacher für das Auflösen der Ozonschicht. Diese schützt uns vor den UV-Strahlen der Sonne. Dass die UV-Belastung in Europa seit Jahren steigt, liegt nicht an einer dünneren Ozonschicht, sondern daran, dass es weniger Wolken als früher hier gibt und damit die Sonne einfach mehr scheint. Tanja Wagner, Nachrichtenredaktion.
0: Bei einem Gebäudeeinsturz in der Stadt Gaza sind nach palästinensischen Angaben mindestens 20 Menschen ums Leben gekommen, darunter auch Kinder. Wie der von der Hamas kontrollierte Zivilschutz mitteilte, sind noch rund 100 Menschen unter den Trümmern des Hauses verschüttet. Nach ihnen wird weiter gesucht.
3: In dieser Nacht sind ein paar Schauer noch unterwegs. Nachher lockert es so ein bisschen auf und wir messen aktuell Temperaturen zwischen 7 und 12 Grad in der Nacht. Nachher starten wir dann zumindest fast niederschlagsfrei in diesen Morgen. Es bleibt aber wolkig erst zum Abend hin. Da kommt dann neuer Regen zu uns, stellenweise auch Gewitter. Temperaturen heute dann so im Tagesverlauf bis 20 Grad.
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5: A2 Hannover-Dortmund zwischen Kreuzbad Oeynhausen und Herford-Ost. 1 Kilometer Stau, 9 Minuten Zeitverlust. Wir wünschen allen unterwegs gute Fahrt.
3: Lass uns doch diesen Donnerstag mit ein bisschen 90er-Vibes starten, oder? Wie wär's mit NSYNC Tearing Up My Heart? Gibt's gleich für euch direkt nach Timber City und Self-Aware. Euch eine schöne Nacht mit uns.
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0: Nur 69 Jahre ist er geworden. Vorgestern Abend kam die Nachricht, dass Ralf Richter gestorben ist. Jörg Albrecht erinnert an einen Schauspieler, der vor allem mit seinen Ruhrpott-Typen Kultstatus erlangt hat.
1: Ist der geil?
2: Genau das denken auch alle, wenn Kalle Grabowski auf der Bildfläche auftaucht. Ralf Richter in der Rolle seines Lebens in der Ruhrpott-Komödie Bang Boom Bang. Ein krimineller Prolet, mit dem immer wieder die Pferde durchgehen.
3: Die Olle war ja schäbig wie die Nacht, ne?
2: Bang Boom Bang ist ein echtes Heimspiel für Ralf Richter gewesen. In Essen geboren, verbringt er in Bochum seine Kindheit, macht dort eine Schreinerlehre. Später geht er dann auf die Schauspielschule. Mit Mitte 20 der Umzug nach München und eine erste Filmrolle, die ihn direkt berühmt machen wird. Richter gehört zur Crew vom Welterfolg Das Boot. Derbe Sprüche klopft er schon hier.
4: Korken mit dem Nagel drin. Und mit der Geigenseite dran, in Arsch reinstecken.
2: Auf Assi-Typen hat Ralf Richter einfach ein Abo gehabt.
5: Am Arsch, du!
2: Aber irgendwie haben seine Assis immer auch eine gehörige Portion Charme.
6: Kalle, wie viele Kinder hast du eigentlich?
4: Wo meinst du, wie in Bottrop?
2: Lag wahrscheinlich auch an der direkten, unverblümten Art, für die Ralf Richter selbst bekannt gewesen ist. Mit ihm hat das deutsche Fernsehen einen echten Typen verloren. Vor allem einen echt guten.
7: Irgendwann ist auch meine Geduld am Ende.
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0: Ja, die Regenschauer ziehen langsam raus aus NRW und dann bleibt es wolkig bei uns und nachher so Richtung morgen. Ja, bleiben uns auch diese Wolken erhalten und es bleibt fast regenfrei bei uns. Nachher im Tagesverlauf, da müssen wir dann allerdings wieder mit ein bisschen Regen rechnen, vor allen Dingen so Richtung Abend. Bis dahin bekommen wir Temperaturen bis 20 Grad. Morgen am Freitag, da wird es dann ja sehr, sehr wolkig, gibt wieder ein bisschen Regen und Temperaturen dann auch wieder so bis 20 Grad.
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2: A57 Köln-Nimwegen, zwischen Kreuz Meerbusch und Krefeld-Gartenstadt, 1 Kilometer Stau. Wir wünschen allen unterwegs gute Fahrt.
0: Haben wir eigentlich an diesem neuen Donnerstag schon jemals heute Taylor Swift gespielt? Leute, ja, ich sag mal so, der Tag ist über eine halbe Stunde alt und wir haben noch nicht mal Taylor Swift gespielt, das geht nicht so weiter. The Fate of Ophelia spiele ich gleich für euch von Taylor Swift, direkt nach Licky Lee und I Follow Rivers.
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0: Es ist wahrscheinlich der verrückteste Job, den du derzeit hier bei uns in NRW bekommen kannst, und zwar mitten im Ruhrgebiet. 1000 Menschen wollten diesen Job haben. Was, wenn der so interessant ist? Zimmer, sag mir, was ist das für ein Job? Eine Woche Haldenwärter auf der Halde Hohe Wahr zwischen Herten und Recklinghausen. Ja, 1000 Menschen haben sich beworben und einer wurde genommen. Und er kommt aus Hamburg. Finn, 21 Jahre alt, also sozusagen von der Küste. Der freut sich jetzt über 5000 Euro stattliches Gehalt, die er da bekommt für eine Woche da rumsitzen. Aber er muss unter anderem Roboschafe hüten. Kollege Martin Kerkhoff hat Finn bei seinem Arbeitsantritt getroffen.
1: Was hast du gedacht, als du es geworden bist? Traumjob, oder hast du gedacht, kneifen? Ich kann doch nicht wahr sein.
2: Ein Mix aus beidem. Also ich musste gekniffen werden, um zu sagen, boah, was ein Traumjob, weil ich habe ihn jetzt.
1: Was nimmt man eigentlich mit? Zahnbürste, Schlafanzug, Handbuch über Roboschafe oder was hast du dabei?
2: Handbuch über Roboschafe muss ich irgendwie noch zugeteilt bekommen. Die Memo habe ich noch nicht. Schlafanzug ist gut. Ich habe mein Laufequipment mit. Fernglas wäre eigentlich noch praktisch gewesen, aber das kriege ich noch aufgetrieben.
1: Jetzt gucken wir uns mal deine Unterkunft an. Ne? Ich habe gehört, 20 Quadratmeter groß.
2: Vom ersten Blick würde ich sagen, wunderschön. Hat mir so ein Schwedenhaus-Vibe super ausgestattet und ich bin absolut zufrieden, so wie es aussieht.
1: Sogar eine Treppe drin, sogar 2 Etagen, Hammer. Aber jetzt kommt's, du bist ja auch nachts hier, ne? Alleine. Was machst du denn, wenn draußen einer klopft? Machst du auf?
2: Erstmal aus dem Fenster gucken, davon habe ich auch genügend. Die Leute im Pott waren bisher alle super freundlich und ich glaube, da habe ich keine Angst, dass mich hier irgendwer...
1: Guck mal, da kommen sie. 2 Roboschafe kommen angesprintet. 4 Beine haben sie und weißes Fell. Komm, wir gehen mal hin. Du kennst sie ja schon. Wie heißen sie?
2: Also, es gibt 2 Meinungen. Bei dem einen Schaf, da gibt es einmal Horst oder Harvey. Und dann haben wir Günni. Und ja. Günni hat sogar einen Greifarm.
1: Aber jetzt mal Hand aufs Herz. Du bist ja jetzt eine Woche von morgens bis nachts hier. Da wird ja auch mal ein bisschen Langeweile dabei sein.
2: Naja, guck mal, ich bin norddeutsch. Da ist auch nicht so viel auf dem Land. Alle sind willkommen auf dem Kaffee bei mir.
1: Ja, super. Dann nehmen wir dich beim Wort.
0: Ja, auf der Halde ist wie auf dem Deich. Ja? Aber dass er Kaffee trinkt, ich hätte gesagt, dass er Tee trinkt, so als Norddeutscher. Naja, gut. Finn hat ihn also bekommen, den wahrscheinlich aktuell begehrsten Job im Ruhrgebiet. Haldenwärter auf der Halde Hohe Wart. Und ihr habt schon gemerkt, ja, es ist nicht so ganz ernst gemeint, ne? Ist eine Marketingkampagne des Regionalverbands Ruhr.
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1: Ich bin Diana Kramer. Während die Bundesregierung darüber berät, wie Autofahrer hierzulande entlastet werden können, steigen die Preise an den Tankstellen jeden Tag weiter. Welche Lösung es am Ende sein wird, ist weiter unklar. Unionsfraktionschef Thorsten Frei hält allerdings eine schnelle Entscheidung der Koalition für erreichbar. Aus seiner Sicht könnte das schon zum kommenden Monat gelingen, das sagte Frei in der ARD-Sendung Maischberger.
2: Ich glaube, wenn man sich anschaut, wie war

0: im Frühjahr. Wir haben das innerhalb weniger Tage hinbekommen. Ich glaube, wenn man das jetzt zügig macht, kann das zum 1. Oktober gelingen.
1: Unionsfraktionschef Thorsten Frey in der ARD-Sendung Maischberger. Als Optionen nannte er erneut eine Senkung der Energiesteuer oder die Senkung der Mehrwertsteuer auf Benzin und Diesel von 19% auf 7%. EU-Kommissionspräsidentin Ursula von der Leyen hat sich mit einer Grundsatzerklärung an das EU-Parlament gewandt. Unter anderem plant sie, den Zugang zu sozialen Netzwerken in den Mitgliedsländern für Kinder unter 13 Jahren zu beschränken.
2: Ein großer Rundumschlag der Kommissionspräsidentin war das. Kanada soll assoziiertes Mitglied der EU werden. So etwas gibt es bisher nicht, aber die Ankündigung wurde schon mal heftig bejubelt. Von der Leyen schlug auch nach NATO-Vorbild eine Art Artikel 4 für die EU vor, also eine Beistandsverpflichtung innerhalb der EU, beispielsweise bei einem Angriff durch Russland. Andere wichtige Stichpunkte: Festhalten an den Klimazielen, mehr Vorbereitung auf Klimakrisen, mehr Rohstoffvorräte, also ganz viele große Vorhaben. Aus Brüssel, Dieter Ebeling.
1: 4 Tage vor den Landtagswahlen in Mecklenburg-Vorpommern und Berlin haben sich die Spitzenkandidaten am Abend in TV-Debatten hitzige Wortgefechte geliefert. In Schwerin, wo SPD-Ministerpräsidentin Manuela Schwesig gegen ihren Herausforderer von der AfD live Erik Holm antrat, ging es vor allem um Bildung, Wirtschaft und Migration. In Berlin ging es bei den Spitzenkandidaten aller 6 Parteien um Mieten, Kriminalität und Verkehr. Die US-Notenbank hebt wegen der hartnäckig hohen Inflation zum ersten Mal seit 3 Jahren den Leitzins an. Die Zinsspanne steigt um 0,25 Prozentpunkte, teilte die Fed mit. Für das laufende Jahr rechnet die Zentralbank mittlerweile mit einer Teuerungsrate von 3,7%.
3: Für die Regenwolken ziehen langsam raus aus der Nacht und aus NRW. Und dann bleibt es aber wolkig bei uns auch. Gleich am Morgen wolkig. Ganz wenig Regen nur noch, also so gut wie gar nichts mehr, fast nicht der Rede wert. Es bleibt aber den ganzen Tag relativ grau und bewölkt und dann bekommen wir Richtung Abend neue Regenschauer. Heute im Tagesverlauf Spitzenwerte bis 20 Grad. Morgen, da wird es ja richtig bewölkt. Es gibt auch immer mal wieder ein bisschen Regen und das Ganze bei Temperaturen so bis 20 Grad auch.
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5: Zurzeit liegen uns keine Meldungen vor. Wir wünschen allen unterwegs gute Fahrt.
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0: Was können Roboter und KI-Systeme noch nicht? Frage an euch. Ich weiß was. Kinder kriegen. Das können die noch nicht. Also noch. Zum Glück. Ach, guck mal, der kleine Terminator, wie süß. Aber alles andere rund ums Kind wird immer technischer. Und ich dachte damals, als wir für unseren Kurzen so ein Babyphone mit Kamera hatten, dass uns das Bild auch aufs Handy abrufen ließ, habe ich gedacht, boah, da sind wir aber innovativ, da sind wir technisch ganz weit vorne. Da lachen die in Köln auf der Messe Kind und Jugend aktuell nur drüber. Die lassen da schon die KI auf kleinen Kinder und Babys los. Das wollten wir uns anschauen. Reporter Stefan Rehek.
1: Ich habe mich ja im Vorhinein gefragt, was ich wohl alles so Innovatives und Futuristisches sehen werde. Und irgendwie habe ich da direkt an einen Kinderwagen gedacht, der von alleine fährt. Und das Erste, was ich sehe, ist ein motorisierter Kinderwagen. Aber ich will ja eigentlich KI-gestützte Produkte hier finden. Deswegen laufen wir einfach mal drauf los. Also es gibt wirklich alles hier. Kinderwagen, Kinderbettchen, Töpfchen. Ich habe gefühlt ein ganzes Areal nur für Windeln gefunden. Aha, und hier ist der erste Stand mit KI und ich sehe da so ein Gerät, das sieht ein bisschen aus wie eine Überwachungskamera und das soll, wenn ich das richtig sehe, den Schlaf des Babys überwachen.
2: Also wir haben eine Applikation in die verbundene Babyphonen, aber die kann nach dem Babyschreien herausfinden, was für ein Schreityp handelt es sich, ob das Baby ist hungrig oder müde oder so etwas.
1: So, ich war jetzt auch noch bei anderen Ständen, die mit KI werben. Und das sind eigentlich alles Geräte zur Schlafüberwachung. Also das Babyphone der Zukunft sozusagen. Und die können aber wirklich alles. Die tracken die Körpertemperatur, den Puls, wenn sich das Kind zu oft dreht oder irgendwie unnatürlich liegt. Ich habe sogar eins gesehen, das Alarm schlagen soll, noch bevor das Baby losschreit oder losweint. Und die ganzen KI-Vertreter hier sagen natürlich alle, die haben sichere Clouds und sichere Server. Ist ja klar, müssen die ja sagen. Aber so richtig begründen, was die jetzt sicherer macht als andere Server, konnte mir hier auch keiner. Also so ganz unskeptisch bin ich jetzt auch nicht. So, und zum Schluss habe ich jetzt auch noch ein KI-Produkt gefunden, das nichts mit Schlaftracking zu tun hat. Und zwar einen kleinen Drucker. Ist so ein kleiner Kasten, da spricht man einfach rein, was ausgedruckt werden soll. Und dann druckt er das für einen. Finde ich eigentlich ganz süß. Can I try it?
3: For sure.
1: Ein Teddy, der ein Radio in der Hand hält. Und jetzt wird das hier innen ausgedruckt in Schwarz-Weiß. Und man kann es dann als kleines Kind dann direkt mit den mitgelieferten Stiften ausmalen.
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0: In dieser Nacht sind ein paar Schauer noch unterwegs. Nachher lockert es so ein bisschen auf und wir messen aktuell Temperaturen zwischen 7 und 12 Grad in der Nacht. Nachher starten wir dann zumindest fast niederschlagsfrei in diesen Morgen. Es bleibt aber wolkig erst zum Abend hin. Da kommt dann neuer Regen zu uns, stellenweise auch Gewitter. Temperaturen heute dann so im Tagesverlauf bis 20 Grad.
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2: Zurzeit liegen uns keine Meldungen vor. Wir wünschen allen unterwegs gute Fahrt.
0: Wer von euch möchte noch mal kurz an die Fußball-WM 2026, also an diese, erinnert werden? Na, wir müssen ja nicht immer über Fußball reden. Wir können ja auch einfach musikalisch bleiben, ja? Und das war doch sehr gut, würde ich mal sagen. Shakira. Und Burner Boy, Die Die, der WM-Hit des Jahres. Und damit auch der Sommerhit des Jahres. Und noch sind wir ja im Sommer. Spiele ich euch gleich nach Limp Bizkit und Behind Blue Eyes.
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0: Ich glaube, als ich Baby war, hatten meine Eltern nicht mal ein Babyfon. Das Babyfon meiner Eltern war meine ältere Schwester. Die hat dann meine Eltern angerufen, wenn der kleine Kevin mal geschrien hat. Heute brauchst du keine Menschen mehr zum Kindergroßziehen. Da gibt es doch bestimmt eine App, oder? Sehen wir auch gerade auf der Messe Kind und Jugend, läuft derzeit in Köln. Da gibt es so smarte Babyphones mit Kamera, KI und da wird das Schreien des Kindes direkt analysiert. Kriegst du so eine Handynachricht, hey, Windel wechseln oder so. Das mag ja alles sehr praktisch sein, aber wie ist das mit dem Datenschutz? Wir haben mit Christina Steffen geredet, Referentin für Datenschutz bei der NRW Verbraucherzentrale.
1: Die Geräte sollten erstmal so datensparsam wie möglich geliefert werden, ja, dass eben keine Daten erhoben werden. Und wenn ich mich bewusst dafür entscheide, dann kann ich das eben aktivieren. Das nennt sich Privacy by Design und Privacy by Default. Also immer erstmal die datensparsame Variante. Und ich muss mich eben bewusst dafür entscheiden, bestimmte Funktionen scharf zu schalten.
0: Ja, und wenn so ein Babyphone dann, was weiß ich, das Kind analysiert und in die KI schickt, sind ja diese Bilder, diese Videos, diese Aufnahmen halt auch in der Datenbank der Firma. Christina Steffen sieht das nämlich sehr kritisch.
1: Also das ist so ein bisschen auch eine Wette auf die Zukunft. Das heißt, der erhoffte Nutzen ist gar nicht so klar. Die Risiken, die auf der Hand liegen, sind aber evident. Die Daten von Minderjährigen sind nun mal besonders schutzwürdig, zumal sie ja in der Regel nicht selber darüber entscheiden, sondern ihre Eltern.
0: Also informiert euch vorher, ist Ihr Tipp.
1: Einen Schritt vorher sogar schon, brauche ich das, ja? Brauche ich diese Funktion. Wenn ich mich dann aber trotzdem dafür entscheide, dass ich so ein Gerät haben möchte mit ganz vielen Online-Funktionen, sollten solche Geräte immer auf dem aktuellen Stand gehalten werden. Das gilt natürlich erst recht für Sicherheitsupdates.
0: Ja, und erst recht, wenn es da um Kinder geht. Ja, die können nicht sagen, nee, Mama, Papa, ich möchte nicht, dass meine Bilder da irgendwie in der KI-Datenbank landen. Also überlegt euch das sehr, sehr gut. Manchmal tun es ja auch so klassische Babyphones oder einfach selber mal gucken und vergewissern, geht's dem Kleinen gut.
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1: Ich bin Diana Kramer. Die Ära von Jürgen Klopp geht jetzt richtig los. In genau einer Woche feiert Klopp seine Premiere als Bundestrainer beim Spiel gegen die Niederlande. Heute Vormittag stellt er den Kader für seine ersten 4 Partien vor.
2: Wem schenkt Jürgen Klopp sein Vertrauen für den Neustart? Über 50 Spieler haben sein Interesse geweckt, rund 30 von ihnen will er für die ersten Spiele einladen. Deutlich mehr, als der Fußballverband zulässt. Deshalb müssen einige wohl vereinzelt von der Tribüne aus zuschauen. Der neue Bundestrainer möchte möglichst viele Spieler kennenlernen. Joshua Kimmich dürfte Kapitän bleiben. Im Tor wird wohl wieder Marc-André Ter Stegen stehen, der lange verletzt war. Spannend ist auch, welche jungen Spieler unter Klopp ihr Debüt feiern werden. Thomas Bremser, Sportredaktion.
1: Mit Blick auf die angekündigten Entlastungen angesichts der hohen Spritpreise hält Unionsfraktionschef Thorsten Frey schnelle Entscheidungen der Koalition für erreichbar. Aus seiner Sicht könnte das zum 1. Oktober gelingen, sagte Frey in der ARD-Sendung Maischberger. Das sei zwar am